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1: Im Studio Laura Graf. Es ist 3 Uhr. Mordverdacht in Oberösterreich. Nachdem in Vöcklabruck am Ufer der Arga eine Frauenleiche gefunden worden ist, gibt es jetzt ein vorläufiges Obduktionsergebnis. Stefan Schnabel berichtet.
2: Die Leiche der 53-jährigen Frau aus Lackirchen weist Stichverletzungen auf. Jetzt wird wegen Mordes ermittelt, sagt der Sprecher der Staatsanwaltschaft Wels, Christoph Weber.
3: Es liegt ein vorläufiges mündliches Obduktionsergebnis vor. Aufgrund dieses Obduktionsergebnisses ist von einer Fremdtötung auszugehen.
2: Noch ist kein Verdächtiger festgenommen worden. Auch wo die Tatwaffe ist, kann noch nicht gesagt werden. Klar ist hingegen, die Frau ist in einer psychiatrischen Klinik in Vöcklabruck in Behandlung gewesen, wie die Gesundheitsholding bestätigt. Am Samstag ist sie nach einem Ausgang nicht mehr zurückgekehrt. Gefunden worden ist die Leiche der Oberösterreicherin von Kindern, die am Ufer der Arga gespielt haben. Sie werden von einem Kriseninterventionsteam betreut.
1: Schon wieder versuchte Sabotage an einem Umspannwerk in Deutschland. In Dormagen zwischen Köln und Düsseldorf ist ein verdächtiger Gegenstand gefunden worden. Jemand dürfte versucht haben, mutwillig einen Kurzschluss herbeizuführen, heißt es von der Polizei. Zuletzt häufen sich die Attacken auf das Stromnetz in Deutschland. Mitten im Krieg hat in der Ukraine diese Woche das neue Schuljahr begonnen. Auch an der Schewtschenko-Universität in Kiew sind zehntausende Studierende in die Hörsäle zurückgekehrt, berichtet Daniela Brugger.
4: Valeri Kobika, der amtierende Rektor der Schewtschenko-Universität in Kyiv, empfängt in seinem Besprechungszimmer. Auch hier hat der Krieg Spuren hinterlassen. 180 Fenster sind bei uns durch Drohnenangriffe zerstört worden. Vor 5 Jahren hätten wir uns nicht vorstellen können, unter solchen Bedingungen zu leben. Aber jetzt arbeiten wir unter diesen Bedingungen. Vor dem russischen Großangriff waren rund 32.000 Studierende an der Universität eingeschrieben. Inzwischen nähere man sich wieder diesem Niveau an, sagt Kopika. Die Studierenden seien heute wesentlich motivierter. Warum sie ihr Studium so ernst nehmen? Weil andere junge Männer an der Front stehen. Doch auch in den Hörsälen ist der Krieg immer präsent. Seit Beginn der russischen Großinvasion sind mehr als 60 Studierende, Alumni und Lehrkräfte an der Front gefallen.
1: Und am ersten Spieltag in der Eishockey Champions League setzt es für Meister Graz eine 2:4 Heimniederlage gegen den Schweizer Meister Fribourg. Salzburg verliert daheim gegen die Kölner Haie 2:5. Den einzigen Sieg feiert der KAC mit 2:1 über Bordeaux. Und jetzt am Wetter mit Nathalie Auer.
5: Einiges an Sonnenschein und spätsommerliche Temperaturen erwarten uns heute. Vielerorts gibt es also ausgezeichnetes Badewetter. In den kommenden Stunden sind aber auch noch dichtere Wolken unterwegs, und zwar vor allem von Oberösterreich bis ins Burgenland. Hier kann es ganz vereinzelt auch kurz regnen. Meist bleibt es aber trocken und es wird sehr warm bis heiß mit 26 bis 33 Grad. Der Wind, der ist allerdings auch heute spürbar, mit Böen um die 40 Kilometer pro Stunde. Der Samstag wird dann eher unbeständig mit ein paar Schauern. Am Sonntag überwiegt wieder der Sonnenschein.
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Vor unvorstellbar langer Zeit, als die Menschen noch am ganzen Körper behaart waren, als sie noch keine Sprache hatten und sich nur durch lautes Bellen, wildes Gestikulieren und heftiges Stampfen untereinander verständlich machen konnten, da drehte sich alles nur um eins, ums Fressen, um nichts als ums Fressen. 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
1: Im Studio Laura Graf. Es ist 4 Uhr. Immer mehr Menschen in Österreich arbeiten Teilzeit. Im Schnitt ist es jeder dritte Beschäftigte, bei den Frauen sogar mehr als die Hälfte, berichtet Maria Kern.
2: Mehr als 1,4 Millionen Menschen arbeiten in Österreich in Teilzeit. Spitäler und Pflegeheime, Schulen und Kindergärten und der Handel, das sind jene Bereiche, in denen es die meisten Teilzeitkräfte gibt. Warum steigt die Teilzeitquote nach rückläufigen Zahlen im Vorjahr nun wieder an? Stefan Angel vom WIFO.
3: Also einerseits liegt es im langfristigen Trend. Wir haben über Jahre, Jahrzehnte eine ansteigende Teilzeitquote bei sowohl Männern als auch Frauen. Andererseits könnte ein Grund sein, dass einfach auch die Konjunktur im ersten Halbjahr 2026 schlechter war.
2: Um die Teilzeitquote zu senken, sollte vor allem die Kinderbetreuung im ländlichen Raum noch weiter ausgebaut werden, sagt der Ökonom. Außerdem sollte darauf geachtet werden, dass ältere Menschen länger Vollzeit arbeiten können. Stichwort Arbeitsbelastung, Stichwort Gesundheit.
1: Das österreichische Bundesheer hat einen neuen Chef. Harald Wodosek wird neuer Generalstabschef. Wodosek war bisher als nationaler Rüstungsdirektor für Beschaffung zuständig. Er folgt auf Rudolf Striedinger. Die tödliche Explosion bei einer Hochzeit im Iran am Montag dürfte wohl durch US-Munition ausgelöst worden sein. Zu dem Schluss kommen jetzt mehrere Waffenexperten. 4 Menschen sollen dabei getötet worden sein, fast 70 weitere verletzt. US-Vizepräsident J.D. Vance hat jetzt angekündigt, den Vorfall untersuchen zu lassen. Das Formel 1 Grand Prix Wochenende in Monza beginnt heute mit den ersten Trainings. Und Gerhard Prohaska, im Mittelpunkt steht der WM-führende Italiener Kimi Antonelli.
4: Ja, und damit sind die italienischen Fans natürlich in der Zwickmühle. Sollen sie Ferrari die Daumen halten oder doch ihrem Wunderkind im Mercedes Kimi Antonelli, der als WM-Führender kommt und für den sich Monza 2026 dadurch ganz anders anfühlt?
5: Yeah, it feels very special, definitely a lot different compared to last year.
4: Und Antonelli ist der Held der Massen. Er könnte der erste italienische Weltmeister werden seit Roberto Ascari 1953 und deshalb wird der 20-jährige Jungster auf Schritt und Tritt in Monza vom Bodyguards begleitet. Trotzdem genießt er jeden Moment.
5: I will be able to enjoy it much more and yeah, hopefully we can still do a great race.
4: Sportlich hängen die Trauben an diesem Wochenende allerdings hoch. Nach einem Motorentausch wird Antonelli am Sonntag nämlich von ganz hinten eine Aufholjagd starten müssen.
1: Jetzt zum Wetter mit Nathalie Auer.
6: Bis zu 30 Grad sind es gestern in Bad Radkersburg geworden. Heute legen die Temperaturen noch weiter zu und steigen bis zum Nachmittag auf 26 bis 33 Grad. Am heißesten wird es im Inntal und in Niederösterreich. Dazu scheint oft die Sonne. Dichtere Wolken sind in den kommenden Stunden aber noch vor allem von Oberösterreich bis zum Burgenland unterwegs. Ganz vereinzelt kann es hier auch kurz regnen. Der Wind, der bläst auch heute wieder mit Böen so um die 40 Kilometer pro Stunde. Morgen geht es dann windig und unbeständig mit ein paar Schauern weiter. Am Sonntag gibt es dann mehr Sonnenschein.
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1: Am Mikrofon Martin Balder. Syrien hat mit der Vernichtung von Überresten des geheimen Chemiewaffenprogramms aus der Ära von Diktator Bashar al-Assad begonnen. Zugleich wird die erste Gerichtsverhandlung gegen mutmaßlich Beteiligte an dem Chemiewaffenprogramm vorbereitet. Mehr von Markus Langer.
2: Es sei dies die erste Zerstörung von Chemiewaffen in Syrien seit einem Jahrzehnt, erklärte die UNO-Beauftragte für Abrüstungsfragen Izumina Kamitsu vor dem UNO-Sicherheitsrat. Ein Team der Organisation für das Verbot chemischer Waffen habe die Zerstörung von 42 Bomben verifiziert. Die neue syrische Führung hatte im Mai weitere Reste des alten Programms entdeckt, darunter eine weitere Produktionsstätte, eine neu entdeckte Chemikalie zur Herstellung von Nervengas sowie leere Munition und zwei Lagerstätten. Das frühere Regime hatte über Jahrzehnte ein umfangreiches Chemiewaffenprogramm aufgebaut. Machthaber Assad war zwar der Chemiewaffenkonvention beigetreten und hatte die Vernichtung des Arsenals angekündigt. Untersuchungen ergaben jedoch, dass im Bürgerkrieg weiterhin Sarin, Chlorgas und Senfgas eingesetzt wurden. Tausende Menschen wurden getötet oder verletzt.
1: In Deutschland geht die Polizei nach dem Fund eines verdächtigen Gegenstands an einem Umspannwerk in Nordrhein-Westfalen von verfassungsfeindlicher Sabotage aus. Dass es sich wie schon in zwei anderen Fällen zuvor wieder um eine selbstgebaute Rakete handelt, wurde nicht bestätigt. In beiden Fällen waren mit den Raketen leitende Kabel quer über Stromleitungen geschossen worden, um sich kurz zu schließen. Die Zeitung Taz hat nach eigenen Angaben ein Bekennerschreiben erhalten. Darin nannte der Absender als Motiv das unermessliche Leid, das die Nutzung fossiler Brennstoffe verursache. Der Autobauer Volkswagen will in den kommenden Jahren weitere 50.000 Stellen streichen. Der Aufsichtsrat hat überraschend am Abend nach wochenlangen Diskussionen das Sanierungskonzept des VW-Vorstands einstimmig angenommen. Die Modellpalette soll um 60% verkleinert werden, 4 Werke könnten geschlossen werden. In Nepal haben die Behörden den Schaden durch die Flutkatastrophe mit mindestens 2,5 Milliarden Dollar beziffert. Inzwischen sind mehr als 1200 Todesopfer bestätigt. Mehr als 4000 Menschen werden noch vermisst. Das waren die Nachrichten mit Martin Balder.
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4: Willkommen am wärmsten Tag der Woche.
5: Sonne und über 30 Grad heute. Im Moment 19 Grad in Bregenz, 16 in Feldkirch und 12 Grad in Brand. Morgen sind dann deutlich mehr Wolken am Himmel, weniger Sonne und stellenweise kann es leicht regnen bei bis zu 26 Grad. Am Sonntag alles wieder auf Sommer, Sonne und ein paar Wolken bei bis zu 28 Grad.
4: Willkommen am ruhigsten Verkehrstag der Woche. Es ist Freitag, 3 nach 5 gleich.
5: Und im Moment kommen Sie überall gut durch. 0800 20 4000, wenn Sie Meldungen haben.
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7: und Nicole Oberhauser
6: in Guten Morgen Vorarlberg.
4: Es hat so seine Vorteile, in Vorarlberg aufzuwachen, gell?
5: Anders als in Wien, Niederösterreich und im Burgenland ist es nämlich nicht der letzte freie Freitag in diesen Sommerferien.
4: Ich würde vorschlagen, wir feiern jetzt jeden freien Tag noch, als wär's der One Day in Your Life mit Anastasia. Gleich nach Joe Cocker und Jennifer Warnes.
5: Morgen!

0: Anastacia. Vielleicht mit dem Song, zu dem sie so richtig die Sau rauslassen, wenn er läuft. Nicole zum Beispiel erzählt mir immer, dass es ein Lied gibt, mit dem du jeden DJ genervt hast.
1: Ja, weil es einfach ein cooler 60er ist, nämlich das hier.
0: Yeah! Hang on, Snoopy, hast ja auch so viel wie Lass den Kopf nicht hängen, also von dem her. Ich glaube, der DJ deines Vertrauens ist alles andere als genervt, wenn du dir das wünschst.
1: Ja, dann wärst du bitte gerade der DJ meines Vertrauens.
0: Ja, sehr gern. Also für dich und alle Hang-On-Sloopy-Fans, hier sind die McCoys. Juhu.

0: Aber Grönemeyer, dürft jetzt auch eine Erstklässlerin daheim haben eigentlich,
1: ja,
0: oder?
1: Ja, 2019 ist jüngst auf die Welt gekommen, also rein rechnerisch, ja.
0: Eine Woche sind hierzulande noch Ferien, dann sind in der Früh wieder tausende kleine Stöpsel unterwegs, auch über 5000 Erstklässler, und zu denen gehört die 6-jährige Ida Lotta aus Götzis.
2: Bitte aufpassen am 14. September. Da sind wir wieder unterwegs in die Schule.
0: Danke, Ida Lotta, für die Erinnerung. Du kennst ihn Schulwerk schon. Nimm uns mal mit, wie geht denn der?
2: Der muss mal von mir zu Hause so eine Kurve laufen, dann gerade, dann ist da der Stärkle, den müssen wir rauf, dann laufen wir, dann ist da der Kurve, dort ist ein kleiner Klapper, dann geht man rauf und dort ist der Schulplatz.
3: Cool, musst du gerne über die Straße gehen?
2: Nein. Und mein Nachbar, der Hans, hat eine Wiese, da kann man, wenn der auf hat, über die Wiese laufen. Das ist ein schnellerer Weg.
0: Ja, das ist perfekt, wenn sie schon die Abkürzung
1: super.
0: Jetzt kennt.
1: Und wenn Kühe fort sind, dann dürfen Kinder über die Wiese. Hammer Luxus.
0: Luxus in Vorarlberg, oder? Genießt die letzte Ferienwoche jetzt am besten mit Radio Vorarlberg. Und Musik aus Österreich, hier sind Paper Moon. In 8 Minuten wird es 5:30.

0: Schön, dass Sie Ihre Voyage in den Freitag oder schon ins Wochenende mit uns antreten. Es ist 5.30 Uhr und wir bringen Sie auf den neuesten Stand jetzt in den Frühnachrichten.
1: Mit Martin Kopf. In Vorarlberg ist die Zahl der Tierhalteverbote deutlich gestiegen. 2024 haben die Bezirkshauptmannschaften nur ein einziges verhängt. Im vergangenen Jahr waren es 7.

0: Nachmittagsbetreuung an Schulen. Rund 18.800 Schüler nutzen heuer die schulische Tagesbetreuung. Vor 5 Jahren waren es noch 13.000. Verschränkte Ganztagesklassen, in denen Kinder ganztägig betreut werden, seien dagegen rückläufig. Die NEOS fragen nun nach der Qualität der Angebote. Die Hitze im Sommer hat den Pegel des Bodensees auf ein Rekordtief gedrückt. Davon hat er sich mittlerweile leicht erholt. Er ist aber noch immer historisch tief. Aktuell beträgt der Wasserstand an der Messstelle in Bregenz 279 Zentimeter, 2 Zentimeter unter dem bisherigen Tiefststand um diese Jahreszeit. Vom Mittelwert der bisherigen Messgeschichte ist man über 1 Meter entfernt.
1: Okay, also bei dir, Martin, zumindest so bis zur Hüfte abkühlen würde gehen.
0: Genau.
1: Schauen wir doch gleich einmal, wo es am wärmsten wird heute, Nicole.
2: Ja, eh nicht am Bodensee, sondern im Walgau, da gibt es knapp über 30 Grad. Dauert aber noch ein bisschen, 17 Grad im Moment in Fraxern, 14 Grad in Bludenz und 11 Grad im Mittelberg. Morgen dann viele Wolken, es kann leicht regnen bei bis zu 26 Grad.
1: Es ist 5.32 Uhr jetzt, hier der Verkehrsservice.
2: Alles gut auf Fallbergstraßen, wenn Sie Meldungen haben, gerne anrufen bei uns 0800 20 4000.
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1: Ganz viele arbeiten um die Zeit schon, aber bald ist Schichtwechsel und die Zeit bis dahin fühlt sich gleich ein bisschen kürzer an mit diesem coolen 80er von Lionel Richie.

0: Aufstehen mit Hughes Newton am Freitag, den 4. September. Es ist gleich 20 vor 6.
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0: Mit Gerti Rohmoser, der Direktorin der evangelischen Frauenarbeit.
2: Sommer ist Lebensfreude pur. Menschen lachen mehr und lauter, genießen Eis aus dem Stanitzel, einen Nachmittag unter Bäumen oder den Sprung ins kühle Nass. Dieses unbeschwerte Glück, dieses einfach Dasein, lohnt es in den Herbst mitzunehmen. Denn es lässt sich durchaus auch dann finden, wenn T-Shirt und Sommerkleid im Schrank bleiben müssen und wir stattdessen wieder in Pullover und Gummistiefel schlüpfen. Lebensfreude steckt auch im Rascheln des Herbstlaubs, durch das wir bei einem Spaziergang unsere Füße ziehen, im Aufsammeln von Nüssen und Kastanien oder in einem Abend mit Freunden am Küchentisch bei Kürbissuppe und frischem Apfelkuchen. Manchmal braucht es nur einen kleinen Moment der Offenheit, um diese Freude zu spüren. Ein bewusstes Lächeln, ein tiefes Durchschnaufen, ein Lied im Radio, bei dem unsere Füße einfach ganz von selbst anfangen zu tanzen. Lebensfreude heißt, das Schöne nicht zu übersehen, sondern es zu feiern. So wird der Herbst nicht grau, sondern bunt. Ein fester Sinne, getragen von der Leichtigkeit des Sommers.

0: Ja, stimmt schon. Love is in the air am Freitagmorgen. Aber nicht nur das, es viecherlaut auch immer ein bisschen um die Uhrzeit. Immer um 10 vor 6, Nicoles tägliche Tiergeschichte.
1: Ja, und heute tauchen wir ganz tief ab ins Meer, dort wo es dunkel ist. Es gruselt mich schon, wenn ich nur daran denke und unerforscht ist.
0: Halte schon die Luft an.
1: In der Karibik haben Forscher bei einer solchen Tiefsee-Expedition über 20 neue Tierarten entdeckt und faszinierende Videos gemacht. Es wirkt fast wie ein Science-Fiction-Film mit bunten und leuchtenden Wesen, die da durchs Wasser schweben. Dazu zählen ein Oktopus, fleischfressende Schwämme oder Korallen. Außerdem haben sie 54 Tierarten entdeckt, die in der Karibik noch nie nachgewiesen wurden, wie zum Beispiel Zombiewürmer oder Geisterhaie.
0: Sehr sympathisch.
1: Gefilmt wurde auch ein schwarzer Schluckfisch mit stark aufgeblähtem Magen. Coole Sache, wenn dieser Fisch Beute macht, die größer als er selbst ist, dehnt er sich einfach aus.
0: Sehr praktisch, ja, ganz sympathisch.
1: Das wäre was für Mio Mies Frühstück.
0: Absolut richtig, ja, also Mahlzeit.

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1: Am Mikrofon Martin Balder. In Österreich steigt die Teilzeitquote seit 20 Jahren stetig. Nach einem leichten Rückgang im Vorjahr geht der Trend laut Statistik Austria seit einigen Monaten wieder nach oben. Im Schnitt arbeitet jeder dritte Beschäftigte in Teilzeit. Bei den Frauen ist es mehr als die Hälfte. Mehr von Maria Kern.
2: Mehr als 1,4 Millionen Menschen arbeiten in Österreich in Teilzeit. Spitäler und Pflegeheime, Schulen und Kindergärten und der Handel, das sind jene Bereiche, in denen es die meisten Teilzeitkräfte gibt. Warum steigt die Teilzeitquote nach rückläufigen Zahlen im Vorjahr nun wieder an? Stefan Angel vom WIFO.
3: Also einerseits liegt es im langfristigen Trend. Wir haben über Jahre, Jahrzehnte eine ansteigende Teilzeitquote bei sowohl Männern als auch Frauen. Andererseits könnte ein Grund sein, dass einfach auch die Konjunktur im ersten Halbjahr 2026 schlechter war.
2: Um die Teilzeitquote zu senken, sollte vor allem die Kinderbetreuung im ländlichen Raum noch weiter ausgebaut werden, sagt der Ökonom. Außerdem sollte darauf geachtet werden, dass ältere Menschen länger Vollzeit arbeiten können. Stichwort Arbeitsbelastung, Stichwort Gesundheit.
1: Die Innenminister von 5 EU-Staaten, die eine rasche Einrichtung von Rückkehrzentren für Migranten in Drittstaaten anstreben, beraten heute in Kopenhagen über ihre Pläne. Neben Gastgeber Dänemark sind das Deutschland, Griechenland, die Niederlande und Österreich. Über die sogenannten Return-Hubs sollen abgelehnte Asylwerber in ihre Heimat zurückgebracht werden, wenn das auf direktem Weg nicht möglich ist. Wo die Return-Hubs eingerichtet werden sollen, wird noch verhandelt. Zuletzt waren Uganda und Ruanda im Gespräch. Kritiker warnen vor der Gefahr von Menschenrechtsverletzungen in den beiden autoritär regierten Staaten. Israels Regierungschef Benjamin Netanyahu hat den Sturz der iranischen Führung als wichtigste Aufgabe, die noch vor uns liegt, bezeichnet. Er sei fest überzeugt, dass das möglich sei, so Netanyahu bei einem Treffen im Militärhauptquartier in Tel Aviv. Das Ziel sei nah, das Regime in Teheran sei schwach wie noch nie. Bei den Tennis US Open wird es nicht zum Österreicherinnen-Duell in Runde 3 kommen. Für Jungstar Lili Tagger kam in New York das Aus. Daniel Kulowitz.
4: Lili Tagger liefert eine bärenstarke Vorstellung gegen die ehemalige Nummer 3 der Welt, Amanda Anisimova. Bis zum Entscheidungssatz verlief das Match auf Augenhöhe, dann erhöht die US-Amerikanerin allerdings mit Powerschlägen den Druck und setzt sich letztlich mit 6:1 durch. Die 18-jährige Osttirolerin aber erneut mit viel Turniererfahrung, die sie dazu gewinnen konnte. Für Anisimova geht es nochmal weiter gegen Rot-Weiß-Rot. Es wartet ein Duell mit Anastasia Potapova, die sich gegen die Französin Jean-Jean in 3 Sätzen durchsetzt. Und bei den Männern ist mit Juri Rodionow nur noch der letzte Österreicher ausgeschieden. Gegen Jakub Menschik konnte Rodionow zwar den 2. Satz noch gewinnen, der Tscheche setzt sich aber letztlich in 4 Sätzen durch.
1: Das waren die Nachrichten mit Martin Balder.
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5: Ich bin top vorbereitet fürs Wetter heute. Was sagst du?
6: Hey, Daumen hoch. Ja. Kurze Hose und T-Shirt, perfekt.
5: Erstes Mal die Woche.
6: Wow, über 30 Grad gibt es heute mit viel Sonnenschein. Ich hoffe, die ist jetzt nicht kalt. Es hat nämlich nur 10 Grad in Schopenau, 13 Grad in Langen am Arlberg und 17 Grad am Rohrspitz. Morgen dann viele Wolken. Stellenweise kann es leicht regnen bei bis zu 26 Grad. Am Sonntag wieder kurze Hose, Sonnenschein und bis zu 28 Grad.
5: Es ist 3:06 und viele sind schon unterwegs auf Vorarlbergs Straßen Richtung Sonnenaufgang. Aber ich hoffe, es läuft.
6: Es läuft wunderbar. Wenn Sie Meldungen haben, gerne anrufen bei uns kostenlos unter der 0800 20 4000.
7: Guten Morgen, Vorarlberg.
8: Guten Morgen.
7: Und hier sind Dominik Dapré
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5: Also Zufälle gibt es ja grundsätzlich keine, gell? Na? Das ist wirklich perfekt, dass wir jetzt wieder einen Tag Hochsommer bekommen heute. Ich wollte eh gerade einen Ausflug ans Meer machen mit euch.
6: Nein, sehr fein. Ich spüre ja gerade schon das Sand unter den Füßen.
5: Jawohl, saugen, stimmt. Sorry, kommt auf die Wochenend-To-Do. Und Gente di Mare gibt's gleich nach diesem 80er hier von Jermaine Jackson.

0: Apropos Gente di Mare, um 6:11. Ich habe gerade in einer großen österreichischen Tageszeitung die, Zitat, 9 besten Wasserfallwanderungen entdeckt. Und man denkt, ha, da geht nochmal 50% fix ins Ländle, oder? Aber nein, raten Sie mal, wie viele Vorarlberger Wasserfallwanderungen da dabei sind.
1: Also darf ich jetzt stellvertretend raten?
0: Bitte gern, rate stellvertretend.
1: Wenn du so fragst, dann wahrscheinlich 0.
0: Richtig, 0, keine einzige.
1: Da haben wir doch, wir haben überhaupt die coolste Wasserfälle, was sind denn die?
0: Ich check das auch nicht, wie wir da nicht reingekommen sind. Die werden es wahrscheinlich nicht kennen.
1: Ich glaube auch.
0: Und drum haben wir jetzt uns was überlegt. Die Top 3 Wasserfallwanderungen in Vorarlberg, die garantiert zu der schönsten in ganz Österreich gehören und das nicht nur, weil wir das sehen. Also wir fangen einfach mal an mit Platz 3.
1: Ja, da war ich zwar noch nie, aber wunderschön soll der Teufelsbach-Wasserfall im Silbertal im Montafon sein. Wildromantisch kann man da über eine Brücke den Bach, also die Litz, überqueren und spaziert direkt am Wasserfall vorbei.
0: Das klingt schon mal teuflisch gut. Was? Ja. Teufelsbach?
1: Ja, ist schon eine leichte Wanderung.
0: Sehr cool. Also Platz 2 nominiere ich, weil ich selber schon dort war, die üble Schlucht in Rankweil. Ist zwar jetzt nicht ein Wasserfall, aber da gibt es gleich mehrere. Abstieg zugegebenermaßen eine Klärherausforderung, sollte man nur machen, wenn es lang trocken war vorher, aber die Belohnung dafür umso größer.
1: Und auf Platz 1 Börseschlucht mit Wasserfall. Da gibt es gleich ein Schlucht-Trial. Und über natürliche Pfade, Treppen, Holzbrücke kann man all 4 überqueren. Und in 2 Stunden hat man ganz, ganz viel erlebt.
0: Jetzt müssen wir es nur noch im Rest für Österreich sagen.
1: Ja, machst du das.
0: Das waren die Top 3 Wasserfallwanderungen in Vorarlberg, die garantiert zu der schönsten in ganz Österreich gehören und das nicht nur, weil wir das sagen.

0: Wenn Ihre Hungry Eyes schon Richtung Frühstücksgipfele schielen, dann bitte tun Sie sich keinen Zwang an, aber vielleicht noch vorher die wichtigsten Infos abholen. Die liefern wir Ihnen an den Frühstückstisch. Hier sind die Radio Vorarlberg Frühnachrichten um 6.30 Uhr.
1: Mit Martin Kopf, guten Morgen. Der Hund gilt bekanntlich als bester Freund des Menschen. Doch nicht immer ist der Mensch auch ein guter Freund der Tiere. Jedes Jahr strafen die Bezirkshauptmannschaften in Vorarlberg Menschen wegen Verstößen gegen das Tierschutzgesetz. Im äußersten Fall kann die Behörde sogar ein Tierhalteverbot verhängen. Und das ist zuletzt deutlich öfter vorgekommen. Emanuel Broger informiert.
2: 7 Tierhalteverbote haben die Bezirkshauptmannschaften im letzten Jahr ausgesprochen, also deutlich mehr als noch 2024. Damals war es nämlich nur eines. Die

0: der Behörde. Die Zahl der rechtskräftigen Verwaltungsstrafen nach dem Tierschutzgesetz ist dagegen von 21 auf 17 im vergangenen Jahr leicht zurückgegangen.
1: In einer Landtagsanfrage verweisen die Neos auf die stark steigende Nachfrage bei der Nachmittagsbetreuung an Schulen. Rund 18.800 Schüler nutzen heuer die schulische Tagesbetreuung. Vor 5 Jahren waren es noch 13.000. Verschränkte Ganztagesklassen, in denen Kinder ganztägig betreut werden, seien dagegen rückläufig. Die Neos fragen nun nach der Qualität der Angebote. Einem Iraker ist vor kurzem der Flüchtlingsstatus aberkannt worden. Der junge Erwachsene hat in Vorarlberg zahlreiche Straftaten verübt. 6 Vorstrafen und 22 Eintragungen im kriminalpolizeilichen Register waren am Ende zu viel. Nun muss er Österreich verlassen und darf 6 Jahre lang nicht mehr einreisen. Moritz Moser mit den Einzelheiten.
2: Seit der Mann 2015 mit seiner Familie als minderjähriger Flüchtling nach Österreich gekommen ist, war er vor allem eines straffällig. 2019 ist er wegen versuchter schwerer Körperverletzung verurteilt worden, ein Jahr später dann wegen Raubes, Erpressung und Nötigung, 2022 wegen unbefugten Waffenbesitzes, Einbruchsdiebstahl, Nötigung und Körperverletzung. Im Vorjahr stand der Iraker gleich 2-mal vor dem Landesgericht Feldkirch, 1-mal wieder wegen einfacher und schwerer Körperverletzung sowie Sachbeschädigung. Beim 2. Termin ist es dann um mehrere Suchtmitteldelikte gegangen. Am Ende wurde es sowohl dem Bundesamt für Fremdenwesen und Asyl als auch dem Gericht zu viel. Der Iraker muss nun ausreisen, sonst wird er abgeschoben.
1: Die Hitze im Sommer hat den Pegel des Bodensees auf ein Rekordtief gedrückt. Davon hat er sich mittlerweile leicht erholt, er ist aber immer noch historisch tief. Aktuell beträgt der Wasserstand an der Messstelle in Bregenz 279 Zentimeter. Das sind 2 Zentimeter unter dem bisherigen Tiefstand um diese Jahreszeit. Fußball-Bundesligist Altach sollte heute in der 2. Runde des ÖFB-Cups leichtes Spiel haben. Denn Gegner Bischofshofen rückt mit einer bunt zusammengewürfelten Amateurtruppe an und wird nach dem Match seinen Betrieb einstellen. Die Salzburger stehen nach Problemen mit dem Landesverband und der Gemeinde ohne Stadion und Spielberechtigung da. Altach-Coach Ognjen Saric kommt das Heimspiel gerade recht.
3: Ist mit Sicherheit gut für uns, die 5 Spiele in der Meisterschaft plus das erste Cupspiel, die 6 Partien, 4 davon auswärts und 3 davon extrem weit mit 2-mal Wien, 1-mal Steiermark. Das zerrt natürlich und das hinterlässt Spuren, das ist klar. Und wir haben, glaube ich, knapp 4000 Kilometer gemacht in den ersten Wochen und deshalb ist es natürlich jetzt für uns erfreulich, dass es ein Heimspiel ist.
1: Spielbeginn in Altach ist um 18.30 Uhr.
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0: Am Horizont kündigt sich schon ein traumhafter Sonnenaufgang an und das wird auch ein Traumdägle. Alex Radler in der Cheers für Austria.
5: Ja, schönen guten Morgen, ganz genau so ist es. Wir gehen jetzt schon wieder mit einem meist wolkenlosen Himmel in den Tag hinein. Und abgesehen von den nur 7 Grad in Lech ist es aktuell recht mild. Wir messen sonst 12 Grad in Gaschorn, 13 in Alberschwende, 16 in Feldkirch und Bregenz. Unter stabilem Hochdruckeinfluss dominiert heute von früh bis spät die Sonne das Geschehen. Oft ist der Himmel dabei ungetrübt, ein paar kleine Quellungen über den Bergen später tun nichts zur Sache. Das Temperaturniveau ist hochsommerlich, mit 26 bis 31 Grad teilweise sogar wieder heiß. Morgen Samstag legt sich dann eine schwache Kaltfront an die Alpennordseite. Sie bringt immer dichtere Wolken und im Tagesverlauf ist auch mit dem einen oder anderen kurzen Regenschauer zu rechnen. Am ehesten trocken bleibt es rund um das Montafon, später am Nachmittag lockert es generell wieder auf. Am Sonntag bringt das Hoch dann wieder zahlreiche Sonnenstunden.
0: Es ist 6.35 Uhr, hier ist der Verkehrsservice.
6: Staus gibt es im Moment keine, aber zur Info, auf der L190 der Vorarlberger Straße zwischen Nenzing und Frastanz wird der Verkehr wechselweise angehalten vor einer Baustellenampel. Wenn Sie Meldungen haben, 0800 20 4000.
0: Das eignet sich perfekt zur Baustellenampel, wenn man davor steht, zum lauter drehen und ganz viel Musik genießen.
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0: Smokey bei Radio Vorarlberg. Gleich gibt's Heaven is a Place on Earth von Belinda Carlisle hier. Und da hat sie absolut recht. Heaven is a Place on Earth, vor allem wenn das nächste Wochenende ansteht.
1: Und das nächste Highlight für alle Lesefreaks und solche, die es noch werden wollen, findet die zweite Vorarlberger Buchmesse im Kulturhaus in Dornbirn statt.
0: Eintritt ist wie schon bei der ersten Messe im vergangenen Jahr frei. Und was mich als Lesefan total freut, ist, dass es so gut läuft. Organisatorin Vera Fechtig, ihr habt euch vervierfacht inzwischen.
2: Tatsächlich fast versechsfacht. Wir sind bei fast 150 Ausstellenden.
0: Wow, das ist ja unglaublich. Ich habe angefangen mit, ich glaube, 20, 23 Ständen oder so irgendwas waren es, gell? Kann ich mich erinnern.
2: Ja, genau.
1: Wer stellt denn da alles so aus? Woher kommt die 150?
2: Deutschland ist, glaube ich, Berlin weitester weg. Schweiz liegt es da aus dem Südtirol, in Österreich ist es Wien am weitesten weg. Jemand kommt aus Bulgarien extra gereist. Also es ist ein Wahnsinn, woher die Leute alle kommen.
0: Wer schleppt die ganze Bücher jetzt ins Kulturhaus? Du.
2: Also mir darf mein Mann helfen.
0: Ja, wirklich?
2: Alle anderen müssen selber dafür sorgen. Manche haben es hergeschickt schon im Voraus.
1: Das darf dir nur die Mann schleppen, die schon da sind.
2: Nein, die sind direkt im Kulturhaus gelagert und da darf man dann selber auspacken.
0: Dein Mann gehört dir.
1: Ab wann kann man kommen?
2: Samstag ist von 9 bis 18 Uhr.
0: Ganz viel Erfolg bei der zweiten Buchmesse. Ich hoffe, es wird wieder so ein Erfolg und nächstes Jahr dann verzwanzigfachen wir das Ganze.
2: Wer weiß, nächstes Jahr werden wir auf jeden Fall einmal zweitägig sein.

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1: Ein Liebesbrief an Mama Pizzera in einen Song gegossen. Und an alle Mamas, die jetzt schon sich bereit machen für das, was da kommt in eineinhalb Wochen. Danke, dass es euch gibt und danke, dass ihr da seid. Die beste Musik habt ihr dafür verdient.

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1: Am Mikrofon Martin Balder. Beim Autobauer VW gab es am Abend überraschend eine Einigung des Aufsichtsrats zum Sparpaket. Nach vielen Wochen aufgeladener Diskussionen konnte damit laut Betriebsrat eine Eskalation abgewendet werden. Dennoch sollen Zehntausende ihre Jobs verlieren. Mehr von Paul Sihosch.
2: Überraschend hat sich der VW-Aufsichtsrat am Abend auf einen Sparkurs geeinigt. Eigentlich sollte erst heute getagt werden. Das Ergebnis der gestrigen Sitzung: in den kommenden Jahren werden 50.000 Stellen gestrichen. Unmittelbare Werksschließungen sind allerdings vom Tisch. Gewerkschaft und Betriebsrat sprechen davon, dass eine Eskalation verhindert werden konnte. Jetzt müsse der Vorstand seine Hausaufgaben machen, denn es stehen noch weitere Entscheidungen an. Wie es etwa mit den Werken Emden, Zwickau, Hannover und Neckarsulm weitergeht, das ist noch nicht fix. In den 2030er Jahren sei die Produktion dort nicht mehr wettbewerbsfähig. Bis Ende kommenden Jahres will VW für diese Werke eine Entscheidung treffen. Nicht kommen soll jedenfalls die Ausgliederung von VW Pkw und der Autoteilesparte. Das hätte Mitbestimmungsmöglichkeiten der Belegschaft stark eingeschränkt.
1: In Nepal haben Suchmannschaften 9 Tage nach der Flutkatastrophe 2 Überlebende gerettet. Die Männer wurden auf einer Kraftwerksbaustelle in einem verschütteten Tunnel entdeckt. Auf den 12 von der Flut betroffenen Baustellen werden noch rund 900 Eingeschlossene vermutet. Durch die Sturzflut kamen mindestens 1200 Menschen ums Leben. Mehr als 4000 werden noch vermisst. Die nepalesische Regierung hat den Schaden mit mindestens 2,5 Milliarden Dollar beziffert. Die Zahl der Teilzeitbeschäftigten in Österreich ist im zweiten Quartal wieder gestiegen. Laut einer Erhebung der Statistik Austria arbeiten 32,1% der 4,5 Millionen Erwerbstätigen in Teilzeit. Ein Plus von 1,3% gegenüber dem Vorjahr. Bei den Frauen sind mehr als die Hälfte in Teilzeit, bei den Männern ist es rund jeder siebte. In Monza beginnt das Formel-1 Grand Prix-Wochenende heute mit den ersten Trainings. Im Mittelpunkt steht klarerweise der italienische WM-führende Kimi Antonelli, Gerhard Brasca.
3: Ja, und damit sind die italienischen Fans natürlich in der Zwickmühle. Sollen sie Ferrari die Daumen halten oder doch ihrem Wunderkind im Mercedes Kimi Antonelli, der als WM-Führender kommt und für den sich Monza 2026 dadurch ganz anders anfühlt?
4: Yeah, it feels very special, definitely a lot different compared to last year.
3: Und Antonelli ist der Held der Massen. Er könnte der erste italienische Weltmeister werden seit Roberto Ascari 1953 und deshalb wird der 20-jährige Jungster auf Schritt und Tritt in Monza vom Bodyguards begleitet. Trotzdem genießt er jeden Moment.
4: I will be able to enjoy it much more and hopefully we can still do a great race.
3: Sportlich hängen die Trauben an diesem Wochenende allerdings hoch. Nach einem Motorentausch wird Antonelli am Sonntag nämlich von ganz hinten eine Aufholjagd starten müssen.
1: Das waren die Nachrichten mit Martin Balder.
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5: Nur noch eine Woche Ferien. Das motiviert doch, um noch einmal alles zu geben, liebe Mamas, Papas, Tanten und Onkel. Ausflüge aller Art werden zum Beispiel heute angesagt.
6: Ja, viel Sonnenschein und über 30 Grad. Im Moment 17 Grad in Bregenz, 14 Grad in Laternsker Pfahl und 11 Grad in Gaschurn. Morgen dann viele Wolken. Es kann leicht regnen bei bis zu 26 Grad. Am Sonntag wieder Sommer mit Sonne und bis zu 28 Grad.
5: Das Beste am Freitag ist nicht nur, dass Sie in einen wunderbaren Sonnenaufgang starten. Auf der Autobahn-Webcam. Wahnsinn, oder?
6: Ja.
5: 3:07, sondern?
6: Ein chilliger Freitag, wie meistens auf Vorarlbergstraßen 0800 20 4000. Die kostenlose Nummer für Ihre Meldungen.
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5: Jo, die Woche Ferien. Und dann sind in der Früh wieder tausende Schüler unterwegs. Unglaublich
6: auch
5: eigentlich.
6: Um die 5000 Erstklässler und zu denen gehört die 6-jährige Ida Lotta aus Götzis.
10: Bitte aufpassen am 14. September, da sind wir wieder unterwegs in die Schule.
5: Oh mei, danke fürs Erinnern, Ida Lotta. Und alle ausgerüstet natürlich mit der neuesten Schulrucksack. Gell?
6: Ja, und echt krasser Farbe teilweise. Spoiler, die für die Ida Lotta ist ein Traum in leuchtendem Neon-Neon-Neon-Pink.
5: Unübersehbar. Ich freue mich aber schon, dass sie uns exklusiv reinschauen lässt. Das machen wir gleich nach 2 Radio Vorarlberg Hits. Von Luis Fonsi gibt's Despacito und jetzt von Tina Turner. We don't need another hero.

0: Despacito.
1: In einer Woche ist vorbei mit Langsam mit Despacito. Dann geht's wieder los.
2: Und da freuen sich tatsächlich schon Kinder auf die Schule und können es kaum erwarten, bis es losgeht.
1: Ja, hallo, ich verstand das auch voll. Ich bin alle Freunde Steht wieder. Naja, jetzt fragen wir mal wieder Idalotta aus Götzis. Kommt in die erste Klasse Volksschule. Idalotta, freust du dich auch schon?
3: Ganz, ganz riesig schreiben wir.
4: Sag mal die Schultasche. Boah, die ist aber brutal pink. Ha?
3: So neonpink. Dann haben sie so Einhornpickerle. Solche.
4: Kann man die auswechseln?
3: Ja, die kann man auswechseln. Die kann man zum Beispiel einen anderen Sticker kann man oder aufkleben.
4: Du hast aber lustige Einhörner. Eins rutscht über einen Regenbogenrutschbahn.
3: Ja, und da habe ich noch eins, wo tanzt. Da habe ich eins, wo im Liegestuhl liegt. Pferdeschachtel habe ich da drinnen. In der Pferdeschachtel ist da ein Bleistift, ein Malstift, ein Radiergummi und ein Spitzer.
4: Ja, aus dem Box, hast du auch schon?
3: Ja, aber die sind nicht in der Schultasche drin.
4: Ja, noch nicht. Die muss man zuerst noch füllen.
3: Ja.
4: Lass mich raten, ist die aus dem Box pink?
3: Ja. Und da ist noch so neongrau, dass es leuchtet, wenn es noch dunkel ist am Morgen.
1: Ein sehr guter Gedanke, wird ja jetzt so wieder dunkler. Also dir, Idalotta, ein toller Schulstart am 14. September mit deiner super coolen neonpinken Schultasche.
3: Danke. Und Dominik,
1: ja?
3: Ich tanze voll gerne am Morgen schon.
1: Tanzen?
3: Hat ja coole Musik.
1: Ja, ja, hallo, für coole Musik sind wir da. Locomotion, Kylie Minogue, passt es?
3: Perfekt.

0: Moin.
1: Morgen.
0: Da sind der Dominik.
1: Und Nicole.
0: Gutes Morgenle auf die Alpen an alle, die noch oben sind.
1: Wir zwei, da sind sie auf jeden Fall.
2: Hallo, da sind Laura
3: und Rosa. Und wir sind jetzt den ganzen Sommer zu geraten an Zalfstein.
2: 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September ziehen wir hohe Gebütze.
3: Uns täte es freuen, wenn ihr alle auf die Bützauer Alptag kämen.
2: 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Es war uns eine Ehre,
3: aber die Ehre.

0: Mit Fanfaren geht's in den Freitag rein. Das ist doch standesgemäß. Um 7.30 Uhr und wir bringen Sie jetzt auf den neuesten Stand in den Radio Vorarlberg Frühnachrichten.
1: Mit Martin Kopf, guten Morgen. Damit Menschen mit Behinderungen ein selbstbestimmtes Leben führen können, brauchen sie in der Regel einen Job, von dem sie leben können. Unterstützung bei der Suche nach einem Arbeitsplatz erhalten sie beim Arbeitsmarktservice. Dort sind die Vermittlungszahlen für Vorarlberg seit Jahren sehr konstant. Das geht aus einer parlamentarischen Anfrage an das Sozialministerium hervor. Angela Ganthaler mit den Einzelheiten.
2: In Vorarlberg haben im vergangenen Jahr 217 Menschen mit Behinderungen einen Job bekommen, nachdem sie zuvor beim AMS gemeldet waren. Das sind exakt gleich viele wie in Salzburg, einem Bundesland mit deutlich mehr Einwohnern. Auch ein Blick auf die 4 Jahre davor zeigt, dass sich die durchschnittliche Zahl der Jobvermittlungen in Vorarlberg stets auf diesem Niveau bewegt hat. Die betroffenen Menschen mit Behinderungen haben entweder einen Arbeitsplatz am ersten Arbeitsmarkt erhalten, sind auf Transitarbeitsplätze vermittelt worden oder in Beschäftigungsprojekte. 11 Arbeitsverhältnisse sind im Vorjahr einvernehmlich

0: Arlberg ist die Zahl der Tierhalteverbote deutlich gestiegen. 2024 haben die Bezirkshauptmannschaften nur ein einziges verhängt. Im vergangenen Jahr waren es 7. Betroffen waren sowohl Landwirte als auch private Tierhalter. Ein Tierhalteverbot ist etwa nach einer Verurteilung wegen Tierquälerei oder mehreren einschlägigen Verwaltungsstrafen nach dem Tierschutzgesetz möglich. Heute wird es noch einmal heiß in Vorarlberg. Es sind Temperaturen über 30 Grad vorhergesagt. Die große Sommerhitze ist zwar vorbei, doch sie hat Spuren hinterlassen. Das sieht man nach wie vor sehr deutlich am Bodensee, Benedikt Drechsel.
1: Ja, dort hat die Hitze der vergangenen Wochen den Pegel auf ein Rekordtief gedrückt. Davon hat sich der See mittlerweile leicht erholt. Die Werte sind aber immer noch historisch. Aktuell beträgt der Wasserstand an der Messstelle in Bregenz 279 cm. Das sind 2 cm unter dem bisherigen Tiefstand um diese Jahreszeit. Vom Mittelwert der bisherigen Messgeschichte ist man aber noch immer über einen Meter entfernt.
0: Nicht nur am Bodensee fehlt das Wasser, auch die Grundwasserpegel in Vorarlberg sind nach wie vor sehr niedrig.
1: Genau, denn von den 156 Messstellen im Land, deren Werte automatisch erfasst werden, zeigen fast alle schlechte Werte an. Die Pegelstände liegen jeweils unter dem langjährigen Mittelwert. Nur eine Messstelle in Lochau hat diesen Wert knapp überschritten. Trotz des heißen Sommers und der geringen Niederschläge ist die Trinkwasserversorgung aber weiter gesichert.
0: Danke, Benedikt. Während es im Land also weiterhin an Wasser fehlt, ist die Liste der Neuverpflichtungen bei Fußball-Bundesligist Austria-Lustenau mehr als voll. Die Austrianer haben die Transferzeit im Sommer für gleich 12 Neuverpflichtungen genutzt. Kurz vor Ende der Frist ist gestern Nachmittag mit Alieu Konaté noch ein Offensivspieler von Grasshoppers Zürich ausgeliehen worden. Der 19-Jährige aus Gambia war in der Vorsaison noch für Zweitligist Amstetten im Einsatz und hat dort 5 Tore und 7 Torvorlagen verbucht.
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3: Also aufstehen lohnt sich heute richtig. Das ist ja ein unerhört schöner Morgen.
4: Ja, ich bin noch ganz happy, Peppy. Die Sonne erobert das Land und scheint heute den ganzen Tag. Dazu gibt es knapp über 30 Grad. Im Moment haben wir 16 Grad am Rohrspitz in Fußach, 14 Grad in Dornbirn und 10 Grad in Schopanau. Morgen dann viele Wolken, Sonne gibt es nur ab und zu und es kann stellenweise leicht regnen bei bis zu 26 Grad. Am Sonntag wieder Sommer mit bis zu 28 Grad.
3: 7.34 Uhr, Freitagmorgen ist auf Vorarlbergs Straßen staumäßig ja meistens ein Klacks.
4: Auch heute noch keine Staus, aber eine Meldung haben wir für die L190, die Vorarlberger Straße zwischen Nenzing und Frastanz. Vor einer Baustellenampel wird der Verkehr wechselweise angehalten. Wenn Sie noch Meldungen haben, 0800 20 4000.
3: Hier sind der Dominik
4: und Nicole.
3: Und damit Sie nicht so allein rumstehen vor der Baustellenampel, haben wir gerade noch ein paar Superstars organisiert für Sie.
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0: Falco um 10 vor 8. Ist das nicht auch der, der versprochen hat?
1: Nie mehr Schule.
2: Yep.
1: Keine Schule mehr.
0: Das Thema, liebe Eltern, liebe Tanten und Onkel.
2: Und Omas und Opas.
0: Das Thema hat sich bald erledigt.
3: Neun kleine Ferienwochen, weißt du, was ich meine? Acht geschafft, die sind vorbei, jetzt ist es nur noch eine.

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5: Am Mikrofon Martin Balder. Beim Autobauer Volkswagen hat der Aufsichtsrat am Abend überraschend dem Sanierungsplan von Konzernchef Oliver Blume zugestimmt. Für die Belegschaft bedeutet das den Verlust von Zehntausenden Arbeitsplätzen und mögliche Werksschließungen. Vom VW-Werk in Wolfsburg berichtet Johannes Schmierger-Lunder.
6: Ja, ich stehe hier direkt vor der Einfahrt beim bekannten Tor Sandkamp und es wirkt zwar so, als ob es ein normaler Morgen wäre, aber es ist der Morgen danach. Also nachdem der Sanierungsplan tatsächlich vom Aufsichtsrat abgesegnet wurde. Was feststeht, ist, dass 50.000 weitere Jobs gestrichen werden und auch, dass die vier Werke in Hannover, Emden, Zwickau und Neckarsulm vor dem Ausstehen. Beschäftigte wollten heute früh mit uns nicht sprechen, aber was man sieht, ist die Gesichter derjenigen, die hier gerade zur Frühschicht fahren oder marschieren, sind ernst. Die Industriegewerkschaft Metall und der Konzernbetriebsrat haben auf diese Entscheidung reagiert. Sie schreiben, eine Eskalation sei damit verhindert worden.
5: In Italien stellt die Rechtsregierung von Giorgia Meloni heute einen Rekord auf. Mit 1413 Tagen ist sie so lange im Amt wie keine andere seit dem Krieg. Bisheriger Rekordhalter war Silvio Berlusconi mit seiner zweiten Regierung von 2001 bis 2005. Aus Rom, Cornelia Wosmanik.
7: Sie hat sich gehalten, aber keine ihrer angekündigten Reformen ist umgesetzt. Das Premierrat ist in der Schublade verschwunden. Die differenzierte Autonomie hängt an komplizierten Details und die Justizreform wurde in einer Volksabstimmung abgelehnt. Auch in der Wirtschaft hat diese politische Regierung keine Pflöcke eingeschlagen. Melanomics, die gäbe es nicht, sagt die Ökonomin der LUIS, Veronica De Romanis.
8: Non c'è una Melanomics.
7: Ihre Wählerschaft aber hat sie gehalten. Auch das ist keinem Regierungschef vor ihr gelungen. Die größte Gefahr für Meloni kommt nicht von der Opposition, die sich immer noch ordnet, sondern von ganz rechts außen. General Roberto Vannacci holt immer mehr Rechtswähler ab, vor allem von der Lega.
5: In der EU bleiben in Elektroschrott enthaltene Rohstoffe im Milliardenwert ungenutzt. Laut einer Untersuchung der Boston Consulting Group und der Initiative Cradle to Cradle Electronics landen mit ausgedienten Elektronikgeräten jedes Jahr wichtige Rohstoffe wie Kupfer, Aluminium, Lithium, Kobalt und seltene Erden im Wert von 65 Milliarden Euro auf dem Müll. Wenn Handys, Waschmaschinen oder Fernseher leichter demontierbar und modular gebaut würden, ließen sich die Metalle zurückgewinnen. Beim Bau von Neugeräten könnte damit bis zur Hälfte des Materialbedarfs gedeckt werden. Argentiniens Präsident Javier Milei hat im Streit um die Falklandinseln die Errichtung einer Militärbasis auf Feuerland angekündigt. Überdies droht er mit Sanktionen gegen Firmen, die die Gewässer rund um das britische Überseegebiet wirtschaftlich ausbeuten wollen. 1982 war es zwischen Großbritannien und Argentinien zu einem Krieg um die Falklands mit hunderten Toten gekommen. Das waren die Nachrichten mit Martin Balder.
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10: Mei, da freuen sich die Sonnenblumen, wenn es so schön ist, ha?
11: Auf jeden Fall. Vor allem morgen gibt es dann ein bisschen Regen noch. Also ideal im Moment 20 Grad in Bregenz, 16 Grad in Sulzberg oder 13 Grad in Langen am Adelberg. Bis zu 31 Grad werden es heute. Morgen dann viele Wolken und wie gesagt, ab und zu mit etwas Glück regnet es bei Ihnen ein bisschen bei bis zu 26 Grad. Am Sonntag dann wieder Sonne und bis zu 28 Grad.
10: Schauen wir noch auf Vorarlbergs Straßen. Das wird am Freitag aber schnell erledigt sein, hoffentlich um 3 nach 8.
11: Erledigt. Wenn Sie Meldungen haben, 0800 20 4000.
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10: Morgen, liebe Radio Vorarlberg Gartenexpertin Elisa Schlachter.
13: Guten Morgen.
10: Herzlich willkommen. Ich freue mich riesig, dass du da bist, weil wir sollten dringend das Gemüsebeet noch einmal voll machen jetzt, gell?
13: Genau. Also für alle, wo kein Gewächshäusle da haben, ist jetzt Mitte, bis spätestens Mitte September die letzte Zeit, um noch was einpflanzen und was aussehen. Und um das schwätzen wir heute.
10: Und zwar nach diesen zwei Radio Vorarlberg-Hits von Les Humphreys Singers und Bryan Adams. Okay.

0: Hier ist Radio Vorarlberg am Freitag. Wie gewohnt eine Stunde lang mit dem Gartentipp und unserer Gartenexpertin Elisa Schlachter. Aber heute müssen wir was ganz Wichtiges vorweg machen, Elisa. Was nämlich wenige wissen, du sitzt ja die restliche Woche nicht nur da und freust dich auf Freitag 8 Uhr, sondern du bist Prüferin für künftige Gärtnerinnen und Gärtner hier im Land.
1: Ja, genau. Wir haben am Dienstag und am Mittwoch Facharbeiterprüfung gehabt in Innsbruck im Hofgarten. Und ich möchte allen, was die Prüfung positiv geschafft haben, allen neuen Gärtner ganz, ganz herzlich gratulieren.
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0: Nachwuchs ist immer gut. Natürlich bei den Gärtnerinnen und Gärtnern auch, aber jetzt vor allem im Gemüsebeet. Sollte man dringend noch einmal voll machen, nicht vergessen, gell?
1: Ja, ein riesengroßer Vorteil ist jetzt, der Boden ist noch warm. Da können ganz viele Sachen gut anwachsen oder gut loskeimen, wenn man sie sieht. Es ist schon ein kleines Feucht, hoffentlich, dass es einmal ein bisschen rangert. Aber wenn wir jetzt nichts mehr tun, dann verschenken wir wertvolle Erntezeit. Wenn ich jetzt nochmal was setze, dann kann ich ja wahrscheinlich so Ende Oktober, Anfang November nochmal etwas ernten. Und das ist schon ganz gut, wenn der Boden nicht offen liegen bleibt, weil sonst gibt es nachher nur Unkraut.
0: Was ist etwas? Also was könnte man denn jetzt noch setzen?
1: Also jetzt ist ganz gut, gerade wer kein Gewächshäusle hat oder es nicht schützen kann, wenn man Jungpflanzen setzt. In der Gärtnerei gibt es überall noch Herbstsalat, Endivie, Zuckerhut. Es gibt auch Kohlrabi-Pflänzchen, nur das muss man sich jetzt schon gut überlegen. Ja, Kohlrabi, schnelle Sets, die Sorte, natürlich, was es gibt an Jungpflanzen, sind nicht so abgestimmt auf den Herbst. Die werden wahrscheinlich nicht mehr ganz so groß, die haben nämlich schon 6 bis 8 Wochen. Was man noch gut machen kann, ist säen. Wir säen Spinat oder Feldsalat, am besten in Reihe. Was da aber ganz wichtig ist, das Saatgut sollte nicht zu alt sein. Dann ist es wirklich nicht mehr gut keimfähig und da lohnt es sich wirklich, zum jetzt nochmal in Kasterschuhe, wie lange das ist schon habe, aber älter als 2 Jahre würde ich gerne empfehlen. Sonst macht man sich jetzt die Arbeit und hat gerne nichts davon.
0: Wir haben noch Radiesle im Kaster, das weiß ich auswendig, gäng das auch noch. Ich meine, die sind ja nicht so groß wie Kohlrabi zum Beispiel.
1: Radiesle wachsen noch voll schnell, die kann man jetzt auch noch voll gut direkt sehen. Das ist schon gar kein Problem. Und die ganze Herbstsalat, also Endivie und Radicchio, die sollte man dann noch ernten, wenn sie fertig sind. Aber Zuckerhut kann man voll gut einfach stehen lassen. Also wenn man jetzt sieht, boah, jetzt habe ich meine Nase voll mit Salat, ich habe keine Lust mehr zum Salat essen. Also dann kann man rübig bis Weihnacht stehen lassen, die aus der Blätter weg tun. Der hebt es uns schon voll gut.
0: Ja, bitte, wer sieht schon, dass er keine Lust mehr hat zum Salat essen? Aber vielleicht zum Umstecher, Umgraber. Also ich kann mir vorstellen, man muss ja mit dem Boden wahrscheinlich schon was machen, oder? Wir haben jetzt Hochbeete, muss ich da nochmal komplett umgraben, vor jetzt die Herbstsaat kommt.
1: Nein, gar nicht. Auflockern ist ganz gut. Und wer hat eine kleine Kompost einschaffen, das ist fürs Bodenleerbau immer gut. Also da ernährt man eigentlich nicht die Pflanze, sondern das Bodenleerbau mit dem. Wichtig ist, Pflänzchen ganz gut angießen. Und wenn es doch vielleicht eine kleine Schnelle nochmal kalt wird, dann sollte man Vlies zur Hand haben, dass man es doch noch schnell abdecken könnte.
0: Ah ja, so quasi das Notfallvlies, die Notfalldecke für die Pflänzchen.
1: Genau. Rettungsdecke.
0: Ja, könnte nämlich gerade üben. Nächste Woche, glaube ich, wird es schon wieder kühler. Also, das sind deine Tipps. Vielen Dank, Elisa. Gibt es auch online zum Nachlesen auf vorarlberg.orf.at. Und jetzt sind Sie dran. Schnappen Sie sich das Telefon, wählen Sie 055 72 38 30 und stellen Sie der Elisa alle Ihre Fragen.

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1: Radio Vorarlberg hier, um 9:09.
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1: Ihre Fragen an Elisa Schlachter unter 055 72 38 30. Den Start macht die Stefanie. Was kann man tun?
4: Bei mir sind vier Zitronen aufgegangen. Da haben wir Kerne rausgeworfen, hat den Garten. Ob man die auch weiter ziehen kann, sie täten mir schön wachsen. In so einer kleinen Top-Tiere sind aufgegangen, denke ich, ja, muss ich fragen, ob das wert ist zum Wiederziehen.
1: Ist aber auch cool, oder? Also bei mir wird es eher oft nichts, wenn ich will, dass es was wird. Bei der Stefanie wird es was, obwohl sie es nicht wollte.
5: Manche haben das einfach ein kleines Blut und haben einen grünen Daumen für so einen Pass. Prinzipiell ist es gar nicht so schwierig, zum neue Bämle aus Zitronenkern zu ziehen. Was allerdings ist, sämlingsvermehrte Zitronen, die haben wirklich lang, also 8 bis über 10 Jahre, bis sie das erste Mal zum Blühen kommen. Wer Lust hat und sieht da zum Warten, ist ganz sicher cool. Die wachsen meistens so gut, sind ein kleines wüchsiger. Allerdings kann man nicht genau sagen, dass es die gleiche Frucht wird, wie das es davor war. Also es kann sein, dass es ein bisschen was anderes ist. Wer auf Nummer sicher gehen will, im Normalfall Zitronen, wo man so kaufen kann und wächst der Frucht kaufen kann, die sind alle veredelt. Man kann es auf jeden Fall probieren. Es ist auch, wenn es keine Frucht hat, ein schönes Bäumle, ein schönes Büschle. Ganz wichtig ist, wenn die jetzt noch so klein sind und wenn es kalt wird, die müssen frostsicher. Mhm. Hat gelagert werden, genau. Aber ich schätze die Steffi. Stefanie weiß Bescheid.
1: Stefanie weiß Bescheid. Vor allem ist es eine gute Geschichte, die man erzählen kann, oder?
5: Ja, voll.
1: Geschmissen und dann aufgezogen. Ja gut, wenn Sie auch solche Geschichten haben oder Fragen, egal, Balkon, Terrasse, Hochbeet, Gemüsebeet, einfach hier anrufen 055 72 38 30.
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0: Mango Cherry. Das passt eigentlich perfekt zum Gartentipp. Was ist das? Mungo Bohne, Elisa, oder?
1: Ja, also für einen Garten ist sie jetzt nichts mehr, aber man kann sie noch daheim im Glas als Prosezüge.
0: Ja, zack, die Bohne. Auf alles hat sie eine Antwort. Sie müssen sie einfach nur stellen, die Fragen unter 055 72 38 30. Jetzt bringen aber zuerst wir sie auf den neuesten Stand in den Radio Vorarlberg Frühnachrichten um 8:30.
2: Mit Martin Kupf, guten Morgen. Einem Iraker ist vor kurzem der Flüchtlingsstatus aberkannt worden. Der junge Erwachsene hat in Vorarlberg zahlreiche Straftaten verübt. 6 Vorstrafen und 22 Eintragungen im kriminalpolizeilichen Register waren am Ende zu viel. Nun muss er Österreich verlassen und darf 6 Jahre lang nicht mehr einreisen. Moritz Moser mit den Einzelheiten.
3: Seit der Mann 2015 mit seiner Familie als minderjähriger Flüchtling nach Österreich gekommen ist, war er vor allem eines straffällig. 2019 ist er wegen versuchter schwerer Körperverletzung verurteilt worden, ein Jahr später dann wegen Raubes, Erpressung und Nötigung, 2022 wegen unbefugten Waffenbesitzes, Einbruchsdiebstahl, Nötigung und Körperverletzung. Im Vorjahr stand der Iraker gleich zweimal vor dem Landesgericht Feldkirch, einmal wieder wegen einfacher und schwerer Körperverletzung sowie Sachbeschädigung. Beim zweiten Termin ist es dann um mehrere Suchtmitteldelikte gegangen. Am Ende wurde es sowohl dem Bundesamt für Fremdenwesen und Asyl als auch dem Gericht zu viel. Der Iraker muss nun ausreisen, sonst wird er abgeschoben.
2: Im vergangenen Jahr sind in Vorarlberg 217 Menschen mit Behinderungen auf einen Arbeitsplatz vermittelt worden, nachdem sie zuvor beim AMS gemeldet waren. Das geht aus Zahlen des Sozialministeriums hervor. Demnach bewegen sich die Vermittlungszahlen seit Jahren auf einem konstanten Niveau, das über dem bundesweiten Durchschnitt liegt. Der Hund gilt bekanntlich als bester Freund des Menschen, doch nicht immer ist der Mensch auch ein guter Freund der Tiere. Jedes Jahr strafen die Bezirkshauptmannschaften in Vorarlberg Menschen wegen Verstößen gegen das Tierschutzgesetz. Im äußersten Fall kann die Behörde sogar ein Tierhalteverbot verhängen. Und das ist zuletzt deutlich öfter vorgekommen, Emanuel Broger informiert.
4: 7 Tierhalteverbote haben die Bezirkshauptmannschaften im letzten Jahr

0: sozusagen das äußerste Mittel der Behörde. Die Zahl der rechtskräftigen Verwaltungsstrafen nach dem Tierschutzgesetz ist dagegen von 21 auf 17 im vergangenen Jahr leicht zurückgegangen.
1: Die Grundwasserpegel im Land sind nach wie vor sehr niedrig. Von den 156 Messstellen, deren Werte automatisch erfasst werden, zeigen fast alle schlechte Werte an. Die Pegelstände liegen jeweils unter dem langjährigen Mittel. Nur eine Messstelle in Lochau hat diesen Wert knapp überschritten. Die Trinkwasserversorgung ist aber weiterhin gesichert. Fußball-Bundesligist Altach sollte heute in der zweiten Runde des ÖFB-Cups leichtes Spiel haben. Denn Gegner Bischofshofen rückt mit einer bunt zusammengewürfelten Amateurtruppe an und wird nach dem Match seinen Betrieb einstellen. Die Salzburger stehen nach Problemen mit dem Landesverband und der Gemeinde ohne Stadion und Spielberechtigung da. Altach-Coach Ognjen Saric kommt dieses Heimspiel gerade recht.
2: Ist mit Sicherheit gut für uns, die 5 Spiele in der Meisterschaft plus das erste Cupspiel, die 6 Partien, 4 davon auswärts. Und 3 davon extrem weit mit 2x Wien, 1x Steiermark. Das zerrt natürlich und das hinterlässt Spuren, das ist klar. Und dann haben wir, glaube ich, knapp 4000 Kilometer gemacht in den ersten Wochen. Und deshalb ist es natürlich jetzt für uns erfreulich, dass es ein Heimspiel ist.
1: Spielbeginn in Altach ist heute Abend um 18.30 Uhr.
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4: Also wenn in den Garten, dann heute Vormittag. Da können wir es uns am Nachmittag dann gemütlich machen im Schatten.
5: Gut, der Plan. Viel Sonne gibt es heute bei knapp über 30 Grad. 20 sind es jetzt in Bregenz, 17 Grad in Rankweil und 13 Grad in Brand. Morgen dann viele Wolken und regnerisch. Am Nachmittag lockert es auf bei höchstens 24 Grad.
4: Gute Aussichten gerade für die Pegelstände. 8.34 Uhr jetzt der Verkehr.
5: 5 Minuten länger dauert es in Feldkirch von Toaster stadteinwärts. Und wenn Sie noch Meldungen haben, 0800 20 4000.
4: Gute Fahrt mit Ihrer Lieblingsmusik.
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0: Guten Morgen am Freitag. Sie genießen gerade Ihren Kaffee mit Blick auf den Garten und haben vor allem eines: viele Fragen? Dann haben wir jetzt die Antworten.
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3: Guten Morgen, da ist Schober Gelinde. Eine Frage, eine Bitte an die Gärtnerin. Ich habe zwei Feigenbäume. Ob ich die jetzt noch umtopfen darf oder nicht?
0: Elisa, was machen wir mit den Feigenbäumen von der Gerlinde?
4: Wenn es unbedingt sie muss, dann kann man jetzt. Wenn man es aber optimal machen möchte, dann besser auf den Frühling warten. Gerade Fiegenbäume oder andere Sachen, was nicht hundertprozentig frostsicher sind. Also Fiege kann man bei uns draussen lassen, wenn sie eine gewisse Größe haben und dann stehen sie so aus. Aber sie sind nicht hundertprozentig frostsicher. Und darum tät ich persönlich, wenn es irgendwie geht, auf den Frühling verschieben, dann sind sie auch voll in der Wachstumsphase. Jetzt gehen sie eigentlich eher schon in die Winterruhe zurück. Also ja, geht, dann muss man sie aber dünner überwintern. Also dann darf man sie auf gar keinen Fall draussen lassen.
0: Die Franzi W. aus Feldkirch steht so da, hat uns ein WhatsApp geschickt, geht nämlich auch 055 72 38 30 einspeichern am Handy, dann können Sie uns ein WhatsApp schreiben. Sie fragt, ob man jetzt Rasen säen kann. Sie hat Löcher im Garten und möchte es mit Erde auffüllen, ob man das Gott ist.
4: Ja, also auf jeden Fall viel besser wie jetzt im Hochsommer, wo es wirklich so brutal heiß war. Mhm. Jetzt kann man auf jeden Fall noch Rasen säen.
0: Dominik D. aus A. Na Blödsinn, ja wirklich eine Frage in eigener Sache. Unser Blaukraut hat so ganz viele wiese Fichle da. Mhm. Und die haben auch so Erm. Ich kann es nicht besser beschreiben, aber was mache ich jetzt damit? Hau ich dann weg? Sind das Spinnmilben? Was ist denn das?
4: Ziemlich sicher ist es weiße Fliege, ist so ein bisschen schwierig zum aus der Ferne sagen. Deine Beschreibung ist echt gut.
0: Also, ja, danke.
4: Weiße Fliege, die nennt man Mottenschildlaus. Du kannst schauen, also auf jeden Fall weg tun. Wenn das so ein starker Befall ist, dann bringt es nichts, wenn man das noch weiter wachsen lässt. Man kann die äußersten Blätter weg tun, schon in der Mitte vielleicht doch noch ein schöner, fester Teil ist, wo man dann jammern kann. Mhm. Aber sonst, ja.
0: Raus damit.
4: War wohl nichts.
0: Okay, gut, also meine Gartenfähigkeiten sind hiermit offiziell bestätigt. Danke, Elisa Schlachter, für deine Tipps.
4: Ja, voll gern.
0: Einerseits, was wir alles rausnehmen können, aber andererseits auch für alles, was wir jetzt noch einsetzen können, und das ist sehr viel. Lesen Sie sich gern rein unter vorarlberg.orf.at und dann wünschen wir schönes Wochenende im Garten.
4: Danke.
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0: Die besten Hits und die wichtigsten Infos für Ihren Weg Richtung Freitagvormittag geben wir Ihnen natürlich direkt weiter, wenn Sie reinkommen unter 0800 20 4000.
1: Morgen, da ist Eberle. Wir sind gerade auf der Autobahn, kurz vor Alltagsausfahrt. Der Gepäckstück auf der Straße.
0: Oh ja, also aufpassen, kurz vor der Ausfahrt Alltag auf der Autobahn. Gute Fahrt um 7:07. Boah, wie die Zeit, ne, die man vergeht, wenn man sich amüsiert.
2: Guten Morgen, Vorarlberg.
0: Willkommen am wärmsten Tag der Woche.
3: Sonne und über 30 Grad heute mit Dominik Dupré.
0: Yeah.
3: Ja, denn wärst du bitte gerade der DJ meines Vertrauens?
0: Ja, sehr gern.
2: Und Nicole Oberhauser.
3: Hey, Daumen hoch.
4: Ja.
5: Ganz riesig.
3: Forscher haben über 20 neue Tierarten entdeckt.
0: Sehr sympathisch.
3: Gefilmt wurde auch ein schwarzer Schluckfisch. Coole Sache, wenn dieser Fisch Beute macht, die größer als er selbst ist, dehnt er sich einfach aus.
0: Sehr praktisch, ja, ganz sympathisch.
3: Das wäre was für mich und mein Frühstück.
0: Nur noch eine Woche Ferien. Dann sind in der Früh wieder tausende kleine Stöpsel unterwegs.
5: Bitte aufpassen.
0: Und alle ausgerüstet natürlich mit der neuesten Schulrucksack.
3: Spoiler, die für die Ida Lothar ist
5: so neonpink.
3: Ein Traum.
6: Auf alle Fälle, ja.
5: Perfekt, schöner Tag.
7: Es war uns eine Ehre.
8: Aber die Ehre.
0: Also dann ganz ein schönes Wochenende an alle, die von der Alpe runterkommen, wie zum Beispiel in Laterns.
3: Alle, die auf Buchmeers gehen, nach Dornbirn ins Kulturhaus.
0: Alle, die bei der Stadelflossen-Fußball-Weltmeisterschaft in Höchst mitmachen.
3: Aha,
0: ja,
3: okay.
0: Keine Ahnung, was das
3: und
0: ist.
3: Und überhaupt alle.
0: Ja, drum einschalten. Morgen früh wieder.
3: Einen guten Morgen, Vorarlberg.
0: Aber ab 6, gell? Ist ja Wochenende.
3: Ja.

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1: Am Mikrofon Martin Balder. Syrien hat mit der Vernichtung von Überresten des geheimen Chemiewaffenprogramms aus der Ära von Diktator Bashar al-Assad begonnen. Zugleich wird die erste Gerichtsverhandlung gegen mutmaßliche Beteiligte an dem Programm vorbereitet. Mehr von Markus Langer.
2: Es sei dies die erste Zerstörung von Chemiewaffen in Syrien seit einem Jahrzehnt, erklärte die UNO-Beauftragte für Abrüstungsfragen Izumi Nakamitsu vor dem UNO-Sicherheitsrat. Ein Team der Organisation für das Verbot chemischer Waffen habe die Zerstörung von 42 Bomben verifiziert. Die neue syrische Führung hatte im Mai weitere Reste des alten Programms entdeckt, darunter eine weitere Produktionsstätte, eine neu entdeckte Chemikalie zur Herstellung von Nervengas sowie leere Munition und zwei Lagerstätten. Das frühere Regime hatte über Jahrzehnte ein umfangreiches Chemiewaffenprogramm aufgebaut. Machthaber Assad war zwar der Chemiewaffenkonvention beigetreten und hatte die Vernichtung des Arsenals angekündigt. Untersuchungen ergaben jedoch, dass im Bürgerkrieg weiterhin Sarin, Chlorgas und Senfgas eingesetzt wurden. Tausende Menschen wurden getötet oder verletzt.
1: Der Autobauer Volkswagen will in den kommenden Jahren weitere 50.000 Stellen streichen. Der Aufsichtsrat hat überraschend am Abend das Sanierungskonzept des VW-Vorstands einstimmig angenommen. Die Modellpalette soll um 60% verkleinert werden. Vier Werke könnten geschlossen werden. Dem US-Technologiekonzern Apple droht eine Milliardenstrafe in Großbritannien. App-Entwickler werfen Apple vor, sich quasi durch die Hintertür einen Datenvorteil verschafft zu haben. Mehr von Paul Sihosch.
3: Immer wieder haben Nutzerinnen und Nutzer von Handys das Gefühl, es hört mit. Es wird plötzlich Werbung eingespielt, die verblüffend spezifisch ist. Tatsächlich schauen die Apps mit. Sie zeichnen Daten auf zu besuchten Webseiten, wo man hintippt oder klickt. Das nennt sich App-Tracking. Diese Informationen sind wertvoll. Sie verraten mehr über den oder die Kundin und machen personalisierte Werbung möglich. Auf dem iPhone gibt es eine Funktion, das einzudämmen. Der US-Riese Apple misst hier aber offenbar mit zweierlei Maß, wie App-Entwickler jetzt in Großbritannien anprangern. Apple-eigene Dienste werden demnach nicht so stark eingeschränkt wie Fremd-Apps. Das kommt jetzt vor das Wettbewerbsgericht in London. Vorausgegangen sind jahrelange behördliche Prüfungen. Bei der Klage geht es um umgerechnet 2,3 Milliarden Euro.
1: In Deutschland fahndet die Polizei nach den Sabotageversuchen an mehreren Umspannwerken nach dem Verfasser eines Bekennerschreibens. Der Mann nannte darin den Kampf gegen fossile Energieträger als Motiv. Inzwischen sind an vier Standorten Abschussvorrichtungen für selbstgebastelte Raketen entdeckt worden. Mit ihnen sollten leitende Kabel quer über Stromleitungen geschossen werden, um sie kurz zu schließen. Das waren die Nachrichten mit Martin Balder.
4: Heute ist der sonnigste und auch der wärmste Tag der Woche. Die Temperaturen kommen auf über 30 Grad, also nochmal ein Hitzetag und das im September. Wechselhafter wird der morgige Samstag mit einigen Wolken und vielleicht auch ein paar Regentropfen. Am Sonntag ist es sonnig und wärmer. Am Montag könnte dann der zweite Hitzetag schon in diesem Monat möglich sein. Sie sind sicher unterwegs mit Radio Vorarlberg. Um 9:03 sehe ich derzeit keine Staus auf den Straßen. Wenn Ihnen aber was auffällt, wir sind immer gerne da für Sie, gratis unter 0800 20 4000.
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4: Al Colley spielt im Denver Clan eine der großen Erfolgsserien der 80er. Und dann entscheidet er sich, einfach auszusteigen und nur noch Musik zu machen. Ein durchaus mutiger Schritt, denn als Stephen Carrington ist er damals einem Millionenpublikum bekannt. Und für seinen ersten großen Song holte sich Harold Faltermeyer an die Seite. Und dessen Synthesizer-Handschrift hört man sofort. Ein Song, den man bis heute nach wenigen Takten erkennt. Al Colley mit Square Rooms, gleich bei Radio Vorarlberg. Und das ist Musik von Cyndi Lauper, All Through the Night.

0: Das ist Ihr Freitagvormittag mit Radio Vorarlberg und Sie sind sicher unterwegs mit uns und es gibt ein Problem auf der Autobahn und zwar auf Höhe Dornbirn-Südwalter. Was ist denn da los?
1: Autobahn A14 Richtung Hohenems, da zwischen Dornbirn-Süd und Hohenems Abfahrt, ein LKW auf der ersten Seite, es bildet sich ein Stau, wo man langsam fahren sollte. Sie hat der Polizei geschlagen gehabt. Es bildet sich ein Stau, man sollte langsam fahren.
0: Vielen Dank, Walter, für diese Meldung. Vorsichtig fahren und kommen Sie gut und sicher durch den Freitag.

0: Wir spielen auch die 70er. Hot Chocolate. Everyone is a winner. Das finden wir auch. 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
1: Mit Martin Kopf. Die Polizei warnt einmal mehr vor Schockanrufen durch falsche Polizisten. In den vergangenen Tagen seien in Vorarlberg vermehrt solche betrügerischen Anrufe gemeldet worden. Darin wird von vermeintlichen Unfällen und Kautionsforderungen gesprochen. So versuchen die Betrüger, an Bargeld oder Wertgegenstände zu kommen. Die Polizei rät, niemals solche Informationen herauszugeben und die Anrufe sofort zu beenden. Im vergangenen Jahr sind in Vorarlberg 217 Menschen mit Behinderungen auf einen Arbeitsplatz vermittelt worden, nachdem sie zuvor beim AMS gemeldet waren. Das geht aus Zahlen des Sozialministeriums hervor. Demnach bewegen sich die Vermittlungszahlen seit Jahren auf einem konstanten Niveau, das über dem bundesweiten Durchschnitt liegt. Fußball-Bundesligist Austria Lustenau hat die Transferzeit im Sommer für gleich 12 Neuverpflichtungen genutzt. Kurz vor Fristende gestern Nachmittag ist mit Alieu Konaté noch ein Offensivspieler von Grasshoppers Zürich ausgeliehen worden. Der 19-Jährige aus Gambia war in der Vorsaison noch für Zweitligist Amstetten im Einsatz und hat dort 5 Tore und 7 Torvorlagen verbucht.
0: Jackpot, heute ist der sonnigste und wärmste Tag der Woche. Die Temperaturen kommen auf über 30 Grad. Ein bisschen wechselhafter wird der morgige Samstag. Da sind auch ein paar Wolken und vielleicht sogar ein paar Regentropfen mit am Start. Am Sonntag wird es dann schon wieder sonniger und wärmer und am Montag wahrscheinlich wieder Temperaturen über 30 Grad bei uns. Sie sind sicher unterwegs mit Radio Vorarlberg um 9.31 Uhr. A14 Richtung Innsbruck zwischen Dornbirn Süd und Hohenems steht ein defekter LKW am rechten Fahrstreifen. Es gibt hier Stau. Wenn Sie Meldungen für uns haben, wir sind immer gerne da. Sie erreichen uns gratis unter 0800 20 4000.
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0: Und wir hauen gleich wieder in den 70er raus mit Middle of the Road und Chirpy Chirpy Chip Chip. Wir hatten zu Hause die Vinyl-Single. Und das sind die 80er. Taco Putting on the Ritz. Das ist Musik für Ihren Freitag.
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0: The Make Makes für Ihren Vormittag. Ihr Freitag mit Radio Vorarlberg und er war schon am Wegbereiter für mehr Vielfalt. Prinz hat ja schon in den 80ern ganz selbstverständlich in High Heels auf der Bühne getanzt und sogar seinen berühmten Spagat gemacht. Das geht natürlich mit ganz normalen Killer Heels nicht. Seine Schuhe mussten deshalb extra dafür verstärkt werden. Prinz habe ich gleich für Sie mit seinem großen Song. Der Schmatzer für Ihren Freitag.
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2: Am Mikrofon Martin Balder. Die Klimaerwärmung ist auch im Hochgebirge spürbar. Pflanzen, denen es dort früher zu kalt war, finden einen neuen Lebensraum. Doch die Artenvielfalt steigt damit nicht. Eine neue Studie zeigt, dass die Neuankömmlinge die klassischen Gebirgspflanzen verdrängen. Mehr von Juliane Nagila.
3: Wandern wärmeliebende Arten aus tieferen Lagen nach oben, wirken die Gipfel grüner. Doch nur auf den ersten Blick. Das zeigt eine aktuelle Studie, die Beobachtungsdaten von mehr als 60 europäischen Berggipfeln auswertet. Durch die Erwärmung kommen zwar neue, wärmeliebendere Arten dazu, die typischen Hochgebirgspflanzen verschwinden aber zunehmend, sagt Johannes Wesseli von der Universität Wien.
4: Und die Studie hat eben sehr klar gezeigt, dass es hier sehr viele Verlierer gibt, dass sie zunehmen über die Zeit und dass das eben stark vom Klimawandel getrieben wird.
3: Je höher der Temperaturanstieg, desto größer auch der lokale Artenverlust. Ein Zusammenhang, der besonders im Mittelmeerraum sichtbar wird. Die Gipfel in Griechenland und Spanien verzeichnen die höchsten Aussterberaten, berichtet Johannes Wesseli. Besonders gefährdet sind kälteliebende Arten und hochalpine Spezialisten, die nicht weiter nach oben ausweichen können.
2: Syrien hat mit der Vernichtung von Überresten des geheimen Chemiewaffenprogramms von Diktator Bashar al-Assad begonnen. Die neue syrische Regierung hatte im Mai weitere Lager und Produktionsstätten sowie Chemikalien entdeckt. Bisher sollen 42 Bomben zerstört worden sein. Kuba öffnet seine Wirtschaft angesichts einer schweren Krise und des Drucks der USA weiter für ausländische Investoren. Die Regierung veröffentlichte neue Vorschriften, die den Marktzugang erleichtern sollen. Markus Langer berichtet.
5: Kubanische Firmen dürfen künftig Mitarbeiter direkt einstellen und entlassen, ohne staatliche Arbeitsagenturen einschalten zu müssen. Zudem dürfen private Unternehmen Reisebüros betreiben und Selbstständige dürfen als Reiseführer arbeiten. Bisher wurde die Tourismusbranche vollständig vom Staat kontrolliert. Gemeinschaftsunternehmen und inländische Investoren müssen Konten bei ausländischen Banken künftig nur noch melden und nicht mehr genehmigen lassen. Die neuen Regeln folgen auf ein historisches Paket von 176 Reformen, das im Juni angekündigt worden war. In der Bevölkerung werden diese Schritte jedoch zurückhaltend aufgenommen angesichts wiederholter Stromausfälle, verschärfter US-Sanktionen und einer intransparenten Staatsführung, die sich bis vor kurzem gegen Marktreformen gewehrt hat.
2: Im US-Bundesstaat Missouri hat der oberste Gerichtshof die von den Republikanern entworfene Neugestaltung der Wahlkreise gekippt. Der Innenminister des Bundesstaates habe eine Volksabstimmung über die Neueinteilung widerrechtlich verhindert, so das Gericht. Mit dem Neuzuschnitt von Wahlkreisen wollten die regierenden Republikaner die Chancen der demokratischen Kandidaten für die Kongresswahlen im November schmälern. Das waren die Nachrichten mit Martin Balder.
6: Ein Traumtag heute am Freitag, der macht natürlich Lust aufs Wochenende. Wir bekommen viel Sonne und Hitze, bis zu 30 Grad. Wechselhafter wird dann der morgige Samstag. Da sind auch ein paar Wolken dabei, vielleicht sogar auch ein paar Regentropfen. Ab Sonntag wird es schon wieder sehr sonnig und auch wärmer. Am Montag schaut es nach 30 Grad aus. Sie sind sicher unterwegs mit Radio Vorarlberg um 10:03. Da haben wir nach wie vor die Meldung für die Autobahn A14 Richtung Innsbruck. Zwischen Dornbirn Süd und Hohenems steht nach wie vor ein defekter LKW am rechten Fahrstreifen. Momentan haben wir da etwa 2 Kilometer Stau. Wenn Ihnen unterwegs was auffällt, wir sind gerne da für Sie. Natürlich gratis unter 0800 20 4000.
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6: Ronan Keating war um die Jahrtausendwende gerade selber in einem echten Wandel. Nach 6 Jahren mit Boyzone musste er plötzlich beweisen, dass er auch ohne die Band kann. Und Life is a Rollercoaster passt da natürlich super. Raus aus der Sicherheit einer erfolgreichen Boyband, rein in die Solo-Karriere. Und Ronan Keating hat diese Achterbahnfahrt ziemlich erfolgreich genommen. Spiele ich Ihnen gleich davor. Die 80er, Kim Carnes, Betty Davis Eyes. Das ist Ihr Freitag mit Radio Vorarlberg.

0: Ist der Beat, bei dem man mit muss. Staying Alive, Radio Vorarlberg am Freitagvormittag. Also Menschen, die eine Runde mit ihrem Hund Gassi gehen, das ist ein absolut alltägliches Bild. Aber eine Katze, die brav an der Leine mitgeht, okay, das sieht man wirklich selten. Und die beiden haben ihre Mietzekatzen dazu gebracht, das wollt ihr genauer wissen.
1: Hallo, ich bin die Sophie, ich bin aus Feldkirch und ich gehe hier gerade mit meiner Katze Runa spazieren.
0: Das ist ja gar nicht so einfach, mit einer Katze spazieren zu gehen. Muss man das antrainieren? Wie muss man das vorstellen?
1: Genau, also wir haben erst einmal lang geübt, dass sie das Geschirr akzeptiert. Das heißt, wir haben ihr das Geschirr in der Wohnung angezogen, im vertrauten Umfeld. Das war natürlich erst einmal ganz ungewohnt. Da ist sie erst einmal, hat sie sich gar nicht bewegen wollen. Dann ist sie ein bisschen rückwärts gelaufen. Die ersten Versuche waren ein bisschen abenteuerlich, aber es ist immer besser geworden. Dann hat sie das Geschirr ganz gut akzeptiert. Dann haben wir es mal mit der Leine probiert. Und dann haben wir die ersten Schritte am Gras gemacht draußen. Genau, und jetzt ist es so gut, dass wir tatsächlich in einer Menschenmenge schon mit ihnen spazieren gehen können.
2: Ich bin der Darius und ich bin mit der Lana unterwegs.
0: Wie ist es jetzt so, quasi in der Öffentlichkeit mit der Katze unterwegs zu sein?
2: Also wir können, ich würde mal so sagen, zu 50% bestimmen, wohin. Ich glaube, es freut sich schon, dass sie ein bisschen was anderes sehen als nur die eigenen vier Wände.
0: Aber wenn man sich so umschaut, also ich glaube, ihr macht den Leuten wirklich eine große Freude, oder?
2: Ja, ich glaube auch, ja. Aber wir hoffen natürlich vor allem, dass wir den Katzen eine Freude machen.
0: Ja, dann wünschen wir viel Spaß beim Spazieren. Ja, gerne.

0: Die machen Lust aufs Wochenende. Cool and the Gang für ihren Freitagvormittag. Und jetzt ist es 10.30 Uhr. Hier sind die Radio Vorarlberg Nachrichten.
1: Mit Martin Kopf. In Dornbirn ist am Morgen ein Brand in einer Wohnanlage ausgebrochen. Kurz nach 7 Uhr sind die Einsatzkräfte alarmiert worden. Wegen der starken Rauchentwicklung hat die Feuerwehr das gesamte Gebäude evakuieren müssen. Die vom Feuer betroffene Wohnung ist nach ersten Informationen vollständig ausgebrannt. Die Brandursache ist noch unklar und wird nun ermittelt. Die Polizei warnt einmal mehr vor Schockanrufen durch falsche Polizisten. In den vergangenen Tagen seien in Vorarlberg vermehrt solche betrügerischen Anrufe gemeldet worden. Darin wird von vermeintlichen Unfällen und Kautionsforderungen gesprochen. So versuchen die Betrüger, an Bargeld oder Wertgegenstände zu kommen. Die Polizei rät, niemals solche Informationen herauszugeben und die Anrufe sofort zu beenden. Immer mehr ältere und chronisch kranke Menschen werden künftig Hospiz- und Palliativbetreuung brauchen. Wie Vorarlberg darauf vorbereitet ist, will ÖVP-Landtagsabgeordnete Heidi Schuster-Burda in einer Anfrage von ihrer Parteikollegin und Gesundheitslandesrätin Martina Rüscher wissen. Unter anderem geht es dabei um die Frage, wie mobile Angebote und mögliche Tageshospize ausgebaut werden.
0: Momentan ist es warm mit 23 Grad in Hohenems und 22 Grad in der Laas und es wird noch heiß mit Werten über 30 Grad. Wechselhafter wird der morgige Samstag mit einigen Wolken und vielleicht auch ein paar Regentropfen. Aber ab Sonntag wird es schon wieder sehr sonnig und wärmer. Am Montag schaut es aus heutiger Sicht nach 30 Grad aus. Sie sind sicher unterwegs mit Radio Vorarlberg um 10.32 Uhr. Da gibt es jetzt endlich gute Nachrichten von der A14 Richtung Innsbruck. Zwischen Dornbirn Süd und Hohenems ist der defekte LKW abgeschleppt. Es gibt hier keine Verzögerungen mehr. Wenn Sie Meldung für uns haben, wir sind immer gerne da. Gratis natürlich unter 0800 20 4000. Gute Fahrt jetzt zum lautstark Mitsingen. Hinterm Steuer hier ist Michael Jackson.

Der Freitag mit den Beatles und alle Reinhard Fendrich-Fans sind schon voller Vorfreude auf den Sonntag. Das spielte auf der Seebühne in Bregenz. Glücklich, wer eine Karte ergattert hat und für alle hier schon ein bisschen was zum sich so richtig freuen aus dem Jahr 1930.

Das sind Alphaville Sounds Like a Melody für Ihren Freitag und Sie sind sicher unterwegs mit Radio Vorarlberg und das ist wichtig, wenn Sie heute noch über die Grenze Richtung Schweiz müssen, A13 Richtung Sargans, zwischen Oberried und Sennwald eine halbe Stunde bitte mehr einplanen, das vor einer Baustelle. Wenn Sie Meldungen für uns haben, wir sind da gratis natürlich unter 0800 20 4000. Gute Fahrt.

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1: Am Mikrofon Martin Beider. In Europas Elektroschrott gehen Rohstoffe im Wert von mehr als 65 Milliarden Euro verloren. Das zeigt eine neue Studie der Boston Consulting Group und der Initiative Cradle to Cradle Electronics. Die Autoren fordern neue Produktdesigns nach dem Kreislaufprinzip. Felix Schneider-Sturm berichtet.
2: Jedes Jahr landen 1,6 Millionen Tonnen kritischer Rohstoffe in neuen Geräten am EU-Markt, darunter Kupfer, Aluminium, Lithium, Kobalt oder seltene Erden. Viel Potenzial bleibt hier aber ungenutzt, heißt es in der neuen Studie. Jährlich fallen nämlich 13 Millionen Tonnen Elektroschrott an. Nur deutlich weniger als die Hälfte davon wird aber offiziell gesammelt, konkret 43%. Alleine in europäischen Schubladen verstauben demnach geschätzt 700 Millionen Smartphones, die rund 50.000 Tonnen kritischer Rohstoffe verbinden. Die Studienautorinnen und Autoren warnen vor Abhängigkeiten aus Drittstaaten wie etwa China und sie fordern ein grundlegend neues Produktdesign nach dem Kreislaufprinzip. Dabei sollen Geräte als sogenannte Materialbanken gestaltet werden, um Komponenten gezielt zu reparieren und wiederzuverwenden.
1: Die Innenminister von Österreich, Deutschland, Griechenland, Dänemark und den Niederlanden beraten heute in Kopenhagen über eine rasche Einrichtung von Rückkehrzentren für Migranten in Drittstaaten. Über die sogenannten Return Hubs sollen abgelehnte Asylwerber in ihre Heimat zurückgebracht werden, wenn das auf direktem Weg nicht möglich ist. Wo sie eingerichtet werden sollen, ist noch offen. Zuletzt waren Uganda und Ruanda im Gespräch. Kritiker warnen vor der Gefahr von Menschenrechtsverletzungen. Israels Regierungschef Benjamin Netanyahu hat den Sturz der iranischen Führung als wichtigste Aufgabe, die noch vor uns liegt, bezeichnet. Er sei fest überzeugt, dass das möglich sei, so Netanyahu bei einem Treffen mit Militärs in Tel Aviv. Das Regime in Teheran sei schwach wie noch nie. Nach der Wiederentdeckung der Habsburg-Juwelen in einem Bankschließfach in Kanada kann man den Schmuck ab heute in einer Ausstellung bestaunen, allerdings in Quebec. Mehr von Ansgar Gersmann.
3: Das Funkeln hat jahrzehntelang niemand gesehen. Kaiserin Zita hatte einst den Schmuck im Schließfach einer kanadischen Bank deponiert. Karl Habsburg, das heutige Familienoberhaupt, erfuhr nach eigenen Angaben erst vor rund 2 Jahren davon. Ab heute werden die Juwelen in Kanada ausgestellt, darunter auch der legendäre Florentiner-Diamant. Die Nachkommen des Kaiserhauses begrüßen die Entscheidung. Die Objekte befinden sich in Obhut eines kanadischen Trusts. Aktuell wird von einer Kommission geklärt, ob die Republik Österreich Anspruch auf die Objekte hat. Ein Ergebnis soll im Herbst vorliegen. Allerdings sind nicht alle Preziosen aufgetaucht, die 1918 aus der Schatzkammer der Wiener Hofburg abtransportiert wurden. So fehlt etwa von Sissis Diamantkrone weiterhin jede Spur.
1: Das waren die Nachrichten mit Martin Balder.
4: Blitzblauer Himmel, ein prächtiger Spätsommertag, heute der Freitag, bei Werten über 30 Grad noch. Wechselhafter wird dann der morgige Samstag, da sind Wolken dabei, mitunter auch ein paar Regentropfen. Aber ab Sonntag wird es schon wieder sehr sonnig und auch heiß. Am Montag schaut es nach 30 Grad aus. Sie sind sicher unterwegs mit Radio Vorarlberg. Um 3 Minuten nach 11, A14 Richtung Innsbruck bei Götzis, ist nach einem LKW-Unfall der rechte Fahrstreifen blockiert. Es gibt 1 Kilometer Stau und Sie brauchen hier 10 Minuten mehr. Und A13 Richtung Sagans zwischen Oberried und Sennwald eine halbe Stunde mehr vor einer Baustelle. Wenn Sie Meldung für uns haben, wir sind da gratis unter 0800 20 4000.
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4: Manchmal entstehen die größten Songs ganz nebenbei. Tom Petty sitzt mit Jeff Lynne vom Electric Light Orchestra am Keyboard und improvisiert ein bisschen herum. Der hört genau hin, streicht einfach einen Akkord und schwupp war die Idee für Free Falling da. Rund eine halbe Stunde später ist einer von Tom Pettys berühmtesten Songs geboren. Free Falling, jetzt für Ihren Vormittag mit Radio Vorarlberg.

0: Schöne Erinnerungen sammeln kann man zum Beispiel heute am Abend oder das ganze Wochenende. Aus der Zeit gefallen ist Hart ab heute im Städtepark, wenn das Mittelalterspektakel seine Zelte dort fürs Wochenende aufstellt. Egon, du bist von den Mittelalter-Freizeitfreunden. Was erwartet die Besucher denn heute ab 15 Uhr in Hart?
1: Dann haben wir einen Einmarsch mit sämtlichen Künstlern, wo da sind. Und wir haben tolle Künstler, die besten Gaukler aus Deutschland, von Zorella, dann eine Diabolo-Show mit dem jüngsten Gaukler von Deutschland. Wir haben zwei Bands da, Mittelalter-Bands. Wir haben Schwerter, eine Stuntman-Truppe aus Tschechien da, die Melodies. Dann eine Märchentante für Kinder, für eine Kindertöpferin, ein Körbler, wo mit Kindern arbeitet. Jede Menge Händler, Fellhändler, Schmuckhändler, Kinderrüstkammer. Eigentlich, es ist für Jung und Alt, für jeden etwas eigentlich geboten.
0: Egon, du bist im normalen Leben einfach der Egon, aber du hast schon einen Mittelalter-Namen, nämlich Taranis.
1: Der Gott des Feuers, weil ich bin Feuerschlucker und Zauberer und da machen wir die Feuershows einfach immer.
0: Okay, das Mittelalter-Spektakel in Hart heute ab 15 Uhr bis Sonntag.
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Sie sind sicher unterwegs mit Radio Vorarlberg um 11.25 Uhr, da dauert es länger. Auf der A14 Richtung Innsbruck bei Götzis nach einem LKW-Unfall ist der rechte Fahrstreifen blockiert. Mittlerweile schon 2 Kilometer Stau und fast 20 Minuten mehr Fahrzeit. Wenn Sie Meldungen für uns haben, wir sind immer gerne da für Sie, natürlich gratis unter 0800 20.

0: Und jetzt ist es 11.30 Uhr. Hier sind die Radio Vorarlberg Nachrichten.
1: Mit Martin Kopf. Der für den Legionellenausbruch im vergangenen Jahr verantwortliche Kühlturm der Firma Radpack in Wolfurt ist vor dem Krankheitsausbruch nicht von der Behörde geprüft worden. Das hat das Land bestätigt. Kontrollen bei Radpack habe es zwar 2022 und 2024 gegeben. Warum der Turm selbst dabei aber nicht überprüft worden ist, darüber berichten wir in den Mittagsnachrichten in einer Stunde. In Dornbirn ist am Morgen ein Brand in einer Wohnanlage ausgebrochen. Kurz nach 7 Uhr sind die Einsatzkräfte alarmiert worden. Wegen der starken Rauchentwicklung hat die Feuerwehr das gesamte Gebäude evakuieren müssen. Die vom Feuer betroffene Wohnung ist nach ersten Informationen vollständig ausgebrannt. Die Brandursache ist noch unklar und wird nun ermittelt. Die Grundwasserpegel im Land sind nach wie vor sehr niedrig. Von den 156 Messstellen, deren Werte automatisch erfasst werden, zeigen fast alle schlechte Werte an. Die Pegelstände liegen jeweils unter dem langjährigen Mittelwert. Nur eine Messstelle in Lochau hat diesen Wert knapp überschritten. Die Trinkwasserversorgung ist aber weiter gesichert.
0: Heiß mit bis zu 33 Grad wird es heute noch. Momentan hat es in Altach 27 Grad, 26 sind es in Altenstadt. Ein bisschen wechselhafter ist dann der morgige Samstag mit doch einigen Wolken, vielleicht auch ein paar Regentropfen. Ab Sonntag wird es dann aber schon wieder heiß und sonnig. Am Montag könnten sich sogar über 30 Grad ausgehen. Sie sind sicher unterwegs mit Radio Vorarlberg. Es ist 11.32 Uhr, A14 Richtung Innsbruck bei Götzis ist in einem LKW-Unfall der rechte Fahrstreifen blockiert. Momentan etwa 2 Kilometer Stau und 15 bis 20 Minuten mehr Fahrzeit. Dann A13 Richtung Sagans zwischen Oberried und Senwald. Hier brauchen Sie eine halbe Stunde mehr vor einer Baustelle. Wenn Sie Meldungen für uns haben, wir sind da gratis natürlich unter 0800 20 4000.
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0: Es geht Richtung Freitagmittag gleich mit Nazareth. Und das ist Africa. Rose Laurent, für Ihren Freitag kommen Sie gut mit uns Richtung Mittagspause.

0: Das sind Police, Every Breath You Take. Und wir stehen natürlich jeden Morgen mit Ihnen auf, auch am Wochenende. Und dieses Wochenende bringt so viel. Sie haben die Qual der Wahl, wissen Nicole Oberhauser und Dominik Dapré, die freuen sich schon.
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Vanessa Amorosi. Sie sind sicher unterwegs mit Radio Vorarlberg und jetzt ist die gute Nachricht da für die Autobahn A14 Richtung Innsbruck. Die Unfallstelle bei Götzis ist jetzt geräumt und der Stau hat sich aufgelöst. Wenn Sie Meldung für uns haben, wir sind da immer gratis. 0800 20 4000.

0: Der Georgenberg, eine kleine Erhebung im Salzburger Salzachtal bei Kuchl, ist uralter christlicher Boden. Schon im 5. Jahrhundert wurde dort eine christliche Kirchengemeinde erwähnt, mit einem Kirchenbau. Es könnte ein Vorläufer der heutigen Kirche auf dem Georgenberg gewesen sein. Dieser gotische Kirchenbau stammt aus dem 15. Jahrhundert. In barocker Zeit wurden dann der Kirchturm und eine Außenkanzel für Predigten im Freien ergänzt. Im Inneren ist die Kirche um 1700 barockisiert worden. Doch auch Teile der gotischen Kirchenausstattung sind erhalten. So zum Beispiel ein Relief, das den Tod Mariens zeigt. Aber auch das barocke Relief am Hochaltar ist bemerkenswert. Es zeigt den Kirchenpatron, den Drachentöter Georg.
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2: Willkommen zum Mittagsjournal, heute mit folgenden Themen. Österreich und vier andere EU-Staaten beraten über die ersten Rückführungszentren. Die Einigung auf das Sparpaket könnte die Lage bei Volkswagen vorerst beruhigen. Im Journalstudio begrüßt sie Tom Brandenberger. Abgelehnte Asylwerber sollen künftig in Rückführungszentren außerhalb der EU untergebracht werden. Die Idee dazu gibt es schon lange. Seit auf EU-Ebene aber auch die rechtliche Basis dafür geschaffen wurde, wird sie von einigen EU-Staaten massiv vorangetrieben, darunter auch Österreich. Innenminister Karner von der ÖVP ist dazu heute bei einer Konferenz in Kopenhagen. Dort ist auch Viktoria Waldhäusl. Ist inzwischen klar, wo so ein Zentrum realisiert werden könnte?
3: Offiziell bestätigt ist noch nichts. Es wird immer wieder betont, dass noch mit vielen Ländern verhandelt wird. Aber im Hintergrund habe ich schon von mehreren Quellen gehört, dass es Ruanda werden könnte und dass es bereits erste Gespräche vor Ort mit Vertretern von EU-Ländern gegeben hat. Das hat die ruandische Regierung letzte Woche auch bestätigt. Aber wie gesagt, offiziell ist das nicht. Die Verhandlungen werden unter strenger Geheimhaltung geführt, um ein positives Ergebnis nicht zu gefährden, wie betont wird.
2: Sind auch noch viele Fragen dazu offen, zum Beispiel was das kosten wird. Gibt es da schon Klärung?
3: Nein, die Kosten dürften aber hoch sein und die Frage ist auch, wer zahlt das? Sind es die fünf Länder, die da heute weiterverhandeln, die sogenannte Gruppe der Umsetzer, also Österreich, Deutschland, die Niederlande, Dänemark und Griechenland, oder sollen alle EU-Staaten dafür zahlen? Die EU-Kommission hat da bereits positive Signale für eine finanzielle Unterstützung gesendet. Fix ist das aber nicht und davon hängt dann sicher auch ab, wie viele EU-Länder sich letztlich dann beteiligen werden an diesem Projekt.
2: Die Verhandlungen dazu also heute in Kopenhagen. Nach der überraschenden Einigung auf ein Sparpaket bei Volkswagen zeigen sich beide Seiten zufrieden. Die Arbeitnehmervertretung, weil sie wohl Schlimmeres befürchtet hat, und die Unternehmensführung, weil der Aufsichtsrat den Sparplänen prinzipiell zugestimmt hat. Experten sprechen von einer Art Waffenstillstand. Michael Fröschel berichtet.
4: Der VW-Aufsichtsrat hat einem harten Schnitt zugestimmt. 50.000 Jobs sollen gestrichen werden, die Modellpalette wird um die Hälfte verringert und das Aus für vier Standorte ist prinzipiell fixiert, endgültig entschieden, wie es mit den Werken in Emden, Hannover, Zwickau und Neckarsulm weitergeht, wird jedoch erst im kommenden Sommer. Damit habe man Zeit gewonnen, sagt Automobilexperte Ferdinand Dudenhöfer dem NDR.
5: Das ist das wirklich Neue, also es ist sowas. In der Politik wird man sagen, es ist Waffenstillstand, aber es ist noch lange kein Frieden.
4: Der Vorstand müsse nun für diese Standorte konkrete Lösungen entwickeln, fordern IG Metall und VW-Betriebsrat. Die eigentliche Arbeit beginne jetzt, erklärt Volkswagen-Großaktionär Wolfgang Porsche.
2: Im Ukraine-Krieg gehen auch heute die wechselseitigen Angriffe weiter. In der Ukraine selbst hat am 1. September das neue Schuljahr begonnen, auch für Zehntausende Studierende. Daniela Brucker hat die Schewtschenko-Universität in Kiew besucht.
6: Valery Kobyka, der amtierende Rektor der Schewtschenko-Universität in Kiew, empfängt in seinem Besprechungszimmer. Auch hier hat der Krieg Spuren hinterlassen. 180 Fenster sind bei uns durch Drohnenangriffe zerstört worden. Vor 5 Jahren hätten wir uns nicht vorstellen können, unter solchen Bedingungen zu leben. Aber jetzt arbeiten wir unter diesen Bedingungen. Vor dem russischen Großangriff waren rund 32.000 Studierende an der Universität eingeschrieben. Inzwischen nähere man sich wieder diesem Niveau an, sagt Kobyka. Die Studierenden seien heute wesentlich motivierter. Warum sie ihr Studium so ernst nehmen? Weil andere junge Männer an der Front stehen. Doch auch in den Hörsälen ist der Krieg immer präsent. Seit Beginn der russischen Großinvasion sind mehr als 60 Studierende, Alumni und Lehrkräfte an der Front gefallen.
2: 9 Tage nach der Flutkatastrophe im Himalaya haben Rettungskräfte in Nepal 2 Arbeiter lebend aus einem Tunnel eines Wasserkraftwerks geborgen. Die Zahl der Todesopfer ist inzwischen auf mehr als 1.300 gestiegen. Nach wie vor werden aber fast 5.000 Menschen vermisst. Das war ein Mittagsjournal mit Tom Brandenberger. Und jetzt zum Wetter.
7: Sonnig und heiß dieser Start Richtung Wochenende bei bis zu 33 Grad. So heiß könnte es heute noch werden. Wechselhafter wird dann der morgige Samstag. Da zieht eine schnelle Kaltfront durch mit vielen Wolken und dem ein oder anderen Regenschauer. Ab Sonntag wird es schon wieder mehr sonnig und wärmer. Am Montag schaut es nach 30 Grad aus. Sie sind sicher unterwegs mit Radio Vorarlberg um 12:06. Da geht es wieder voran auf der A14 Richtung Innsbruck. Die Unfallstelle bei Götzis ist geräumt. Der Stau hat sich aufgelöst, aber länger brauchen Sie auf der L190 von Lochau Richtung Bregenz. Grund ist hier Überlastung. Und wenn Ihnen was auffällt, wir sind gerne da gratis unter 0800 20 4000.
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7: Mahlzeit Vorarlberg. Wenn Sie auch gerade Käsknöpfle für Ihren Freitagmittag sich gegönnt haben, dann gibt's von uns das Verdauerle für eine kleine Verschnaufpause. Die sanften Klänge jetzt von Whitney Houston, All at Once. Feinen Freitagmittag allerseits.

0: sind Real Thing für Ihren Freitagmittag. Wir wünschen Mahlzeit Vorarlberg. Und zum Legionellenausbruch im vergangenen Jahr kommen immer mehr neue Details ans Tageslicht. Martin Kopf aus unserer Nachrichtenredaktion.
1: Nun hat das Land bestätigt, dass der Kühlturm der Firma Radpack in Wolfurt vor dem Krankheitsausbruch nicht von der Behörde geprüft worden ist. Es hat zwar schon Kontrollen bei Radpack gegeben, weshalb der Kühlturm dabei aber nicht überprüft worden ist. Darüber berichten wir in den Mittagsnachrichten um 12:30.
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0: Mit Culture Club durch den Freitagmittag. Mahlzeit, jetzt ist es gleich 12.30 Uhr. Hier sind die Radio Vorarlberg Mittagsnachrichten.
1: Der Kühlturm in Wolfurt, der vor einem Jahr den Legionellenausbruch ausgelöst hat, wurde von der Behörde nicht kontrolliert. Und in Vorarlberg arbeiten immer mehr Menschen mit Behinderungen in den Betrieben. Im Studio Peter Metzler, schönen Mittag. Ende Oktober soll der Prozess um den Legionellenausbruch fortgesetzt werden, der in Vorarlberg vor einem Jahr schwere Folgen hatte. 42 Menschen sind damals mit Infektionen im Spital gelandet. Grund dafür war ein schlecht gereinigter Kühlturm. Bei der ersten Verhandlung vor Gericht ist kritisiert worden, dass dieser Kühlturm vom Land vor dem Ausbruch nicht kontrolliert wurde. Und das hat sich bestätigt, Moritz Moser.
2: Die Betriebsanlage der Firma Radpack in Wolfurt ist 2022 und 2024 von der Behörde kontrolliert worden. Das ist bei sogenannten IPPC-Anlagen vorgeschrieben. Allerdings hat man sich dabei den Kühlturm auf dem Dach des Betriebes nicht angesehen. Und zwar, weil im Genehmigungsbescheid dazu keine besonderen Sachverhaltsfeststellungen getroffen wurden, wie es vom Land heißt. Außerdem wurden für den Turm, der Teil einer Wärmerückgewinnungsanlage ist, keine zusätzlichen Auflagen erteilt. Erst im heurigen Juni hat es dann die nächste Kontrolle gegeben und da hat man sich dann auch den Kühlturm angesehen. Nach dem Legionellenausbruch 2025 sind nämlich doch noch zusätzliche Auflagen für ihn vorgeschrieben worden.
1: Menschen mit Behinderungen haben es oft schwer, einen Job zu finden. Deshalb gilt in Österreich die Beschäftigungspflicht. Sie schreibt Betrieben ab einer bestimmten Größe vor, dass sie Menschen mit Behinderungen einstellen müssen. Und das wirkt offenbar. Die Zahlen des Sozialministeriums zeigen, dass immer mehr Menschen mit Behinderungen in den Betrieben arbeiten. Martin Kopf.
3: Hierzulande gibt es rund 1.100 Betriebe, die Menschen mit Behinderungen einstellen müssen. Diese Zahl ist seit Jahren konstant. Gewachsen ist hingegen die Zahl der Beschäftigten. Im vergangenen Jahr waren in Vorarlberg exakt 3.416 Menschen mit Behinderungen in den heimischen Betrieben beschäftigt. Zum Vergleich, vor 4 Jahren waren es über 400 weniger. Die meisten Betriebe im Land, die Menschen mit Behinderungen beschäftigen, sind in der Herstellung von Waren tätig, gefolgt vom Handel, dem Gesundheits- und Sozialwesen und der öffentlichen Verwaltung.
1: Die Betriebe müssen erst ab einer bestimmten Größe Menschen mit Behinderungen einstellen und sie können sich ja auch freikaufen.
3: Ja, das Gesetz sieht vor, dass Unternehmen pro 25 Mitarbeiterinnen und Mitarbeitern eine Person mit Behinderungen beschäftigen müssen. Tun sie das nicht, dann müssen sie die sogenannte Ausgleichstaxe zahlen. Die liegt pro Person, die man einstellen müsste und je nach Größe des Betriebs so etwa zwischen 350 und 500 Euro pro Monat. Und da zeigt die Auswertung des Sozialministeriums, dass vor allem in der Hotellerie und Gastronomie meist diese Ausgleichstaxe bezahlt wird. Aus dieser Sparte haben im vergangenen Jahr 139 Vorarlberger Betriebe zahlen müssen. Zum Vergleich, 51 Betriebe sind der Beschäftigungspflicht nachgekommen.
1: Danke, Martin. Alles zum Thema Menschen mit Behinderungen und Arbeit finden Sie online auf vorarlberg.orf.at, zum Beispiel, wie sich die Beschäftigung entwickelt hat. In Graubünden in der Schweiz wurde heute ein Urteil gefällt, das auch für uns interessant und wichtig ist. 5 Angeklagte sind im Bondo-Bergsturzprozess freigesprochen worden, darunter die ehemalige Bürgermeisterin. Es ging um die Frage, ob die Gemeinde die Wanderwege hätte sperren müssen. Der Bergsturz hat das Dorf 2017 verschüttet. 8 Wanderer kamen ums Leben. Schweiz-Korrespondentin Bettina Prendergast hat den Prozess beobachtet.
4: Die 5 Angeklagten können endlich aufatmen. Das Gericht entscheidet, dass sie nicht fahrlässig gehandelt hatten. Es ist ein Urteil, das auch für Österreich wegweisend ist, sagt Alpinjurist Robert Wallner. Es zeigt, dass das Gericht die Eigenverantwortung im Hochgebirge abseits von Skipisten oder Dörfern höher gewichtet.
5: Ob ich bereit bin, das Risiko einzugehen oder nicht. Und wenn doch etwas passiert, dann bin ich eben selbst an meinem Schicksal schuld.
4: Wallner erwartet, dass die Staatsanwaltschaft keinen Einspruch erhebt. Sie hatte schon 2019 das Verfahren eingestellt. Hinterbliebene hatten aber vor dem Bundesgericht eine Wiederaufnahme des Verfahrens erzwungen. Daher kommt auch die lange Verfahrensdauer.
1: Für Angehörige ist es ein Horror. Das Telefon klingelt und ein Polizist teilt mit, dass jemand aus der Familie in einen schweren Unfall verwickelt war, zum Beispiel der Sohn. Er sei in Haft und brauche sofort Geld für die Kaution. Diese Betrugsmasche ist bekannt, sie wird immer noch angewendet, zuletzt wieder öfter. Benedikt Drechsel berichtet.
6: In den vergangenen Tagen wurden der Polizei vermehrt betrügerische Schockanrufe gemeldet. Mit dieser Masche erkundigen sich die Täter bei den Opfern über vorhandenes Bargeld, Schmuck oder andere Wertgegenstände. Diese sollen die Opfer anschließend zu Hause an vermeintliche Gerichtsdiener übergeben. Die Polizei rät, niemals Informationen über Geld, Bankguthaben oder Ähnliches am Telefon bekannt zu geben. Stattdessen sollten dubiose Anrufe sofort beendet werden. Hilfreich ist auch, bei den Angehörigen nachzufragen, ob sie tatsächlich in einen Unfall verwickelt waren oder direkt bei der örtlichen Polizei nachzufragen. Die Häufung an Schockanrufen innerhalb der vergangenen Tage dürfte aber bald vorbei sein. Nach Angaben der Polizei gibt es erfahrungsgemäß kurzzeitige Phasen, in denen sie besonders oft stattfinden.
1: In einer Wohnanlage in Dornbirn ist heute früh ein Brand ausgebrochen. Die Feuerwehr musste aufgrund der starken Rauchentwicklung 19 Personen aus dem Gebäude evakuieren. 8 Personen wurden zur Untersuchung ins Krankenhaus gebracht. Die Brandursache wird derzeit untersucht.
0: Ein heißer Freitag wird das, Alexander Radl her aus der Geosphere Austria.
7: Auch der Nachmittag setzt sich weitgehend ungetrübt sonnig fort. Es entstehen höchstens vereinzelt kleine Haufenwolken. Dabei teilweise heiß mit 26 bis 31 Grad und es geht dann auch sehr warm in einen ruhigen Spätsommerabend hinein. Morgen Samstag legt sich dann eine schwache Kaltfront an die Alpen-Nordseite. Sie bringt immer dichtere Wolken und im Tagesverlauf ist gebietsweise auch mit ein paar kurzen Regenschauern zu rechnen. Am ehesten trocken bleibt es rund um das Montafon, später am Nachmittag lockert es dann generell wieder sonniger auf. Temperaturen gehen ein bisschen zurück und erreichen knapp 25 Grad. Am Sonntag steigt der Luftdruck wieder. Damit gibt es einigen Sonnenschein. Die neue Woche beginnt ebenfalls noch sommerlich warm.
0: Sie sind sich unterwegs mit Radio Vorarlberg. Es ist 12.36 Uhr und Sie brauchen länger, wenn Sie auf der L190 von Lochau Richtung Bregenz unterwegs sind. Grund hier ist Überlastung. Und wenn Ihnen noch etwas auffällt, wir sind gerne da, gratis unter 0800 20 4000.
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0: Everlasting Love, Sandra, Mahlzeit am Freitagmittag. Manche Musiker tragen ein ganzes Stück Landschaft in ihrer Musik. Die aus der Heimat, aber auch die, die vielleicht ein bisschen weiter fort ist. Hubert von Geusernitz bei Radio Vorarlberg. Wir, der Wind.
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1: Im Nachrichtenstudio begrüßt Sie Tom Brandenberger. Die Regierung will die Sozialhilfe österreichweit vereinheitlichen. Derzeit gibt es ja je nach Bundesland unterschiedliche Regelungen, vor allem bei den Zahlungen für Kinder. Nach 10 Verhandlungen liegt nun ein Reformvorschlag des Sozialministeriums vor. Geplant sind etwa Gutscheine für Sachleistungen statt Geldzahlungen. Andreas Jölli berichtet.
2: In Österreich beziehen mehr als 200.000 Menschen Sozialhilfe, eine staatliche Mindestsicherung für Personen in Notlage. Für Alleinstehende beträgt der maximale Richtsatz derzeit rund 1.230 Euro pro Monat, für Paare etwa 1.700 Euro. Dazu kann es noch Zuschläge fürs Wohnen geben sowie Bezüge für Kinder. Das Sozialministerium hat nun eine Neuregelung der Sozialhilfe erarbeitet.
3: Wir haben einen Entwurf jetzt in Abstimmung.
2: Sagt Sozialministerin Corinna Schumann, bleibt aber noch recht vage über die konkreten Pläne. Es gehe aber um eine grundlegende Reform. Eine konkrete Änderung zeichnet sich aber schon ab. Die Sozialministerin schlägt nun vor, bei den Kinderzuschüssen statt bestimmter Geldleistungen eine Art Gutscheine einzuführen.
3: Wir werden bei der Armutsbekämpfung und Absicherung von Kindern in dem Entwurf stärker auf Sachleistung setzen.
2: Corinna Schumann sagt aber auch, das sei erst ein Entwurf und muss noch in der Koalition und mit den Ländern abgestimmt werden.
1: In Kopenhagen beraten heute die Innenminister jener 5 EU-Staaten, die zügige Rückkehrzentren für Migranten außerhalb der EU einrichten wollen. Der Gruppe gehören neben Gastgeber Dänemark auch Deutschland, die Niederlande, Griechenland und auch Österreich an. Wo das erste Zentrum errichtet werden könnte, ist noch unklar. Dem Vernehmen nach gibt es Verhandlungen mit Ruanda. Offen ist auch noch die Finanzierung. Im deutschen Bundesland Nordrhein-Westfalen hat es einen weiteren möglichen Anschlagsversuch auf ein Umspannwerk gegeben. Es ist schon der dritte Angriff auf Strominfrastruktur in dieser Woche. Die Polizei prüft ein Bekennerschreiben, das der Tageszeitung Taz zugeschickt worden ist. Aus Berlin, Maria Knips-Witting.
4: Seit dem Abend durchkämmt die Polizei die Umgebung des Umspannwerks in Dormagen. Ein Spaziergänger hat sie verständigt. Er hat in der Nähe des Umspannwerks einen verdächtigen Gegenstand gefunden. Die Untersuchungen sind am Laufen. Bei dem Gegenstand handelt es sich um eine Abschussvorrichtung für Pyrotechnik, sagt die Polizei. Ein Schaden ist an dem Umspannwerk nicht entstanden. Die Abschussvorrichtung ähnelt aber denen, die bei den zwei anderen versuchten Anschlägen in dieser Woche eingesetzt worden sind. Der Polizei liegt ein Bekennerschreiben vor. Ein Mann nennt darin als Motiv unermessliches Leid, das die Nutzung fossiler Brennstoffe verursache. Er hat mit seinem vollen Namen unterschrieben. Nach ihm wird derzeit gefahndet. Noch ist unklar, ob er der Täter oder ein Trittbrettfahrer ist.
1: Einrichtungen des Bundesheeres werden immer öfter ausgespäht, das sagt Heeressprecher Michael Bauer. Es geht dabei aber nicht um Drohnen oder Hightech-Spionage. Immer öfter würden Menschen vor Kasernen stehen und diese filmen. Das sei zwar nicht verboten, die Häufung sei aber spannend, sagt Bauer. Das waren die Nachrichten mit Tom Brandenberger. Und jetzt zum Wetter.
5: Hochsommerlich bleibt es heute am Nachmittag. Im Wiener Becken zum Beispiel hat es vielerorts bereits mehr als 30 Grad. Auf bis zu 33 Grad steigen die Temperaturen noch. Dazu gibt es viel Sonnenschein und teilweise bleibt es windig, vor allem in und rund um Niederösterreich. Morgen am Samstag ändert sich das Wetter aber. Da überquert uns nämlich ein Wolkenband von Nord nach Süd. Das bringt schon am Vormittag etwas Regen von Oberösterreich bis ins Nordburgenland, im Bergland und im Süden dann am Nachmittag. Vor und nach dem Wolkenband scheint meistens die Sonne. Das Ganze bei maximal 20 bis 27 Grad und viel Wind. Der Sonntag wird vom Eindruck her dann wieder sommerlich mit viel Sonnenschein und Temperaturen von 22 bis 29 Grad. So viel zum Wetter von Daniel Stanker.
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7: Mahlzeit am Freitagmittag. Die Themen dieser Woche waren Trockenheit in der Landwirtschaft, der Lehrlingsmangel, die Zukunft der Kammern und die Neuerungen im Sexualstrafrecht.
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0: Freitagmittag, Radio Vorarlberg, die Wochenzusammenfassung von Neues bei Neustädter. Die Dürreschäden in der Landwirtschaft waren am Montag unser Thema. Hitze und Trockenheit haben massive Schäden verursacht. Wer braucht Hilfe? Wer hilft wirklich, fragten wir. Österreichweit geht man von 1 Milliarde Schaden aus. Und natürlich hat es auch die Bauern in Vorarlberg getroffen. Eine erste Bilanz zog bei uns in der Sendung Michael Mausburger von der Hagelversicherung.
1: Die ersten Hochrechnungen sind jetzt bei 18 Millionen Gesamtschaden in Vorarlberg zurückzuführen auf die Dürre. Hagel, das ist heuer relativ wenig gewesen. Also wir bei rund 100.000 Euro Schäden 2026 aufgetreten sind.
0: Wie ist hier die Versicherungsleistung? Bekommen dann die Bauern das 1:1 zurück?
1: Das hängt natürlich dann vom Produkt ab und von der Versicherungssumme, wo sie wirklich auch gewählt haben. Und das wird dann dementsprechend entschädigt, wie es ihnen zusteht.
0: Gast live im Studio war Josef Moosbrucker, Präsident der Landwirtschaftskammer. Er sprach von noch nie dagewesenen Wetterumständen und er befürchtet Folgeschäden für viele Betriebe, zum Beispiel im Viehhandel.
2: Es müssen Tiere verkauft werden, geschlachtet werden, weil die Landwirte keinen Ausweg mehr sehen. Wenn die Dürre nicht nur in Österreich, sondern so wie wir es derzeit erleben in Mitteleuropa, letztendlich zu massiven Einbußen führt, dann heißt, ich bekomme nicht so schnell vom Nachbarn ein Futter zur Verfügung gestellt. Es muss über weite Strecken transportiert werden. Es kostet überproportional Geld. Das ist wirtschaftlich kaum mehr darstellbar, dieses Futter zu kaufen. Und daher werden im Moment so viele Tiere wöchentlich geschlachtet, damit die Schlachtpreise verfallen sind. Er hat dort Ertragseinbußen. Er muss zu überhorrenden Kosten Futter kaufen in einem Ausmaß, das noch nie dagewesen ist. Und das sind alles Kosten. Der Landwirt ist jetzt in der Situation, er muss sich damit beschäftigen, wie schaffe ich es, meine Tiere bis in das kommende Frühjahr durchzufüttern? Wie kaufe ich das Saatgut, das ich eigentlich jetzt zum Aussäen brauche, damit ich nächstes Jahr wieder Lebensmittel ernten kann?
0: Das sagt Josef Moosbrucker, Präsident der Landwirtschaftskammer. In der Live-Diskussion wollte dann der Herr Behrens noch genaueres genau zu diesem Thema wissen.
3: Und zwar hat der Präsident immer als Interessenvertreter gesagt, es werden mehr Rinder verkaufen und so weiter. Aktuell wäre mir recht, wenn man sagen würde, im Moment werden so und so viele Rinder gegenüber dem letzten Jahr mehr verkauft und der Ertrag pro Kilo Lebendgewicht hat sich um so und so viel Euro oder Prozente reduziert.
2: Es sind schon in den letzten Wochen das Dreifache an Kühen geschlachtet worden. Ich höre das von regionalen Viehhändlern, die sonst 20, 25 Tiere in der Woche zum Schlachthof bringen. Die transportieren derzeit 60, 70, 80 Stück. Das Dreifache an der Menge, das derzeit geschlachtet wird. Das hat in den letzten 3 Wochen dazu geführt, dass wöchentlich der Preis um 20 bis 25 Cent gesunken ist. Innerhalb eines Jahres, vom vergangenen Jahr auf dieses Jahr, um mehr als 1 Euro pro Kilo bekomme ich weniger für das Schlachtkuh. Das heißt, ich bekomme noch rund 5 Euro.
0: In Neues bei Neustädter wurde auch deutlich, wie verletzlich und kompliziert der Landwirtschaftsmarkt ist. Dazu der Anruf vom Herrn Dünser. Er ist Landwirt aus Giesingen.
4: Gleichzeitig ist es so, dass wir im Jahre 25 ein durchschnittliches Milchgeld über das ganze Jahr von 63 Cent hatten. Jetzt im Jahr 26 sind wir bei 53 Cent. In unserem Betrieb macht das 2.500 bis 3.000 Euro aus, jeder Monat. Wir haben schon Futter jetzt zum Teil schon zugekauft. Da kommen wir in eine Dimension von 20.000, 25.000 Euro und wissen nicht, wie jetzt der Herbst und Winter verlaufen.
2: Da muss man aber wissen, auch so verrückt und so schnelllebig ist die Zeit in der Landwirtschaft. Wir hatten im vergangenen Sommer 2025 eine der besten Futterernten seit langem. Das heißt, enorm viel Menge, hervorragende Qualitäten. Und das hat zu einem deutlichen Mehr an Milchmenge auf den Märkten geführt. Und das ist die Ursache, was der Herr Dünser angesprochen hat, dass sein Milchpreis zurückgegangen ist, um mehr als 10 Cent reduziert worden ist. Und daher er jetzt dort eine massive Ertragseinbuße hat, die er natürlich zusätzlich zu dem, was er an Schäden in der Trockenheit hat, zu tragen hat. So schnelllebig, so extrem unterschiedlich können Sommer in der Landwirtschaft sein und führt zu massiven wirtschaftlichen Ertragseinbußen.
0: Wie geht es nun weiter? Natürlich bekommen Bauern, wenn sie versichert sind, Geld von der Versicherung. Und der Bund wird noch zusätzlich helfen. Aber es gibt Fragezeichen für die Zukunft. Dazu Stefan Walter, er ist Landwirt in Thüringen.
5: Du kannst schon irgendwo anders auch sparen, nur das holen die halt ein, oder? Ich kann schon sagen, ich kaufe jetzt Gärkenfutter, dass ich jetzt kein Geld brauche. Nur habe ich dann halt im nächsten Jahr zu wenig Kühe, oder? Und dann habe ich wieder weniger Milchgeld. Das nimmst du mit. Also eine öffentliche Unterstützung wird man sicher auch brauchen, dass man den Futterzukauf finanzieren kann, dass ich nicht im nächsten Jahr nur noch die halbe Kuhzahl habe im Frühjahr, wenn das neue Futter kommt. Die Dürre hört nicht am 31.12. für uns auf und nächstes Jahr ist gut. Du ziehst es ein Jahr mindestens mit.
0: Das sagte Stefan Walter. Er ist Landwirt aus Thüringen am Montag in Neues bei Neustädter.

0: Radio Vorarlberg am Freitagmittag mit der Wochenzusammenfassung von Neues bei Neustädter. Der Lehrlingsmangel war am Dienstag unser Thema. Es ging um Grundsatzfragen, wie zum Beispiel: Bilden wir jene Mitarbeiter aus, die wir in Zukunft brauchen, oder werden wir gerade Zeuge einer Überakademisierung? Der Hintergrund: Die Lehrlingszahlen sind auf einem historischen Tief angelangt, berichtete uns Doris Petz-Pechter. Sie ist die Vizedirektorin der Wirtschaftskammer.
1: Per Lehrlingsstatistik mit Stichtag 31.12.2025 haben wir erstmals weniger als 40% der 15-Jährigen für eine Lehre gewinnen können. Und das ist sehr, sehr schade. Und die Lage ist dramatisch, es ist ein deutlicher Rückgang. Es ist ein österreichweiter Trend. Aber für uns, wir sehen uns doch als Lehrlingsland, schmerzt es besonders.
0: Gast bei uns im Studio war Thomas Meyer. Er ist Bildungsforscher aus Wien. Seine Hauptbotschaft: Wir brauchen dringend mehr Lehrlinge.
2: Also wir haben hier einen Fachkräftemangel, und dieser Fachkräftemangel, der findet primär und hauptsächlich im Bereich eben berufspraktischer Kompetenzen, im Bereich berufspraktischer Berufe, im Bereich Handwerk, im Bereich Technik, im Bereich Tourismus statt und hier insbesondere bei den Lehrabsolventen. Also ganz konkret gefragt, wie hoch der Anteil der Firmen ist, die hier ein Problem haben, so sind es bei den Lehrabsolventen, also Lehrabschlüssen, muss ich richtigerweise sagen, rund 60% der Firmen, die sagen, sie tun sich schwer, ihre Stellen zu besetzen oder suchen nicht erfolgreich nach Lehrabsolventen, während im Bereich der Hochschulbildung, im Bereich der eben Fachhochschulen, im Bereich der Universitäten gibt es so gut wie keinen Mangel. Ja, das sind 10%. Wenn ein Unternehmen in Österreich, in Vorarlberg, einen, ich weiß nicht, Betriebswirten, einen Juristen sucht, werden Sie einen finden.
0: Das sagte Bildungsforscher Thomas Meyer aus Wien. Er warnte auch vor negativen Konsequenzen für den gesamten Wirtschaftsstandort Vorarlberg.
2: Was tatsächlich zukunftsgefährdend ist, ist, Firmen angeben, sie verlieren Umsätze, also sie verlieren Aufträge, weil sie eben nicht genug und ausreichend qualifiziertes Personal haben. Sie müssen an der Innovation sparen, sie müssen unter Umständen auch an der Qualität Einbußen hinnehmen. Und das sind schon Dinge, die, wie gesagt, auf den Wirtschaftsstandort direkt wirken und tatsächlich zukunftsgefährdend sind.
0: In unserer Sendung haben wir viele Ursachen des Lehrlingsmangels diskutiert: Arbeitsbedingungen, der Wunsch nach mehr Freizeit, aber auch das Thema Einkommen. Hier Meinungen der Hörerinnen und Hörer.
3: Das ist einfach das Thema, dass der Verdienst ganz schlecht ist. Das wird ja ein junger, wenn er das machen möchte, keine Alternative hat, dass er wirklich einmal zum vernünftigen Gehalt kommt, weil er einfach wesentlich weniger bezahlt bekommt, als wir ein Akademiker oder ein Studierender.
4: Ich bin in der Baubranche, Baunebenbranche tätig, und ich möchte ganz klar sagen, dass die heutigen Lehrlinge wirklich auf goldigem Boden leben. Das heißt, sie verdienen derart ein gutes Geld, da wäre jede Frau, die Teilzeit arbeiten geht, froh, wenn sie so viel verdienen
2: hätte. Der direkte Vergleich ist tatsächlich möglich 2 Jahre nach Abschluss, und dort ist es so, dass 3/4 aller Lehrabsolventen 2.400 Euro brutto oder mehr verdienen, und sie sind damit in etwa auf dem gleichen Niveau wie die BHS, also HTL und HAK Absolventen. Das heißt also, es ist vergleichbar, und wie gesagt, es kommt extrem auch auf das Individuum drauf an. Ja. Also die Streuung ist groß, und meine These ist, dass es sicherlich gescheiter ist, auch in Bezug auf den Verdienst, ein wirklich guter Installateur zu sein, auch als Meister sich selbstständig zu machen, als ein, ich sage es, durchschnittlich begabter Politikwissenschaftler, Sozialwissenschaftler und sich von prekärem Job zu prekärem Job sich annehmen.
0: Und noch eine Ursache wird von vielen Arbeitgebern genannt: die mangelnde Schulbildung der Jugendlichen. Gudrun Petz-Pechter, Vizedirektorin der Wirtschaftskammer, konkretisierte.
1: Für uns ist ganz klar die Forderung, dass die Bildungspolitik hinschaut, dass die Kinder in 9 Jahren Pflichtschule über die notwendigen Basisqualifikationen verfügen. Also sinnerfassendes Lesen und Mathematik, das ist einfach ganz wichtig in jedem Lehrberuf, würde ich mal sagen. Und da gehört einfach noch mehr drauf geschaut, dass sie über diese Fähigkeiten verfügen.
0: Versagen hier zum Teil die Schulen? Wir fragten bei Heiko Richter nach. Er ist Bildungsdirektor für Vorarlberg.
5: In Vorarlberg gibt es hier verschiedene Programme, die ganz gezielt auf die Lese- und Schreib- und Verstehenskompetenz eingehen. Und wir haben diese Herausforderung erkannt und haben hier verschiedenste Programme am Laufen, zusammen in Zusammenarbeit mit der Wirtschaftskammer, mit dem Land. Ich denke, wir sind aktiv an diesem Thema dran.
2: Das Problem, das wir haben, ist, dass wir einen relativ großen Anteil, blöderweise sogar steigend über die letzten Jahre, an Jugendlichen haben, die eben nicht diese ausreichenden Basiskompetenzen aus der Pflichtschule mitbringen. Das Goldstandard hier, um das sozusagen zu beweisen, unter Anführungszeichen, oder darzustellen, ist natürlich die PISA-Studie, die zum Ergebnis hat, dass wir in Österreich rund ein Viertel, und das ist schon ein Wahnsinn, ja, rund ein Viertel aller Jugendlichen nach 9 Pflichtschuljahren entlassen, ohne dass diese Jugendlichen eben ausreichend lesen, schreiben, rechnen können, um jetzt in der PISA-Diktion am täglichen Leben teilzunehmen. Also tatsächlich es sich schon lesen können, aber sich schwer tun, komplexe Texte zu lesen und damit auch gehandicapt sind, sich in neue Fachgebiete etc. einzuarbeiten, einzulesen, die massive Probleme in Mathematik haben etc. Und das vor dem Hintergrund, dass wir eines der teuersten Schulsysteme der Welt haben, sollte uns wirklich zum Denken geben. Aber wie Sie schon gesagt haben, darüber redet man nicht gern. Und ich wundere mich selber, ganz ehrlich gesagt, immer wieder, wie achselzuckend, nonchalant man das einfach abtut. Ja, ist halt so. Ja.
0: Soweit die Einschätzung von Thomas Mayer, Bildungsforscher aus Wien.

0: Die Zukunft der Kammern war am Mittwoch unser Thema. Die jüngsten Affären in der Wirtschaftskammer in Wien haben die Wirtschaftskammer allgemein in eine tiefe Vertrauenskrise gebracht. Eine OGM-Umfrage im Auftrag der Tageszeitung Kurier hat ergeben, dass nur noch 29% der Befragten der Wirtschaftskammer wirklich vertrauen. Dieser Negativtrend macht aber auch vor anderen Kammern nicht Halt, sagte uns OGM-Chef Wolfgang Bachmeier.
1: Ganz, ganz viele Menschen, insbesondere Arbeitnehmer, Arbeitnehmerinnen und so weiter, aber auch Unternehmer, sind ja Zwangsmitglieder. Pflichtmitgliedschaft ist ja in Österreich bei einer oder anderen Kammer. Das gilt auch für andere Kammern, die im Prinzip in den selbstständigen Bereich hineingehen, bei der Ärztekammer. Auch da gibt es genügend interne Turbulenzen, auch bei der Rechtsanwaltskammer. Auch da gibt es genügend Vorfälle im Bereich von Rechtsanwältenmitgliedern mit Fragen von Umgang mit Treuhandgeldern und so weiter. Also die gesamten Kammern sind irgendwie doch in ein schlechteres Image gekommen, ausgelöst zum Teil und angeführt natürlich durch die Wirtschaftskammer.
0: Gilt da dieses Prinzip, ein Vorfall bestätigt die Leute in ihrer vorgefassten Meinung, die da oben richten es sich eh?
1: Es sind viele Einzelereignisse damit zu erklären, wie Sie es gerade formuliert haben, nämlich Kritik am System, an den Eliten, an den Inhabern von Privilegien, die sich richten können und so weiter. Das ist letztlich allgemein wachsende, zunehmende Kritik und Unzufriedenheit mit dem politischen System. Und die Kammern sind doch institutionalisierte Einrichtungen, die mit dem politischen System eng verbunden sind und werden da mitgezogen.
0: Soweit die Analyse von Wolfgang Bachmeier, er ist Chef von OGM. Gestern im Studio bei mir in Dornbirn waren gleich zwei Kammerpräsidenten, Karl-Heinz Kopf, Wirtschaftskammer, und Bernhard Heinzle, Arbeiterkammer. Kopf verhehlte dabei seinen Ärger über die Kollegen in Wien keineswegs.
2: Ja, das ärgert mich natürlich sehr, weil ich von der Sinnhaftigkeit und der Notwendigkeit gerade in heutiger Zeit der Kammern und ihrer Funktion überzeugt bin und es viele Tausende Funktionärinnen und Funktionäre, also Unternehmerinnen und Unternehmer gibt, die sich zur Verfügung stellen, um die Interessen ihrer Berufskolleginnen und Kollegen zu vertreten, und auch vieler Mitarbeiterinnen und Mitarbeiter, die alle unglaublich engagiert bei der Sache sind und die alle unter diesen Einzelfällen, die aber das Image der gesamten Organisation belasten, sehr, sehr leiden, und das tut mir echt weh.
0: Unsere Sendung brachte auch eine wirklich kritische Auseinandersetzung mit dem Kammersystem in Österreich allgemein. Im Facebook schreibt beispielsweise der Christian: Wir brauchen die Kammern doch nur, um Lobbyismus in der Politik zu betreiben. Das ist der einzige Grund, warum die Kammer besteht. Dazu jetzt die Antwort von Arbeiterkammerpräsident Heinzle.
3: Ich bin gewählter Arbeitnehmervertreter. Und Lobbyismus bedeutet für mich, dass ich die Interessen der Arbeitnehmerinnen und Arbeitnehmer in meiner Vollversammlung, meinen Funktionären gegenüber der Politik darlege. Übrigens auch, wenn man noch der gleichen Gesinnung angehört, gegen den Herrn, gegen Parteien, gegen Herrn Landeshauptmann, gegen Herrn Wirtschaftslandesrat. Wir sind unterschiedlichen Meinungen und es benötigt eben Kompromisse. Wir haben also letztes Jahr 112.000 Beratungen gemacht, 46,3 Millionen Euro für die Arbeitnehmerinnen und Arbeitnehmer in Vorarlberg zurückgewonnen. Also das ist nicht nur Lobbyismus, das ist Serviceleistung, Konsumentenschutz, Steuerrecht, Pensionsberatungen.
2: So wie bei der Arbeiterkammer ist auch eine zweite Aufgabe bei uns der Service für die Betriebe. Die 3000 Lehrverträge in Vorarlberg entstehen nicht von selber und werden nicht von selber verwaltet. 2600 Lehrabschlussprüfungen, 800 Meisterprüfungen, 1500 Gründungsberatungen, 11.500 Rechtsberatungen für Firmen. Das sind die Serviceleistungen auf der anderen Seite neben den interessenpolitischen Vertretungsleistungen.
0: Die Kammern werden nicht so schnell abgeschafft werden. Dazu sind die Interessen von SPÖ und ÖVP am System viel zu groß. Außerdem sind sie verfassungsrechtlich abgesichert. Um das zu ändern, bräuchte es im Nationalrat eine Zweidrittelmehrheit. Die Politikwissenschaftlerin Katrin Steiner-Hämmerle lieferte uns eine Bestandsanalyse.
4: Ich würde jetzt schon sagen, es gibt hunderte von Funktionären und auch viele, viele weitere Spitzenfunktionäre neben Rucker und Mara, die das nicht gemacht haben und ihren Job durchaus auch seriös und ernsthaft verfolgen. Aber man sieht natürlich an manchen Funktionären, dass Macht und Möglichkeiten verführen zu bestimmten Kommunikationswegen und Entscheidungswegen, die natürlich nicht demokratisch legitimiert sind und auch nicht zu befürworten sind. Dann hat man natürlich schon den Eindruck, da werden so Deals im Hinterzimmer gemacht.
2: Wenn man Macht- oder Entscheidungskompetenz, nennen wir es lieber so, in die Hand bekommt, dann ist man aufgefordert, ganz besondere Sorgfalt an den Tag zu legen und sehr auf Anständigkeit, auf Klarheit, auch auf Offenheit und Transparenz zu schauen und nicht all die Dinge, die da jetzt kritisiert werden, an den Tag zu legen. Das ist halt letzten Endes auch eine Frage, wie man charakterlich veranlagt ist. Und leider prägen dann Einzelfälle oft das Image einer ganzen Gruppe. Das ist sehr bedauerlich.
3: Ich handhabe das so, ich bin ja der Bernhard Heinzler als Person und diese Funktion darf ich ausführen, weil ich gewählt wurde. Da bin ich verpflichtet den Wählerinnen, den Wählern, den Mitgliedern und irgendwann, wenn ich die Funktion nicht mehr habe, bin ich immer noch der Bernhard Heinzler und ich schließe mich da am Präsident Kopf an. Das hat etwas mit Charakter zu tun, mit Haltung zu tun. Es ist mein Job, ins Landhaus zu gehen. Es ist mein Job, wichtige Arbeitgeber zu treffen, den Herrn Wirtschaftskammerpräsident, mit ihm zu diskutieren, auch mal zu streiten, einen Kompromiss zu finden. Das ist nichts Negatives. Ja, das ist Lobbyismus. Das wurde immer so schlecht geredet. Das ist meine Aufgabe. Und wenn ich dann etwas Gutes erreiche, dann bin ich auch stolz. Aber Verführungen bis jetzt gab es nicht.
0: Und zum Schluss noch ein Kammerkunde, der Max, mit seinem Urteil.
5: Eher nicht so Erfahrungen mit der Arbeiterkammer gemacht. Und es waren sehr positive, weil unsere Firma ist letztes Jahr und höher zweimal pleite gegangen. Die Arbeiterkammer hat das für die Mitarbeiter als Tipptopp organisiert, dass man das Geld vom Insolvenzfonds kriegt hat und ja, hat alles wunderbar geklappt. Zur Pflichtmitgliedschaft möchte ich nur sagen, ja, es ist wichtig, dass die Kammer gibt. Wenn sie gute Arbeit machen, dann täten die Leute freiwillig dazu beitreten.
0: Gemeint ist damit die Pflichtmitgliedschaft in den Kammern, aber auch die wird sich noch ziemlich lange halten.

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2: Das Sexualstrafgesetz war gestern unser Thema. Es sind Änderungen für mehr Opferschutz geplant. Aktuell gilt ja, eine Frau muss deutlich zeigen, dass sie keinen Sex will. Erst dann ist die Sache strafbar. Neu ins Gesetz kommt der Grundsatz, nur ein Ja ist ein Ja. Das bedeutet, wenn eine Frau nicht deutlich zustimmt, ist die sexuelle Handlung strafbar. Das klingt ein wenig nach Haarspalterei mit Worten, ist aber wichtig, sagten meine Studiogäste, nämlich die Rechtsanwältin Eva Müller und Angelika Wehinger, die Leiterin des Gewaltschutzzentrums.
3: Damit verbunden ist natürlich auch eine veränderte Herangehensweise, dass man weniger beim Opfer nachfragt, haben sie sich ausreichend gewehrt, wie hat denn die Tatperson überhaupt erkennen können, dass sie das nicht wollten, sondern hin zu der Haltung, wie haben sie gemerkt, dass die Einwilligung vorliegt vom Opfer, also hin zum Beschuldigten sozusagen. Und diese Haltungsänderung ist sehr wichtig.
4: Frau Müller, Sie vertreten ja oft Opfer von Sexualtaten vor Gericht. Ist es nach wie vor so, dass dieser Zweifel mitschwingt in den Vernehmungen, im ganzen Prozedere vor Gericht?
5: Ja, natürlich schwingt dieser Zweifel mit. Und auch ich finde, dass wir dieses neue Konsensprinzip ganz dringend im Gesetz verankern.

0: wird brauchen. Ich glaube, das ist im 21. Jahrhundert eine Selbstverständlichkeit, dass Sex nur dann in Ordnung ist, wenn das wirklich von allen Beteiligten so gewollt ist. Aber da muss sich das auch im Gesetz widerspiegeln.
1: In Neues bei Neustadt erklärte Justizministerin Anna Sporrer von der SPÖ die Hintergründe ihrer Gesetzesinitiative.
2: Es gibt ja auch viele Fälle, wo der Täter zum Beispiel angetrunken ist, ja, und er sagt, na, das habe ich nicht bemerkt. Da gibt es einfach die Verantwortung auch beim Täter. Man darf halt sich dann nicht antrinken und dann nimmer mehr wissen, was mein Gegenüber eigentlich denkt und fühlt. Das sind ja so viele Fälle hier, die jetzt auch diskutiert werden sollen. So ein Gesetz dient letztlich auch der gesellschaftlichen Bewusstseinsentwicklung, wenn Sie so wollen.
1: Das Gewaltschutzzentrum stellte uns für unsere Sendung auch Informationen zu realen Fällen zur Verfügung, natürlich anonymisiert. Hier ein Beispiel für Gewalt in der Ehe. Diesen Text liest die Kollegin Ines Hergewitz-Gasser.
3: An einem sonnigen Nachmittag liegt Frau S. auf einer Liege im Garten. Sie liegt auf dem Bauch, als Herr B. heimkommt und sich von hinten auf sie setzt. Er beginnt, ihr Sommerkleid hochzuschieben. Frau S. hofft darauf, dass Herr B. damit aufhört, lässt sich das aber nicht anmerken und den Geschlechtsverkehr über sich ergehen. Frau S. hat früher schon sexualisierte Gewalt erlebt und gelernt, sich ruhig zu verhalten, da sie die Erfahrung gemacht hat, dass es mitunter schwerwiegende Konsequenzen hat, wenn sie zu erkennen gibt, dass sie die sexuellen Handlungen nicht möchte.
0: Das sehe ich leider sehr, sehr häufig. Was mich besonders erschreckt, bei sehr jungen Mädchen sehe ich das sehr, sehr häufig. Und hier ist meine Hoffnung, dass dieser Wechsel von Nein heißt Nein zu nur ein Ja ist ein Ja dazu führt, dass man vielleicht sensibler wird für, was sind Grenzen anderer, wie gehe ich respektvoll mit jemandem um und auch natürlich mit dem Thema, wie gehe ich mit Sexualität um, und dass es wirklich in die Köpfe reingeht, das ist nur dann in Ordnung, wenn das beide wollen und nicht, wenn einer passiv da liegt und es über sich ergehen lässt, so wie in dem gerade geschilderten Fall.
4: Wie alt sind die jungen Mädchen, um Gottes Willen?
0: Ja, die sind, mein Gott, 15 aufwärts. Aha. Die Mädchen denken oft, das gehört dazu, es muss ich über mich ergehen lassen, sonst macht mein Freund Schluss mit mir oder Aha. Das ist halt so. Das finde ich eine sehr traurige Tatsache.
5: Wir hören gerade in der Beratung auch eben von jungen Frauen, und das finde ich auch sehr erschreckend, immer wieder, ja, ich habe halt gedacht, das gehört in einer Beziehung dazu, dass ich da halt mitmache, obwohl ich das eigentlich nicht wollte.
1: Der Grundsatz, nur ein Ja ist aber nicht unumstritten. Dazu die Einschätzung von Anna-Maria Vukovic von der Vereinigung der Staatsanwälte.
6: Es wird nach wie vor eine Aussageproblematik sein. Also Aussage gegen Aussage kommt sehr häufig vor bei Sexualstrafsachen. Also wir haben sehr wenige objektivierbare Beweismittel. Und auch vor dieser Problematik werden wir jetzt stehen, weil was nämlich nicht kommt, wird eine Beweislastumkehr sein. Also es wird nicht so sein, dass sich TäterInnen frei beweisen müssen. Rechtlich gesehen, strafrechtlich gesehen, ist es eine andere Art der Fragestellung, ein anderes Wording, wenn man so will, aber die Beurteilung bleibt gleich.
0: Es wird natürlich immer der Moment der sexuellen Handlung beurteilt. Das heißt, wenn die junge Frau damit einverstanden ist, ein späteres Bereuen führt nicht zu einer Strafbarkeit des Ganzen. Wenn jetzt da Gefühle wie Reue oder Scham oder Enttäuschung kommen, dann bleibt der Partner trotzdem straffrei. Das wäre ja furchtbar, wenn das anders wäre. Mhm.
1: Aber vor Gericht bleibt, wem glaubt der Richter?
0: Die Beweisproblematik, daran wird auch dieser Paradigmenwechsel nicht ändern. Also nach wie vor geht es um eine Gesamtbewertung der Situation. Man schaut, was hat man vor der geschlechtlichen Handlung miteinander gesprochen, was hat man nach der geschlechtlichen Handlung miteinander gesprochen. Und es muss nach wie vor nachgewiesen werden, dass diese Einwilligung nicht vorlag. Und wenn die Gesamtumstände so sind, dass man sagt, na, also da konnte er nun wirklich davon ausgehen, dass das okay ist, dann wird es zu einem Freispruch kommen, auch wenn sie das nachträglich anzeigen sollte. Vermutlich wird es aber in so einem Fall auch nicht mal zu einer Anklage kommen. Also diese Verfahren würden vermutlich eingestellt werden.
1: Das Gewaltschutzzentrum beim IFS bietet für Opfer schnelle und auch anonyme Hilfe. Alle Informationen dazu auf ifs.at.
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Wie immer zum Schluss noch ein paar Reaktionen. Via Mail äußert sich der Jürgen zum Thema Änderung des Sexualstrafrechts. Wenn Argumente vorliegen, dass die Änderung wirklich Vorteile für das Opfer bringt, gibt es doch gar keinen Grund, dagegen zu sein. Gegen die Änderung können doch nur Täter oder ihre Sympathisanten sein. Thema Lehrlingsmangel, wie Simone Gertschnick schreibt. Ich denke, ein Grund ist, dass Lehrstellen oft in Berufen angeboten werden, die für junge Leute nicht attraktiv sind. Und der Markus auch zu diesem Thema. Früher hat man jemandem auf dem Bau schon das Gefühl gegeben, dass er zu faul oder zu blöd für die Schule war. So quasi, wenn du die HTL nicht schaffst, machst halt eine Lehre. Ich habe aber noch nie gehört, dass man gesagt hat, wenn du mit dem Hammer nicht umgehen kannst, wirst du halt Anwalt. Thema Dürreschäden in der Landwirtschaft. Edgar Marte schreibt, die ÖVP hat in Vorarlberg aus reiner Machterhaltung eine Klimawandel-Leugner-Partei ins Boot geholt. Es klingt jetzt wie Hohn, dass einer der Macher dieser Koalition jammert, dass zu wenig für den Klimaschutz gemacht wird. Ohne FPÖ könnte endlich mit einem guten Klimaschutz begonnen werden, schreibt der Edgar Marte. Und damit zum Schluss noch ein Blick auf den Montag. Mehr Geld für Pflegeplätze. Der Vorschlag steht im Raum, dass künftig auch die 13. und 14. Pension zur Finanzierung des Heimplatzes herangezogen werden. Ist das gerecht, fragen wir. Gast ist Soziallandesrätin Martina Rüscher. Das war's für heute. Ich wünsche Ihnen ein wunderbares Wochenende. Bis am Montag, 13 Uhr.

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1: Im Nachrichtenstudio begrüßt Sie Tom Brandenberger. Seit gestern Abend ist es also fix. Bei Volkswagen werden in den nächsten Jahren 50.000 weitere Jobs gestrichen. Automodelle werden eingestellt und vier Werken droht die Schließung. Den Sparplänen hat der Aufsichtsrat nach langem Ringen zugestimmt. In Wolfsburg ist Johannes Schmergalunder. Wie reagiert man dort auf den Beschluss?
2: Die Bewohnerinnen und Bewohner reagieren mit gemischten Gefühlen auf das Sparpaket von VW. Da ist immer wieder der Satz zu hören, wenn VW hustet, dann hat die Stadt eine Grippe. Soll heißen, die Autostadt lebt von diesem Autobauer und viele befürchten hier in der Innenstadt eben negative Konsequenzen, etwa dass Geschäfte zusperren müssen. Das Sparpaket sorgt also für einiges an Kritik hier bei der Bevölkerung in Wolfsburg. VW-Konzernchef Oliver Blume hat bisher nur schriftlich in einer Stellungnahme reagiert. Das soll sich heute noch ändern. Wir erwarten im Laufe des Tages noch eine Videobotschaft von ihm an die Belegschaft.
1: Die überraschende Einigung auf das Sparprogramm hat indes die VW-Aktie deutlich steigen lassen. Die Regierung will die Sozialhilfe österreichweit vereinheitlichen. Nach 10 Verhandlungen liegt nun ein Reformvorschlag des Sozialministeriums vor. Geplant ist etwa, statt Geldzahlungen für Kinder Gutscheine für Sachleistungen einzuführen. In Österreich beziehen mehr als 200.000 Menschen Sozialhilfe. Die französische Regierung hat ein Sofortprogramm in Höhe von 1,1 Milliarden Euro zur Unterstützung der dürregeplagten Landwirte angekündigt. Es gehe darum, Insolvenzen zu vermeiden und die landwirtschaftliche Produktion wieder anzukurbeln, sagt Landwirtschaftsministerin Genevard. Schätzungen zufolge sind bis zu 35.000 Betriebe von der Pleite bedroht. Das wäre etwa jeder Zehnte. 9 Jahre nach dem verheerenden Bergsturz auf das Schweizer Dorf Bondo gibt es jetzt ein wegweisendes Urteil. Alle Angeklagten sind freigesprochen worden. Die Gemeinde hatte das Dorf evakuiert, aber nicht die Wanderwege sperren lassen. 8 Alpinisten kamen ums Leben. Aus der Schweiz Bettina Brendergast.
3: Die 5 Angeklagten können endlich aufatmen. Das Gericht entscheidet, dass sie nicht fahrlässig gehandelt hatten. Es ist ein Urteil, das auch für Österreich wegweisend ist, sagt Alpinjurist Robert Wallner. Es zeigt, dass das Gericht die Eigenverantwortung im Hochgebirge abseits von Skipisten oder Dörfern höher gewichtet.
4: Ob ich bereit bin, das Risiko einzugehen oder nicht. Und wenn doch etwas passiert, dann bin ich eben selbst an meinem Schicksal schuld.
3: Wallner erwartet, dass die Staatsanwaltschaft keinen Einspruch erhebt. Sie hatte schon 2019 das Verfahren eingestellt. Hinterbliebene hatten aber vor dem Bundesgericht eine Wiederaufnahme des Verfahrens erzwungen. Daher kommt auch die lange Verfahrensdauer.
1: Der steirische Extremschwimmer Josef Köberl hat als erster Österreicher die Tsugaru-Straße in Japan durchschwommen. Für die 48 Kilometer hat er 10 Stunden und 25 Minuten gebraucht. Damit hat Köberl 6 der 7 weltweit bedeutendsten Meerengen für Langstreckenschwimmer durchschwommen. Das waren die Nachrichten mit Tom Brandenberger.
5: Ja, und da meint es die Sonne heute mal richtig gut mit uns, oder? Die scheint den ganzen Tag, dazu nur ganz kleine Wölkchen, wenn überhaupt. Strahlend blauer Himmel eigentlich in ganz Vorarlberg und dazu knapp 30 Grad. Die gibt es zum Beispiel gerade in Feldkirch. Morgen am Samstag ziehen dann aber schon die nächsten Wolken durch. Dazu sind auch kurze Regenschauer möglich. Zwischendurch kann sich zwar immer wieder mal die Sonne zeigen, aber wird schon eher ein bedeckter Tag morgen mit um die 20 bis 26 Grad. Am Sonntag dann aber schon wieder freundlich, da kommt die Sonne dann wieder zurück und dann geht es auch wieder bis auf 28 Grad rauf. Schauen wir auf die Straßen. 3 nach 2 ist es. Es staut sich ein bisschen in Brederis und zwar auf der L52 von den Paspelseen kommend in Fahrtrichtung. Kreisverkehr Altenstadt, da sollten Sie um die 10 Minuten mehr einplanen. Und dann schauen wir noch in die Schweiz auf der A13 Richtung Sargans zwischen Oberried und Haag eine halbe Stunde mehr vor einer Baustelle. Sonst schaut's gut aus, auch auf Vorarlbergstraßen. Falls Ihnen was auffällt, Stauunfallblitzer, gerne melden. 0800 20 4000.
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0: Der Peter Cornelius. Schöner Song. Gleich gibt's Bananarama. Nach knapp 20 Sekunden.
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0: Ganz sanfte Töne von Seal, Kiss from a Rose. 14.30 Uhr ist es, Zeit für die Nachrichten.
1: Mit Peter Metzler. Am Vormittag ist es auf einem Feld im Gemeindegebiet von Höchst zu einem tödlichen Traktorunfall gekommen. Nach Angaben der Polizei ist dabei eine Person ums Leben gekommen. Unklar ist noch, wie es zu dem Unfall gekommen ist. Polizei, Rettung und Feuerwehr waren im Einsatz. Die Grundwasserpegel im Land sind nach wie vor sehr niedrig. Von den 160 Messstellen zeigen fast alle schlechte Werte an. Die Pegelstände liegen jeweils unter dem langjährigen Mittelwert. Nur eine Messstelle in Lochau hat diesen Wert knapp überschritten. Die Trinkwasserversorgung ist aber weiter gesichert. Der Kühlturm der Firma Radpack, der für den Legionellenausbruch im Vorjahr verantwortlich war, ist vor dem Ausbruch nicht von der Behörde geprüft worden. Das hat das Land bestätigt. Kontrollen habe es 2022 und 2024 gegeben. Weil es für den Turm aber keine besonderen Auflagen gab, wurde er nicht geprüft. Das hat man dann aber nach dem Ausbruch nachgeholt.
0: Das ist heute ja ein richtig schöner Spätsommertag mit ganz viel Sonnenschein den ganzen Tag. Die Temperaturen, die sind auch wieder in die Höhe geschossen. 30 Grad sind es gerade in Fraxern zum Beispiel. Morgen Samstag kommen dann aber schon wieder die nächsten Wolken. Die bringen auch ein paar kleinere Schauer mit. Dazu wird es ein bisschen kühler, maximal 26 Grad. Am Sonntag wird es dann aber schon wieder richtig freundlich mit viel Sonne und 29 Grad. Liebe Grüße in die Autos. Kurz nach 2:30 ist es. Es staut sich so langsam immer mehr in diesem Freitag-Feierabendverkehr. Wir schauen nach Fußach. Da staut es sich auf der L202 und zwar durch Fußach über Hart in Fahrtrichtung Bregenz. Da stockt es immer wieder um die 10 Minuten Zeitverlust. Sonst in Mäder sehe ich Stau von der Grenze kommend in Fahrtrichtung Altach. Da sind es auch um die 10 Minuten. In Rankwell staut sich es auch immer noch auf der L52 von den Paspelseen in Fahrtrichtung Kreisverkehr. Altenstadt, auch da sind es um die 5 bis 10 Minuten. Und in der Schweiz gibt es auch eine Meldung für die A13 Richtung Sargans zwischen Oberried und Haag, eine halbe Stunde mehr vor einer Baustelle. Falls Ihnen auch was auffällt, Stau und Verblitzer, melden Sie sich gerne. 0800 20 4000.
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0: Und ganz entspannt geht's für uns in dieses Wochenende. Es ist Freitagnachmittag. Wir schalten runter mit diesem schönen Song. Der ist richtig gut. Promise You Made. Cock Robin. Schönen Freitag.

Einen schönen Freitagnachmittag wünsche ich Ihnen. Das mit der Kommunikation, das ist manchmal schon so eine Sache, oder? Wie oft redet man eigentlich aneinander vorbei und kommt nicht auf einen gemeinsamen Nenner? Und wo ist das am schwierigsten? In der Freundschaft und in der Liebe. Der liebe Wolfgang Ambros hat dieses Thema schon 1984 musikalisch verpackt. Und zwar so: Du verstehst mich nicht, Wolferl.

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1: Im Nachrichtenstudio begrüßt Sie Tom Brandenberger. Der Rechnungshof empfiehlt eine Erhöhung des Beitragssatzes für den Insolvenzentgeltfonds. Aus dem Fonds werden finanzielle Ansprüche von Arbeitnehmerinnen und Arbeitnehmern abgegolten, wenn Firmen insolvent werden. Seit einiger Zeit ist der Fonds aber selber quasi pleite, weil die Einnahmen wegen deutlicher Beitragssenkungen zurückgegangen sind. Stefan Kappacher berichtet.
2: Die Beiträge der Unternehmen zum Insolvenzentgeltfonds sind drastisch gesenkt worden. Jetzt ist kein Geld mehr da. Eine Anhebung des Beitragssatzes werde 2027 und 2028 notwendig sein, so der Rechnungshof in einem aktuellen Bericht. Und durch Fehlanreize im System würden Firmen ermuntert, Zahlungen an die Beschäftigten hinauszuzögern und auf den Fonds überzuwälzen. Das gehöre abgestellt. Sozialministerin Corinna Schumann von der SPÖ heute dazu.
3: Da ist wirklich ganz dringender Handlungsbedarf, weil im nächsten Jahr die notwendigen Mittel, die wir brauchen im Insolvenzentgeltfonds, nicht mehr zur Verfügung stehen. Das heißt, wir müssen jetzt möglichst rasch ihn wieder auffüllen. Ich kann das per Verordnung machen.
2: Doch ÖVP und Neos bremsen. Stichwort Lohnnebenkosten nicht erhöhen. Eine Lösung, die Kanzler Stocker schon Anfang August versprochen hat, ist nicht in Sicht.
1: Europaministerin Claudia Bauer von der ÖVP hat ihre Forderung nach einer Kürzung des EU-Budgets um mehrere Milliarden Euro bekräftigt. Sie können niemanden in Österreich erklären, warum das künftige EU-Budget um 60% höher sein solle und gleichzeitig in Österreich jeder Euro umgedreht werden müsse, so Bauer bei einem EU-Treffen in Dublin. In Österreich leben Schätzungen zufolge bis zu 170.000 Menschen mit Demenz. Die häufigste Ursache ist eine Alzheimer-Erkrankung. Anlässlich des Welt-Alzheimer-Monats haben Expertinnen und Experten auch in Wien darüber diskutiert, wie man Betroffene, aber auch Angehörige besser unterstützen kann. Raphael Grabscher berichtet.
4: Bereits jetzt stößt das österreichische Gesundheitssystem bei der Alzheimer-Versorgung oft an seine Grenzen. Gleichzeitig steigt aber auch die Zahl der Betroffenen. Der Wiener Neurologe Udo Zivko erklärt.
5: Die Plätze für ambulante Therapien sind teilweise nicht ausreichend. Wenn ich jetzt den heutigen Stand nehme, muss ich sagen, nein, wir sind nicht in der Lage, in 5 Jahren die steigende Zahl zu behandeln.
4: Notwendig wären daher unter anderem mehr Spezialisten im ländlichen Raum und ein besseres Bewusstsein bei Allgemeinmedizinern für frühe Diagnosen, so Zivko. Aber auch die Angehörigen, die einen Großteil der Betroffenen zu Hause betreuen, bräuchten mehr Unterstützung. Etwa durch zusätzliche Kurzzeitbetreuungseinrichtungen, aber auch durch ein Pflegegeldsystem, das die Bedürfnisse von Menschen mit Alzheimer gezielter wahrnimmt und fördert.
1: Ein schwieriges, aber dafür sehr attraktives Los gibt es für die Frauen der Wiener Austria in der Champions League Ligaphase. Sie bestreiten die Heimspiele gegen Bayern München, Juventus Turin und Inter Mailand. Und auswärts spielt der österreichische Meister gegen Chelsea, Manchester City und Benfica Lissabon. Das waren die Nachrichten mit Tom Brandenberger.
6: Sonnenschein, wohin das Auge reicht und blauer Himmel, das ist ein Spätsommertag vom Feinsten, würde ich sagen. Die Temperaturen, die passen auch. 26 Grad sind es gerade bei Ihnen in Sulzberg, 28 Grad momentan in Brand und in Bludenz sind es jetzt sogar 31 Grad. Morgen Samstag dann kurzer Wetterumschwung, da kommen dann wieder einige Wolken. Ein paar von Ihnen bringen auch kurze Regenschauer mit. Die Sonne zeigt sich nur ganz wenig, dazu gibt es bis zu 26 Grad. Am Sonntag dann aber schon wieder ganz anders. Wieder viel Sonnenschein und bis zu 29 Grad. Liebe Grüße in die Autos, es ist 3:03. Es staut sich jetzt ein bisschen bei der Bärenkreuzung. Von Toasters kommend müssen Sie da um die 10 Minuten mehr einplanen. Dann schauen wir nochmal in die Schweiz auf die A13 Richtung Sargans. Zwischen Oberried und Haag eine halbe Stunde immer noch mehr vor einer Baustelle. Sonst schaut es relativ gut aus auf meinen Verkehrskarten. Da sehe ich nichts Auffälliges. Falls Ihnen aber was auffällt auf den Straßen, rufen Sie mich bitte sehr gerne an. 0800 20 4000.
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6: Wir haben es doch alle gemacht, oder? Daheim in unseren Zimmern unsere Lieblingsmusik voll aufgedreht, hoch und runter gehört, oder? Natürlich hat das auch Mick Hucknall, der Sänger von Simply Red, gemacht. Er hat mal erzählt, dass er mit 13 sehr oft zu einem seiner absoluten Lieblingssongs im Zimmer getanzt hat. Und zwar zu If You Don't Know Me By Now. Ja, dieser Song ist nämlich ein Cover. ja, den hat er später mit seiner Band Simply Red aufgenommen. Und diese Coverversion stürmte die Charts. Nummer 1 in den Billboard-Charts. Einer der erfolgreichsten Songs von Simply Red. Und noch viel verrückter, die Coverversion verhalf quasi den Urhebern zu einem Grammy. Auch gut, oder? Jetzt gibt's ihn hier in voller Länge. Und zwar von Simply Red. Wenn der Kindheitslieblingssong zu deinem eigenen wird.

0: Mit der besten Musik geht's durch diesen Freitagnachmittag in Richtung Wochenende hoffentlich. Und es ist immer schön, wenn man in einer Gemeinschaft leben kann, wo sich jeder hilft, finde ich. Da ist unsere nächste Aktion vielleicht was für Sie.
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0: Das ist die Musik für Ihr Wochenende. Es ist jetzt genau 15.30 Uhr. Zeit für die Nachrichten.
1: Mit Peter Metzler. In den Vorarlberger Betrieben werden von Jahr zu Jahr mehr Menschen mit Behinderungen beschäftigt. Das geht aus Zahlen hervor, die das Sozialministerium veröffentlicht hat. Demnach haben die rund 1.100 Vorarlberger Betriebe im vergangenen Jahr 3.400 Menschen mit Behinderungen beschäftigt. Das sind 400 mehr als noch vor 4 Jahren. Am Vormittag ist es auf einem Feld im Gemeindegebiet von Höchst zu einem tödlichen Traktorunfall gekommen. Nach Angaben der Polizei ist dabei eine Person ums Leben gekommen. Unklar ist noch, wie es zu dem Unfall gekommen ist. Polizei, Rettung und Feuerwehr waren im Einsatz. Die Grundwasserpegel im Land sind nach wie vor sehr niedrig. Von den 160 Messstellen zeigen fast alle schlechte Werte an. Die Pegelstände liegen jeweils unter dem langjährigen Mittelwert. Nur eine Messstelle in Lochau hat diesen Wert knapp überschritten. Die Trinkwasserversorgung ist aber weiter gesichert.
0: Da meint es die Sonne heute richtig gut mit uns. Die scheint den ganzen Tag, dazu nur kleine Wölkchen, wenn überhaupt. Eigentlich strahlend blauer Himmel in ganz Vorarlberg und dazu bis zu 31 Grad. Die gibt's jetzt gerade auch in Bludenz. Morgen Samstag ziehen dann aber schon die nächsten Wolken durch. Dazu sind auch kurze Regenschauer möglich. Zwischendurch kann sich zwar mal die Sonne zeigen, aber wohl nicht allzu lange. Und abkühlen tut's auch, maximal 26 Grad morgen. Am Sonntag dann wieder sonnig mit 29 Grad. Was tut sich auf den Straßen? Kurz nach 4:30 ist es. Es staut sich jetzt gerade ein bisschen in der Bregenzer Innenstadt, eigentlich aus allen Richtungen kommend. Da würde ich jetzt um die 5 bis 10 Minuten mehr einplanen, wenn Sie da unterwegs sind. Und in Feldkirch sehe ich auch immer noch Stau bei der Bärenkreuzung. Hier vor allem von Toasters kommend, aber es wird weniger. So um die 5 bis 10 Minuten sind es noch. Falls Ihnen was auffällt auf den Straßen, dann melden Sie sich bitte sehr gerne direkt hier bei mir. 0800 20 4000.
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0: Und mit George Michael.

die heutige Technologie, oder? Fluch und Segen zugleich manchmal, aber halt auch praktisch. Wenn man überlegt, wenn man so einen Geistesblitz hat, nichts zum Schreiben dabei, dann nimmt man das Handy her und schreibt sich das auf, oder? 1972 hätte sich Elton Johns Songwriter nachts im Auto auch ein Handy gewünscht wahrscheinlich, denn während der Autofahrt fielen ihm diese berühmten ersten Worte von Rocketman ein. Und damit er die ja nicht vergisst, musste er sie 2 Stunden lang ununterbrochen vorsagen. Ein Glück, dass sein Gedächtnis gehalten hat. Hier der Meilenstein, der auf der Autobahn entstand. Elton John mit Rocketman.

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2: Im Nachrichtenstudio begrüßt sie Tom Brandenberger. Die Gläubiger von Ex-FPÖ-Generalsekretär Walter Maischberger bekommen mehr als 2 Millionen Euro von Konten aus Liechtenstein. Laut einem Online-Bericht des Standard hat der Masseverwalter Gelder von Konten freibekommen, die jahrelang eingefroren waren. Der größte Gläubiger von Maischberger ist die Republik. Beate Tomasovic berichtet.
3: In der Causa Buwog wurde Ex-FPÖ-Generalsekretär Walter Maischberger im Vorjahr rechtskräftig verurteilt. Die in der Causa geflossene Provision von 9,6 Millionen Euro hat die Republik nach dem Urteil zurückgefordert. Jetzt fließen zumindest rund 2 Millionen Euro aus den Liechtensteiner Konten von Maischberger an die Gläubiger. Allen voran die Republik Österreich. Maischberger soll 5 Konten in Liechtenstein gehabt haben. Darunter auch die Konten mit den Namen Karin und Nathalie, auf die die Provision aufgeteilt worden sein soll. Seit Juni 2023 ist Maischberger im Privatkonkurs. Der Insolvenzverwalter hat gleich danach versucht, die eingefrorenen Liechtensteiner Konten freizubekommen. Im Mai, also fast 3 Jahre später, hat ein Liechtensteiner Gericht schließlich entschieden, die Konten freizugeben. Laut Standardbericht steht das Geld zur Ausschüttung an die Gläubiger bereit.
2: Das Hauptquartier des ukrainischen Inlandsgeheimdienstes SBU in Kiew ist von einer russischen Drohne getroffen worden. Das hat der ukrainische Präsident Selenskyj bekannt gegeben. In der Nähe des Gebäudes waren mehrere Krankenwagen zu sehen. Es soll mindestens 5 Verletzte geben. Der Rechnungshof empfiehlt eine Erhöhung des Beitragssatzes für den Insolvenzentgeltfonds. Aus dem Fonds werden finanzielle Ansprüche von Arbeitnehmerinnen und Arbeitnehmern abgegolten, wenn Firmen insolvent werden. Seit einiger Zeit hat der Fonds aber selbst kein Geld, weil die Einnahmen wegen Beitragssenkungen zurückgegangen sind. Der Rechnungshof spricht von Fehlanreizen im System, die Firmen ermuntern würden, Zahlungen an Beschäftigte hinauszuzögern. Im Zusammenhang mit der kostenlosen Gürtelrose-Impfung könnte es wieder zu einem Mangel an Impfstoff kommen. Seit dem Vorjahr können sich Menschen ab 60 und Risikogruppen kostenlos gegen Gürtelrose impfen lassen. Schon zuletzt gab es aber immer wieder Meldungen, dass zu wenige Impfdosen verfügbar sind. Und das dürfte sich so bald auch nicht ändern, berichtet Eva Haslinger.
4: Die Gürtelrose oder Herpes Zoster ist eine sehr schmerzhafte, unangenehme Krankheit. Dementsprechend groß ist auch der Run auf die kostenlose Impfung, die seit dem Herbst des Vorjahres angeboten wird. Die Beschaffung ist aber nicht immer ganz einfach. Gerhard Sotter, Geschäftsführer der Bundesbeschaffung GmbH.
5: Die Nachfrage ist enorm und kann von der Produktion, nicht von der Beschaffung, von der Produktion derzeit nicht in diesem Ausmaß zur Verfügung gestellt werden.
4: Die Impfung werde sehr gut angenommen, was für Gesundheitsstaatssekretärin Ulrike Königsberger-Ludig von der SPÖ eine gute Nachricht ist.
6: Natürlich wollen wir damit auch auf der einen Seite die Durchimpfungsrate erhöhen, auf der anderen Seite Menschen vor schweren Krankheiten schützen und natürlich auch unsere Systeme entlasten.
4: Bei anderen Impfungen, etwa Influenza, Covid-19 oder Pneumokokken, rechnet man im Gesundheitsministerium nicht mit Engpässen.
2: Das waren die Nachrichten mit Tom Brandenberger.
7: Ja, strahlend blau der Himmel, dazu sommerlich warm, ja sogar heiß. Zum Beispiel im Blue Dance, da hat es 32 Grad, 31 sind es in Fraxern und Feckig und auch in Dornbirn und Bregenz hat 30 Grad im Moment. Das heißt, der Abend ist heute ein kleines bisschen länger warm, in der Nacht kühlt es dann aber schon wieder ab auf 12 bis 16 Grad. Morgen dann dichte Wolken und es gibt auch ein paar einzelne Regenschauer sind da dabei, vor allem im Norden des Landes. Maximal 25 Grad gibt es, eher trocken bleibt es dann im Süden des Landes und am Abend kommt dann schon wieder überall die Sonne durch. Sehr sonnig und sommerlich warm. Dann auch der Sonntag schon wieder. Sie sind sicher unterwegs mit dem Radio Vorarlberg Verkehrsservice um gleich 4 nach 4 und da läuft's in Richtung Wochenende. Sind uns nämlich keine Verzögerungen gemeldet. Falls Sie doch was entdecken, rufen Sie gerne an. 0800 20 4000 ist unsere kostenlose Hotline.
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7: Ja, und wir starten jetzt ins Wochenende mit einer Hymne an die Freundschaft, ans Teamwork und ans Leben.
9: Ein Hoch auf uns.
7: Mit Andreas Burani. Auf uns gibt's gleich, davor wird aber noch eine wilde Party gefeiert mit Lionel Richie. Dancing on a Ceiling. Also wir lassen gleich die Sau raus, aber jetzt starten wir mal eher entspannt mit der wunderbaren, unvergleichlichen Tina Turner. Schönen Start ins Wochenende.

0: Genau mit dieser Stimmung starten wir rein ins Wochenende. Anfang September haben wir es. Und wir merken schon, auch wenn es heute noch so richtig sommerlich ist, der Herbst, der stapft da wirklich in seinen 7-Meilen-Stiefeln auf uns zu. Und damit gibt es an diesem Wochenende in Vorarlberg traditionell auch schon die ersten Albabtriebe. Zum Beispiel die Alpe Wildgunden oberhalb von Mellau. Da geht es morgen für Elbler Markus Bischof mit seinen 90 Milchkühen ab ins Tal. Ja, sag mal, Markus, was war das bitte für ein Albsommer 2026?
1: Ja, der heurige Sommer war eine richtige Herausforderung. Wir hatten eigentlich noch nie so lange Hitzeperioden, Trockenheit und Ungeziefer. Da musste man wirklich optimale Bedingungen suchen für die Tiere, Wasser- und Futtergrundlagen sichern. Ja, da kannst du gut rechnen, dass so eine Kuh, wenn sie Hitzestress und Ungeziefer hat, dass sie bis zu 2-3 Liter am Tag weniger Milch gibt.
0: Okay, und das heißt natürlich in Summe auch, liebe Käsefans, dass es ein Stückchen weniger Bergkäse gibt. Aber ich glaube, es langert. Morgen also geht es wieder ab nach Hause, und zwar von Mellau an den Schwarzenberg. Markus, wann geht's da los?
1: Ja, das ist natürlich ein stressiger Tag. Da wird am Morgen werden die Kühe um 2:30 gemolken. Mhm. Wir verladen die Tiere auf LKW-Zugs und fahren sie bis auf Mellau, weil wir wollen ihnen den Weg da ins Tal, den ruppigen Weg, ersparen und von dort laufen sie gemütlich nach Schwarzenberg.
0: Ja, Mollberg, das wird ein langer Tag, weil von Mellau bis zum Schwarzenberg sind es trotzdem noch 10 Kilometer. Ja, und das heißt für uns, morgen müssen wir auf Vorarlbergstraßen immer wieder mal mit Tieren und Verzögerungen rechnen. Es sind viele Elbler auf dem Weg nach Hause, hoffentlich geschmückt, weil das heißt, sie sind alle gesund und munter.

0: Michael Zambello. Richtung Feierabend und Richtung Wochenende. 16.30 Uhr haben wir schon. Und das sind die Radio Vorarlberg Nachrichten für Sie.
1: Mit Peter Metzler. Für Menschen mit Behinderung ist Arbeit sehr wichtig. Sie öffnet den Zugang zur Gesellschaft. Vorarlberg ist in dieser Hinsicht gut unterwegs. In den heimischen Betrieben werden immer öfter Menschen mit Behinderungen beschäftigt. Das geht aus Zahlen hervor, die das Sozialministerium veröffentlicht hat. Martin Kopf mit den Einzelheiten.
2: Seit Jahren gibt es in Vorarlberg rund 1.100 Unternehmen, die der Beschäftigungspflicht unterliegen, sprich Menschen mit Behinderungen einstellen müssen. Die Zahl der Beschäftigten ist zuletzt deutlich gewachsen auf 3.416 im vergangenen Jahr. Zum Vergleich, vor 4 Jahren waren es über 400 Menschen mit Behinderungen weniger. Betriebe, die der Beschäftigungspflicht nicht nachkommen, müssen die sogenannte Ausgleichstaxe zahlen. Die liegt pro Person, die man einstellen müsste, und je nach Größe des Betriebs zwischen etwa 350 und 500 Euro pro Monat. Vor allem in der Vorarlberger Hotellerie und Gastronomie wird meist diese Ausgleichstaxe bezahlt.
1: Auf einem Feld im Gemeindegebiet von Höchst ist es heute Vormittag zu einem tödlichen Traktorunfall gekommen. Nach Angaben der Polizei ist dabei eine Person ums Leben gekommen. Unklar ist noch, wie es zu dem Unfall gekommen ist. Polizei, Rettung und Feuerwehr waren im Einsatz. Ende Oktober soll der Prozess um den Legionellenausbruch fortgesetzt werden, der in Vorarlberg vor einem Jahr schwere Folgen hatte. 42 Menschen sind damals mit Infektionen im Spital gelandet. Grund dafür war ein schlecht gereinigter Kühlturm. Bei der ersten Verhandlung vor Gericht ist kritisiert worden, dass dieser Kühlturm vom Land vor dem Ausbruch nicht kontrolliert wurde. Und das hat sich bestätigt, Moritz Moser.
3: Die Betriebsanlage der Firma Radpack in Wolfurt ist 2022 und 2024 von der Behörde kontrolliert worden. Das ist bei sogenannten IPPC-Anlagen vorgeschrieben. Allerdings hat man sich dabei den Kühlturm auf dem Dach des Betriebes nicht angesehen. Und zwar, weil im Genehmigungsbescheid dazu keine besonderen Sachverhaltsfeststellungen getroffen wurden, wie es vom Land heißt. Außerdem wurden für den Turm, der Teil einer Wärmerückgewinnungsanlage ist, keine zusätzlichen Auflagen erteilt. Erst im heurigen Juni hat es dann die nächste Kontrolle gegeben und da hat man sich dann auch den Kühlturm angesehen. Nach dem Legionellenausbruch 2025 sind nämlich doch noch zusätzliche Auflagen für ihn vorgeschrieben worden.
1: Zum Auftakt der zweiten Runde des ÖFB-Cups kämpfen heute gleich 2 Vorarlberger Teams um den Aufstieg ins Achtelfinale. Bundesligist Altach ist im Duell gegen Bischofshofen klarer Favorit. Auf Schwarz-Weiß Bregenz wartet eine schwierigere Aufgabe. Thomas Österle berichtet.
4: Die Bregenzer müssen auswärts beim FAC antreten, also einem Ligakonkurrenten. Und das ohne ihren neuen Torhüter João Paulo, der nach seiner roten Karte in der Liga gesperrt ist. Die Wiener, die letzte Saison lange um den Aufstieg mitgespielt haben, sind auch heuer gut in die Saison gestartet und liegen derzeit auf Rang 4. Spielbeginn in Floridsdorf ist um 19 Uhr. Schon eine halbe Stunde früher, also um 18.30 Uhr, geht es für Altach los, zu Hause gegen Bischofshofen. Alles andere als ein Altacher Aufstieg wäre eine faustdicke Überraschung. Austria Lustenau ist erst morgen im Einsatz, auswärts gegen Lafnitz.
0: Ja, was ist das bitte für ein herrlicher Sommertag? Und den kosten wir aus bis zum Schluss. Alexander Radl hier aus der GSW in Innsbruck.
5: Einen schönen Nachmittag. Der Tag geht sonnig und warm zu Ende. Auch abends bleibt es angenehm spätsommerlich zum Draußensein. Bei ersten Wolkenfeldern in der zweiten Nachthälfte liegen die Tiefstwerte zwischen 12 und 16 Grad. Morgen Samstag legt sich eine schwache Kaltfront an die Alpen-Nordseite. Sie bringt immer dichtere Wolken mit sich und im Tagesverlauf ist gebietsweise auch mit kurzen Regenschauern zu rechnen. Weitgehend trocken bleibt es wohl um das Montafon. Später am Nachmittag lockert es dann überall wieder sonnig auf. Die Temperaturen sind mit meist 20 bis 25 Grad etwas tiefer als zuletzt. Dabei ist es mancherorts windig. Am Sonntag steigt der Luftdruck. Damit gibt es wieder oft strahlenden Sonnenschein bei nur wenigen Wolken am Himmel. Die neue Woche beginnt sommerlich warm. Es scheint zunächst noch häufig die Sonne.
0: 4 Minuten nach 4:30 ist es. Schönen Start in Richtung Wochenende. Sie brauchen da im Moment nur an einer Stelle 10 Minuten länger, nämlich auf der L52, wenn Sie von Brederis Richtung Feldkirch Nord unterwegs sind. Ansonsten ist ein bisschen was los, aber alle Verzögerungen sind da unter 5 Minuten. Falls Sie irgendwo länger brauchen, sagen Sie uns bitte gern Bescheid. Wo? 0800 20 4000 wäre unsere kostenlose Hotline.
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0: Mhm. Und das hier sind die Rhythmics mit The Miracle of Love. Haben Sie es, Sven?

0: Ja, und wir nehmen jetzt nochmal unsere Gartenbeete in Angriff. Da geht nämlich nochmal was. Sie haben richtig gehört. Genau, Anfang September bepflanzen wir nochmal unsere Gartenbeete. Radio Falbgärtnerin Elisa Schlachter, weil jetzt im Herbst haben wir einen riesen Vorteil. Der Boden ist noch warm, damit wächst es schnell und keimt auch ganz gut.
1: Wenn ich jetzt nochmal was setze, dann kann ich ja wahrscheinlich so Ende Oktober, Anfang November nochmal etwas ernten und ganz gut, gerade wer kein Gewächshäusle hat oder es nicht schützen kann, wenn man Jungpflanzen setzt. In der Gärtnerei gibt es überall noch Herbstsalat, Endivie, Zuckerhut. Es gibt auch Kohlrabi-Pflänzchen, die werden wahrscheinlich nicht mehr ganz so groß, die haben nämlich schon 6 bis 8 Wochen. Was man noch gut machen kann, ist säen. Wir säen noch Spinat oder Feldsalat. Radiesle wachsen noch voll schnell, die kann man jetzt auch noch voll gut direkt säen. Das ist schon gar kein Problem. Und die ganze Herbstsalat, also Endivie und Radicchio, die sollte man dann noch ernten, wenn sie fertig sind. Aber Zuckerhut kann man rübig bis wie Nacht stehen lassen, die aus den Blättern wegtun. Der hebt es uns schon voll gut.
0: Ja, und das Beet, müssen wir das jetzt nochmal speziell vorbereiten?
1: Auflockern ist ganz gut. Und wer hat eine kleine Kompost einschaffen, das ist fürs Bodenlerbe immer gut. Also da ernährt man eigentlich nicht die Pflanze, sondern das Bodenlerbe mit dem. Wichtig ist, Pflänzle ganz gut angießen. Und wenn es doch vielleicht ein kleines schneller nochmal kalt wird, dann sollte man Vlies zur Hand haben, dass man es doch noch schnell abdecken könnte.
0: Also wir halten die Wärmedecke parat und freuen uns dann ab Oktober nochmal über frischen, knackigen Salat aus dem Gartenbeetle. Frohes Schaffen!

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5: Willkommen zum Journal um 5 mit folgenden Themen. Die Einigung auf das VW-Sparprogramm löst unterschiedliche Reaktionen aus. Österreich wäre auf Drohnenangriffe gut vorbereitet, sagt Innenminister Karner. Und IG-Nobelpreis für 2000 vergrabene Unterhosen. Im Journalstudio begrüßt sie Tom Brandenberger. Guten Abend. Seit gestern Abend ist es also fix. Bei Volkswagen werden in den nächsten Jahren 50.000 weitere Jobs gestrichen, Automodelle werden eingestellt und vier Werken droht die Schließung. Den Sparplänen hat der Aufsichtsrat nach langem Ringen zugestimmt. Die Reaktionen fallen gemischt aus, berichtet Michael Fröschl.
6: Während Betriebsrat und Gewerkschaft zufrieden sind, dass über die Schließung von vier VW-Werken erst nächstes Jahr entschieden wird, zeigen sich die Bürgermeister der betroffenen Städte besorgt, wie Hannovers Oberbürgermeister Belit Onay.
7: Die Unsicherheit wird fortgesetzt. Die Schließungen sind zwar erstmal vom Tisch, aber gleichzeitig gibt es keine klaren Perspektiven.
6: 50.000 Stellen werden bei VW in den kommenden Jahren weltweit gestrichen, davon wahrscheinlich die Hälfte in Deutschland. Wo genau, darüber wird erst verhandelt. Außerdem will VW die Zahl der Automodelle und Varianten halbieren und weniger investieren. Das alles soll die Kosten drücken. VW-Chef Oliver Blume bezeichnet den Sparbeschluss des Aufsichtsrats als starkes Signal für die Zukunft des Konzerns.
5: In Kopenhagen haben heute die Innenminister jener fünf EU-Staaten beraten, die zügig Rückkehrzentren für Migranten außerhalb der EU einrichten wollen. Der Gruppe gehören neben Gastgeber Dänemark auch Deutschland, die Niederlande, Griechenland und auch Österreich an. Wo das erste Zentrum errichtet werden könnte, ist noch unklar. Dem Vernehmen nach gibt es Verhandlungen mit Ruanda. Offen ist auch noch die Finanzierung. Drei Sabotageakte bzw. Versuche auf Stromanlagen hat es in Deutschland binnen weniger Tage gegeben. Zu größeren Ausfällen oder Schäden ist es nicht gekommen, doch die Sorge um die kritische Infrastruktur wächst. Wie gut ist Österreich auf solche Angriffe vorbereitet? Der Innenminister versucht zu beruhigen, berichtet Annabel Amini.
8: Konkrete Hinweise auf eine vergleichbare Bedrohung in Österreich gebe es derzeit nicht, sagt Innenminister Gerhard Karner von der ÖVP. Er ist heute in Kopenhagen, wo gemeinsam mit EU-Partnern über Rückkehrzentren außerhalb Europas beraten wird.
9: Wenn wir sehen, dass in vielen anderen Ländern Europas die kritische Einrichtung bedroht wird, etwa durch Drohnen, dann ist es wichtig, dass auch Österreich sich vorbereitet.
8: Für Drohnenvorfälle gibt es bei der Cobra eine eigene Spezialgruppe. Das Innen-, Verteidigungs- und Verkehrsministerium arbeiten außerdem gemeinsam mit der Austro Control in einer Taskforce.
9: Österreich ist vorbereitet, bestmöglich, indem wir zusammenarbeiten. Nicht zuletzt auch heute bei diesem Ministertreffen habe ich mit Alexander Dobrindt auch darüber beraten, welche Erfahrungen hier insbesondere Deutschland jetzt auch gemacht hat.
8: Karner betont, man befinde sich mit anderen Ländern im Austausch.
5: Die Regierung will die Sozialhilfe österreichweit vereinheitlichen. Nach 10 Verhandlungen liegt nun ein Reformvorschlag des Sozialministeriums vor. Geplant ist etwa, statt Geldzahlungen für Kinder Gutscheine für Sachleistungen einzuführen. In Österreich beziehen mehr als 200.000 Menschen Sozialhilfe. Sie sind das satirische Gegenstück zu den Nobelpreisen und rücken Jahr für Jahr die unglaublichsten und kuriosesten wissenschaftlichen Arbeiten ins Rampenlicht. Die IG-Nobelpreise. Gestern Abend wurden sie wieder verliehen und die Preisträgerinnen und Preisträger haben auch heuer alle Erwartungen übertroffen. Mehr von Marie Michelitsch und Miriam Steiner.
10: Mit dem IG-Nobelpreis ausgezeichnete Forschungen regen erst zum Lachen und dann zum Nachdenken an. So ging der Preis heuer etwa in der Kategorie Bodenforschung an ein Experiment, bei dem mehr als 2000 Unterhosen vergraben wurden. Das Ergebnis: In Bioböden steckt viel mehr Leben. Die Unterhosen zersetzen sich dort umso schneller. Das Forschungsteam nahm die Auszeichnung singend entgegen. Eine Hymne auf die Baumwollunterhose. Außerdem gewürdigt wurde eine Anleitung zum richtigen Nasenputzen sowie eine Studie über Körpergerüche von Babys und Teenagern. Neu war der Austragungsort der traditionell kuriosen Veranstaltung. Nach 35 Jahren in den USA fanden die Ig-Nobelpreise heuer in Zürich und damit erstmals in Europa statt.
5: 9 Tage nach der Flutkatastrophe haben Rettungskräfte in Nepal 2 Arbeiter lebend aus einem Tunnel eines Wasserkraftwerks geborgen. Die Zahl der Todesopfer ist inzwischen auf mehr als 1300 gestiegen. Das war ein Journal um 5 mit Tom Brandenberger.
11: Strahlend blauer Himmel, dazu sommerlich warm. Na, es ist sogar heiß. In Bludenz haben wir 32 Grad, in Feldkirch 31 und 30 Grad sind es in Dornbirn oder Bregenz. Auch der Abend bleibt heute noch ein klitzekleines bisschen länger warm als gestern zum Beispiel. In der Nacht kühlt es dann aber schon wieder ab auf 12 bis 16 Grad. Morgen gibt es dann ein paar dichtere Wolken. Auch einzelne Regenschauer sind vor allem im Norden des Landes mit dabei. Bei maximal 25 Grad eher trocken bleibt es im Süden des Landes und am Abend, da kommt dann schon wieder überall die Sonne ein bisschen durch. Sehr sonnig und sommerlich warm, dann auch wieder der Sonntag. Sie sind sicher unterwegs mit dem Radio Vorarlberg Verkehrsservice. 5 nach 5 haben wir es und da schaut es gut aus. Es ist zwar ein bisschen was los, aber alle Verzögerungen sind im Moment unter 10 Minuten. Falls nicht, falls Sie irgendwo länger stehen, bitte gerne anrufen 0800 20 4000.
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11: Ja, und ab ins Wochenende mit Juanes.
13: Tengo la camisa negra.
11: Da schwingen die Hüften auch im Sitzen mit, oder? Juanes habe ich gleich für Sie, gleich nach diesem Kult-Hit hier, Status Quo, in the Army Now.

Na, kaum freut man sich, dass alles gut läuft in Richtung Wochenende. Da kommt die Nachricht herein. 17.09 Uhr ist es. Wir schauen ganz kurz auf die A14 Richtung Deutschland. Vor dem Fennertunnel, da stehen die Ampeln im Moment auf Rot. Grund ist ein defektes Auto im Tunnel. Vielen Dank für Ihre Hinweise. Immer gerne an die 0800 20 4000.

0: So, Sie haben jetzt richtig Bock auf rausgehen heute Abend, aber noch keinen Plan, was Sie machen möchten. Dann schauen Sie doch vielleicht vorbei im Städtepark in Hart. Da erwartet Sie nämlich nicht nur eine ganz eigene Welt, sondern auch noch eine andere Zeit. Ein Mittelalter-Spektakel hat er seine Zelte fürs Wochenende aufgestellt. Egon von den Mittelalter-Freizeitfreunden, was erwartet uns dort als?
1: Wir haben tolle Künstler, die besten Gaukler aus Deutschland, von Zorella, dann eine Diabolo-Show mit dem jüngsten Gaukler von Deutschland. Wir haben zwei Bands da, Mittelalter-Bands. Wir haben Schwerter, eine Stuntman-Truppe aus Tschechien da, die Melodies. Ja. Dann eine Märchentante für Kinder, für Kindertöpferinnen. Ein Körbler, wo mit Kindern arbeitet. Jede Menge Händler, Fellhändler, Schmuckhändler, Kinderrüstkammer. Eigentlich, es ist für Jung und Alt, für jeden etwas eigentlich geboten.
0: Also Mittelaltermarkt im Städtepark in Hart. Heute hat er noch bis 22 Uhr geöffnet und dauert dann bis inklusive Sonntag. Und der Höhepunkt, der soll dann der morgige Abend sein, da gibt's die Nacht der tausend Lichter und Flammen. Klingt ja wildromantisch, oder? 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

0: 17.22 Uhr. Gute Nachrichten habe ich da von Vorarlberg Straßen. Sind uns keine Verzögerungen mehr gemeldet. Auch die kurze Sperre vom Fendertunnel ist wieder aufgehoben. Danke fürs Bescheid geben. 0800 20 4000. Immer gerne her damit für alle Infos, die Sie da für uns haben.
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0: Den Start ins Wochenende am Freitagabend um 17.30 Uhr und das ist höchste Zeit für alles Wichtige, was an diesem Tag passiert ist in den Radio Vorarlberg Nachrichten.
1: Mit Peter Metzler. Im Kampf gegen den Klimawandel setzen viele Städte auf begrünte Dächer. Die Pflanzen speichern Regenwasser und geben Feuchtigkeit ab. So können sie die gefühlte Temperatur in der Umgebung um bis zu 13 Grad senken. In Dornbirn setzt man bei Neubauten schon länger auf Dachbegrünungen, sagt Stadtplanerin Marion Müller. Dabei bleibt es aber nicht.
2: Wir versuchen aber auch vermehrt den Bestand, also wenn ein Dach saniert werden muss, das nicht wieder in der Bestandsform umzusetzen, sondern dort vermehrt Dachbegrünungen umzusetzen. Für uns ist das ein riesengroßes Flächenpotenzial, was da auf den Dächern noch versteckt ist, wo man in gewisser Form der Natur zur Verfügung stellen kann.
1: Dachbegrünungen sind in Vorarlberg aber noch selten. Experten schätzen, dass der Anteil derzeit nur bei 5-6% liegt. Auf einem Feld im Gemeindegebiet von Höchst ist es heute Vormittag zu einem tödlichen Traktorunfall gekommen. Nach Angaben der Polizei ist dabei eine Person ums Leben gekommen. Unklar ist noch, wie es zu dem Unfall gekommen ist. Polizei, Rettung und Feuerwehr waren im Einsatz. Für Angehörige ist es ein Horror. Das Telefon klingelt und ein Polizist teilt mit, dass jemand aus der Familie in einen schweren Unfall verwickelt war, zum Beispiel der Sohn. Er sei in Haft und brauche sofort Geld für die Kaution. Diese Betrugsmasche ist bekannt, sie wird aber immer noch angewendet. Zuletzt wieder öfter, Benedikt Drechsel berichtet.
3: In den vergangenen Tagen wurden der Polizei vermehrt betrügerische Schockanrufe gemeldet. Mit dieser Masche erkundigen sich die Täter bei den Opfern über vorhandenes Bargeld, Schmuck oder andere Wertgegenstände. Diese sollen die Opfer anschließend zu Hause an vermeintliche Gerichtsdiener übergeben. Die Polizei rät, niemals Informationen über Geld, Bankguthaben oder Ähnliches am Telefon bekannt zu geben. Stattdessen sollten dubiose Anrufe sofort beendet werden. Hilfreich ist auch, bei den Angehörigen nachzufragen, ob sie tatsächlich in einen Unfall verwickelt waren oder direkt bei der örtlichen Polizei nachzufragen. Die Häufung an Schockanrufen innerhalb der vergangenen Tage dürfte aber bald vorbei sein. Nach Angaben der Polizei gibt es erfahrungsgemäß kurzzeitige Phasen, in denen sie besonders oft stattfinden.
1: Zum Auftakt der zweiten Runde des ÖFB-Cups kämpfen heute gleich zwei Vorarlberger Teams um den Aufstieg ins Achtelfinale. Bundesligist Altach ist im Duell gegen Bischofshofen klarer Favorit. Auf Schwarz-Weiß Bregenz wartet eine schwierigere Aufgabe. Thomas Österle berichtet.
4: Die Bregenzer müssen auswärts beim FAC antreten, also einem Ligakonkurrenten. Und das ohne ihren neuen Torhüter João Paulo, der nach seiner roten Karte in der Liga gesperrt ist. Die Wiener, die letzte Saison lange um den Aufstieg mitgespielt haben, sind auch heuer gut in die Saison gestartet und liegen derzeit auf Rang 4. Spielbeginn in Floridsdorf ist um 19 Uhr. Schon eine halbe Stunde früher, also um 18.30 Uhr, geht es für Altach los, zu Hause gegen Bischofshofen. Alles andere als ein Altacher Aufstieg wäre eine faustdicke Überraschung. Austria Lustenau ist erst morgen im Einsatz, auswärts gegen Lafnitz.
0: Ja, Sonne gibt's heute bis zum Schluss, wird nochmals ein richtig feiner, lauer Sommerabend. Aber in der Nacht, da kühlt's dann schon noch ab auf 12 bis 16 Grad und da ziehen dann auch schon langsam die ersten Wolken auf. Und damit ist morgen der Samstag teils dick bewölkt, es gibt auch einzelne Regenschauer bei maximal 25 Grad. Diese Regenschauer beschränken sich aber eher auf den Norden des Landes. Trocken könnte es da hingegen immer davon bleiben. Und bis zum Abend, da kommt dann auch im Rest des Landes die Sonne wieder ganz gut durch. Und damit wird der Sonntag dann wieder sehr sonnig und sommerlich warm. Sie sind sicher unterwegs mit dem Radio Vorarlberg Verkehrsservice. 17.34 Uhr ist es. Und da habe ich nur gute Nachrichten. Sind uns nämlich überhaupt keine Verzögerungen gemeldet. Falls Sie was entdecken, gerne anrufen 0800 20 4000. Und wir starten jetzt einfach mal ganz entspannt.
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0: Nämlich ins Wochenende mit Gianna Nannini. I maschi. Haben Sie es fein.

0: Party-Song, Que sera mi vida. Die Frage ist aber, was wird wohl aus meinem Leben, oder? Ziemlich tiefgründig für so einen Party-Song. Ja, den Sinn des Lebens, den müssen Sie schon selbst finden. Wir stehen Ihnen nur mit der besten Musik bei im Leben und mit so kleinen Beschäftigungstipps oder so. Und das tun wir von früh bis spät und von spät bis früh.
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1: Mit Rosanna Zara am Mikrofon. Die ukrainische Hauptstadt kommt seit Tagen wegen russischer Angriffe nicht zur Ruhe. Nun hat eine russische Drohne ein besonderes Ziel attackiert, nämlich die Geheimdienstzentrale im Zentrum Kiews. Erste Einzelheiten von unserem Ukraine-Korrespondenten Christian Werschütz.
2: Die Zentrale des ukrainischen Geheimdienstes SBU im Herzen von Kiew ist ein weißes Gebäude, das eher einer Kaserne aus der Zarenzeit oder der Habsburgermonarchie gleicht, mit vergitterten Fenstern im Parterre. Aus dem oberen Drittel stieg starker schwarzer Rauch auf am frühen Nachmittag, denn die Zentrale hatte eine russische Drohne getroffen. Über Opfer ist noch nichts bekannt. Bemerkenswert ist, dass am helllichten Tag diese Drohne das Gebäude im Herzen treffen konnte, denn das zeigt, dass auch die russische Drohnentechnologie mittlerweile einen Vorteil hat, weil gewisse Drohnen so schnell fliegen, dass es für die ukrainische Luftabwehr schwierig ist, sie abzufangen.
1: Der Legionellenausbruch in Linz ist offenbar wieder unter Kontrolle. Zumindest sind seit mehr als einer Woche keine neuen Krankheitsfälle mehr gemeldet worden, heißt es von Land und Behörden. Hinweise, dass es einen Zusammenhang mit einer kontaminierten Kühlanlage der Linz AG gibt, haben sich demnach weiter verdichtet. Insgesamt sind bisher 32 Personen erkrankt, 3 sind verstorben. In Frankreich macht die Regierung beim geplanten landesweiten Plastikflaschenpfand einen Rückzieher. Nach heftigen Protesten wird das Vorhaben auf Eis gelegt. Frankreich hat aktuell eine Recyclingquote von rund 60%, deutlich hinter dem erklärten Ziel von 90%. Oktopusse hat man vor der englischen Küste bisher eher selten angetroffen. Doch jetzt melden britische Fischer auf einmal Rekordfangquoten. Die typischerweise vor Spanien und Griechenland vorkommenden Meerestiere sind mit den warmen Meerestemperaturen nach Norden gewandert. Tobias Mayer berichtet.
3: Am Fischmarkt von Brixham in Südengland stapeln sich die Kisten mit gefrorenem Oktopus. Die Meerestiere seien sprichwörtlich in den Ärmelkanal eingefallen, sagt Fischmarktdirektor Barry Young.
4: Es gibt sie zu Hunderten. Wir hatten 2.500 Tonnen Oktopus von Jänner bis heute.
3: Die Fischer freut's, denn Oktopus erzielt gute Preise. Verantwortlich für die Rekordvorkommen seien die gestiegenen Wassertemperaturen vor Englands Küste, sagt Meeresbiologe Bree Stewart.
5: Wir finden jetzt auch kleine Baby-Oktopusse hier. Das zeigt, dass sich der gesamte Lebenszyklus bereits in britischen Gewässern abspielt. Das gab es noch nie.
3: Ein Zeichen dafür, wie schnell sich die Meere durch die Klimaerwärmung verändern.
1: Tobias Mayer hat berichtet. Das waren die Nachrichten mit Rosanna Zara.
6: Ja, sonnig bleibt es heute bis zum Schluss und es ist immer noch heiß. 31 Grad hat es in Bludenz, Bregenz und Feldkirch, 30 in Dornbirn und 28 in Alberschwende. In der Nacht auf morgen ziehen dann Wolken auf. Es kühlt ab auf 12 bis 16 Grad und morgen ist dann generell bewölkt. Ein bisschen kühler, so 20 bis 25 Grad und auch einzelne Regenschauer sind dann mit dabei, vor allem im Norden des Landes, im Süden des Landes. Da bleibt es dann trocken und bis zum Abend lockert es dann überall wieder sonnig auf. Am Sonntag dann perfektes Wander- und Badewetter mit viel Sonne und bis zu 28 Grad. 6:03 ist es. Wir werfen einen kurzen Blick auf Vorarlbergstraßen. Und da schaut's gut aus, sind uns keine Verzögerungen gemeldet. Falls Sie Hinweise haben, gerne anrufen. 0800 20 4000.
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6: Ja, schönen Feierabend und schönen entspannten Start ins Wochenende. Sie begleitet uns jetzt mit ihrer Wahnsinnsstimme, nämlich die Whitney Houston mit Didn't We Almost Have It All?

0: ganze eigene Welt, dieser Song, oder? Baker Street von Jerry Rafferty. Ja, und wenn Sie ein echter Bücherratz sind, dann ist das ein Pflichttermin morgen für Sie, nämlich die zweite Vorarlberger Buchmesse im Kulturhaus in Dornbirn. Und aber hallo, Organisatorin Vera Fechtig, ihr habt euer Angebot ja vervierfacht.
1: Tatsächlich fast versechsfacht. Wir sind bei fast 150 Ausstellenden.
0: Ja, wow, unglaublich. Über 150 Aussteller. Woher kommen die alle?
1: Deutschland ist, glaube ich, Berlin weitester weg. Schweiz liegt es da aus dem Südtirol. In Österreich ist es Wien am weitester weg. Jemand kommt aus Bulgarien extra, kreist. Oh, wow. Also es ist ein Wahnsinn, woher die Leute alle kommen.
0: Ja, und insgesamt 45 Lesungen in 3 Räumen. Gibt es zum Beispiel mit dabei die Linda Meixner, die Vorarlberger Offline-Influencerin oder die Adelsexpertin Lisbeth Bischoff oder Bestseller-Autorin Stella Tack. Das Programm ist ganz einfach zu finden unter vorarlbergbuchmesse.at. Ab 9 geht's los. Der Eintritt ist frei, wie auch schon letztes Jahr. Vera, viel Erfolg und nächstes Jahr legen wir noch uns drauf, oder?
1: Wer weiß, nächstes Jahr werden wir auf jeden Fall einmal zweitägig sein.
0: Super, sehr schön. Freuen wir uns. Also morgen die zweite Vorarlberger Buchmesse im Kulturhaus in Dornbirn.

0: Das ist der ganz entspannte, ganz zarte Start in Ihr Wochenende. Freitagabend, 18.30 Uhr. Und hier alles Wichtige zusammengefasst vom Tag in den Radio Vallberg Nachrichten.
1: Mit Peter Metzler. Bei einem Arbeitsunfall in Höchst ist heute ein 67-jähriger Landwirt gestorben. Er war mit dem Traktor und einer Walze auf dem Feld unterwegs. Weil es Probleme mit der Walze gab, schaute der Mann unter dem Fahrzeug nach. Dabei setzte sich der Traktor in Bewegung und überrollte den 67-Jährigen mit einem Rad. Nach Angaben der Polizei war die Handbremse nicht angezogen. Die Grundwasserpegel im Land sind nach wie vor sehr niedrig. Von den 160 Messstellen zeigen fast alle schlechte Werte an. Die Trinkwasserversorgung ist aber weiter gesichert. Der Plan des Internationalen Skiverbandes FIS, Weltmeisterschaften künftig in jedem Jahr auszurichten, in dem keine Olympischen Winterspiele stattfinden, stößt beim österreichischen Skiverband auf Ablehnung. Eine jährliche Ausrichtung würde den Stellenwert einer WM schmälern und auch den Weltcup abwerten, heißt es beim ÖSV.
0: Ja, heute bleibt sonnig bis zum Schluss. Erst in der Nacht ziehen dann erste Wolken auf und die sind dann morgen am Samstag dicker. Stellenweise wird es auch etwas regnen, vor allem im Norden des Landes. Nur ganz im Süden, da bleibt es wohl den ganzen Tag trocken. Bis zum Abend blinzelt dann aber schon wieder überall die Sonne durch. Generell morgen etwas kühler als heute mit maximal 20 bis 25 Grad. Wärmer dann, sonnig und sommerlich warm, wieder der Sonntag. Sie sind sich unterwegs mit dem Radio Vallberg Verkehrsservice um kurz nach 6:30 und da brauchen Sie ein bisschen Geduld, wenn Sie im Mäder unterwegs sind. Ab der Grenze Richtung Altach dauert es nämlich knappe 10 bis 15 Minuten länger. Grund ist da das Spiel der Altacher im ÖFB Cup. Ja, und wenn Sie sonst noch was entdecken, gerne anrufen 0800 20 4000.
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0: Ja. Auch wenn es heute noch einmal so richtig sommerlich warm ist, wir merken schon, ja, Anfang September, der Herbst stapft da in seinen 7-Meilen-Stiefeln auf uns zu. Und damit gibt es am Wochenende in Vorarlberg auch schon die ersten Albabtriebe, wie zum Beispiel die Alpe Wildkunden oberhalb von Mellau. Da geht es morgen für Elbler Markus Bischof mit seinen 90 Milchkühen ab ins Tal. Ja, jetzt aber mal Hand aufs Herz, wie war denn bitte der Alpsommer 2026 für die?
1: Ja, der heurige Sommer war eine richtige Herausforderung. Wir hatten eigentlich noch nie so lange Hitzeperioden, Trockenheit und Ungeziefer. Und da musste man wirklich optimale Bedingungen suchen für die Tiere, Wasser- und Futtergrundlagen sichern. Ja, da kannst du gut rechnen, dass so eine Kuh, wenn sie Hitzestress und Ungeziefer hat, dass sie bis zu 2-3 Liter am Tag weniger Milch gibt.
0: Okay, und das heißt, es gibt natürlich auch ein bisschen weniger Bergkäse, aber keine Sorge, es reicht schon noch für alle uns Käseliebhaber. Morgen also geht es dann wieder ab nach Hause, und zwar von Mellau an den Schwarzenberg. Markus, wenn geht's da los?
1: Ja, das ist natürlich ein stressiger Tag. Da wird am Morgen werden die Kühe um 2:30 gemolken.
0: Ja.
1: Wir verladen die Tiere auf LKW-Zugs und fahren sie bis auf Mellau, weil wir wollen ihnen den Weg da ins Tal, den ruppigen Weg, ersparen. Und von dort laufen sie gemütlich nach Schwarzenberg.
0: Ja, und das ist aber auch eine richtige Strecke. 10 Kilometer Fußmarsch von Mellau bis nach Schwarzenberg. Und das heißt für uns, morgen müssen wir ein bisschen auf Vorarlbergstraßen immer wieder mal mit Tieren bzw. kurzen Verzögerungen rechnen. Sind viele Elbler auf dem Weg nach Hause, hoffentlich auch geschmückt, weil dann sind alle gesund und munter

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1: Mit Rosanna Zara am Mikrofon. Die EU-Verteidigungsminister beraten heute in Dublin über das mehrjährige EU-Budget und den stockenden Erweiterungsprozess. Zuletzt hat das Nein Islands zu Beitrittsgesprächen mit der EU die Stimmung getrübt. Aus Dublin berichtet Tim Kupal.
2: Natürlich sei das Island-Ergebnis enttäuschend, sagt Österreichs Europaministerin Claudia Bauer, ÖVP, aber man dürfe jetzt nicht den Kopf in den Sand stecken.
3: Wir müssen jeden Tag als Europäische Union daran arbeiten, unsere Attraktivität tatsächlich auch zu erkämpfen.
2: Auch EU-Erweiterungskommissarin Marta Kos bedauert das Ergebnis des Island-Referendums.
4: I regret the decision of the Icelanders.
2: Die irische Ratspräsidentschaft hat angekündigt, beim Ringen um den mehrjährigen EU-Haushalt bis Oktober einen neuen Verhandlungsvorschlag zum EU-Budget vorzulegen. Der Kommissionsvorschlag liegt bei knapp 2 Billionen Euro und wird von Österreich als zu hoch kritisiert. Claudia Bauer fordert deutliche Kürzungen.
3: Dass es hier zu einer Kürzung um mehrere Milliarden Euro kommt.
2: Zugleich will sie im neuen EU-Haushalt neue, vorrangige Ziele festgeschrieben wissen.
3: In der Sicherheitspolitik, in der Handlungsfähigkeit, auch der Europäischen Union.
2: Auf die Frage, wo man im Gegenzug dafür in Österreich Abstriche machen könnte, antwortet die Ministerin nicht.
1: Nach Sabotageaktionen an Umspannwerken in Deutschland ist die Polizei dem mutmaßlichen Täter offenbar dicht auf der Spur. Ermittler haben in Nordrhein-Westfalen sein Fahrzeug gestürmt, einen umgebauten LKW, in dem der Mann wohnen soll. Er sei jetzt vermutlich zu Fuß unterwegs und werde nicht weit kommen, so der zuständige Innenminister. Die Regierung in Berlin geht von Klimaextremismus aus. Nach dem Mord an einer 24-Jährigen gestern in einer Grazer Innenstadtwohnung gibt es neue Erkenntnisse. Die Obduktion ist abgeschlossen. Außerdem weiß die Polizei mehr über das Verhältnis zwischen dem Opfer und dem Tatverdächtigen. Daniel Neuhauser berichtet.
5: Laut Polizei soll der 23-Jährige gestern gewaltsam in die Wohnung der Frau eingedrungen sein. Nach derzeitigem Ermittlungsstand befand sich die 24-Jährige zu diesem Zeitpunkt alleine in der Wohnung. Bei dem Tatverdächtigen handelt es sich um den Bruder des Lebensgefährten der Frau. Die 24-Jährige und ihr Partner bewohnten die Innenstadtwohnung gemeinsam. Der Tatverdächtige lebte nicht an dieser Adresse. Das Motiv und der genaue Tathergang sind laut Polizei nach wie vor unklar. Bei seiner Einvernahme hat der Tatverdächtige sämtliche Angaben verweigert. Mittlerweile ist auch die Obduktion der 24-Jährigen abgeschlossen. Details dazu gibt die Polizei derzeit jedoch nicht bekannt. Der Verdächtige soll noch heute in die Justizanstalt Graz Jacomini eingeliefert werden. Die Ermittlungen laufen weiter auf Hochtouren.
1: Spanien hat die höchste Temperatur seit Jahresbeginn gemessen. 45,7 Grad und zwar im kleinen Bergdorf El Granado in Andalusien. In der Gegend ist schon vor 10 Jahren der gleiche September-Rekordwert gemessen worden. Das waren die Nachrichten mit Rosanna Zara.
6: Ja, und auch in Vorarlberg ist es heiß. Es hat immer noch 30 Grad in Bludenz oder 29 in Dornbirn und Feldkirch. Es bleibt auch sonnig bis zum Schluss, also noch eine knappe Stunde. Sonnenuntergang ist um 19.56 Uhr. In der Nacht ziehen dann aber schon die ersten Wolken auf. Es kühlt ab auf 12 bis 16 Grad. Und diese Wolken, die werden morgen am Samstag schnell dicker. Stellenweise kann es auch etwas regnen, vor allem im Norden des Landes. Nur im Süden, da bleibt es wohl eher den ganzen Tag trocken. Bis zum Abend blinzelt dann überall die Sonne wieder durch. Generell ist es dann morgen aber ein bisschen kühler mit 20 bis 25 Grad. Ja, und sonnig und sommerlich warm, dann schon wieder der Sonntag. 7:03 ist es. Wir schauen kurz auf Vorarlbergstraßen und da sind uns nach wie vor keine Verzögerungen gemeldet. Wenn Sie was entdecken, irgendwo eine Verzögerung oder ein Hindernis, dann bitte rufen Sie an. Sie erreichen uns wie immer kostenlos unter 0800 20 4000.
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6: Ja, schönen Feierabend. Es ist 7:05 und auch zum Start ins Wochenende spielen wir natürlich unser kleines Spielchen zum Feierabend. Erkenne den Song nach der allerersten Sekunde. Würde mich freuen, wenn Sie mit dabei sind. Raten Sie mit, welcher Song verbirgt sich hinter dieser Sekunde? Na, Idee? Spielen Sie mit. 055 72 38 30.

0: wunderschöner Song von Deborah Bryson und Roberta Fleck. Schön, dass Sie mit dabei sind. Wir sind mittendrin in unserem kleinen Spielchen zum Feierabend. Erkenne den Song nach der allerersten Sekunde. Heute bin ich auf der Suche nach diesem Song. Und am Telefon habe ich jetzt der Manuel aus St. Anton im Montafon. Du bist gerade unterwegs. Wo ahne denn?
1: Nein, wir fahren schnell auf Schruh, etwas holen noch.
0: Okay, was müssen wir denn holen am Freitag, zauber den Schruh?
1: Ja, wir Benzin noch holen. Für einen Bauer.
0: Okay, und wieso braucht der Bauer am Freitag zaubert einen Benzin?
1: Es ist schon fertig, weißt du?
0: Ach so, er ist liegen geblieben, oder wie?
1: Nein, das jetzt nicht, aber er will halt einfach ein bisschen Moped fahren und jetzt hat natürlich.
0: Vergessen zum Tanken.
1: Ja, nicht mehr so viel daheim und hat gefragt. Ob ich nicht gerade holen gegangen, wie ich gerade auf Schuhe fahre.
0: Sollte mal was erzählen. Mir ist es auch mal so gegangen. Habe ich den Papa angerufen, weil ich liegen geblieben bin, von Dorenbüro auf Lutherach, auf der Schnellstraße. Und nach mein Moped tut Nummer. Und dann hat er es geholt und gesagt, weißt du, Ines, danke, sollte man halt auch mal.
1: Ja, eben. Es ist halt einmal, wenn man es vergisst, danke, dann ist das halt so.
0: Kann passieren, oder? Also ich habe Mitleid ja. Für den Buben. Ja, und ganz nebenbei, Manuel, hast du unseren Song erkannt?
1: Ja, ich hoffe, dass ich ihn erkannt habe. Mhm. Das wäre schon ein neuer Twain, Kaching. So take me to the nearest
0: door. Can you hear it? Natürlich. It makes you da kommt's gleich. Kaching. Sehr gut, Kaching. Wunderbar. Ja, in dem Fall, du Retter deines Sohnes, in dem Fall, fliege und eile und ich wünsche euch ganz ein schönes Wochenende.
1: Super, ja, danke schön. Ich, dir auch, gell?
0: Für dich.
1: Danke. Tschüss.

0: Da kann man mitsingen mit John Farnham und You're the Boys. Schönen Freitagabend, schönen Start ins Wochenende. 19.30 Uhr haben wir schon wieder und das hier sind die Radio Vallberg Nachrichten für Sie.
1: Mit Peter Metzler. Der Kühlturm der Firma Radpack, der für den Legionellenausbruch im Vorjahr verantwortlich war, ist vor dem Ausbruch nicht von der Behörde geprüft worden. Das hat das Land bestätigt. Kontrollen habe es 2022 und 2024 gegeben. Weil es für den Turm keine besonderen Auflagen gab, wurde er nicht geprüft. Das hat man dann aber nach dem Ausbruch nachgeholt. Bei einem Arbeitsunfall in Höchst ist heute ein 67-jähriger Landwirt gestorben. Er war mit dem Traktor und einer Walze auf dem Feld unterwegs. Weil es Probleme mit der Walze gab, schaute der Mann unter dem Fahrzeug nach. Dabei setzte sich der Traktor in Bewegung und überrollte den 67-Jährigen. Nach Angaben der Polizei war die Handbremse nicht angezogen. In der zweiten Runde des ÖFB-Cups ist Bundesligist Altach derzeit gegen Außenseiter Bischofshofen im Einsatz. 45 Minuten sind bereits gespielt. Die Altacher führen mit 5:0. Und bei der Partie Schwarz-Weiß Bregenz gegen den FAC steht es nach 30 Minuten 0:0.
0: Ja, da verabschiedet sich jetzt bald die Sonne. In der Nacht, da kühlt es ab auf 12 bis 16 Grad. In der zweiten Nachthälfte, da tauchen dann aber immer mehr Wolken auf und die bringen dann morgen am Samstag stellenweise ein bisschen Regen mit. Eher nur im Norden des Landes, im Montafon, da könnte es den ganzen Tag trocken bleiben. Generell morgen etwas kühler, hat nur noch maximal 25 Grad, aber dafür blinzelt am Abend schon wieder überall die Sonne durch und damit wird der Sonntag schon wieder sehr sonnig und sommerlich warm. Kurz nach 7:30 ist es. Der Blick auf Vorarlbergstraßen zeigt, es sind uns keine Verzögerungen gemeldet. Falls Sie aber irgendwelche Infos für uns haben, gerne anrufen 0800 20 4000.
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0: Das sind alle Achtung aus der Steiermark. Ich bin Ines Meiser. Ich wünsche Ihnen einen feinen Start ins Wochenende. Hier übernimmt jetzt dann gleich der Didi Hartmann mit jeder Menge Musik, auch aus Vorarlberg.
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1: Mit Rosanna Zara am Mikrofon. Abgelehnte Asylwerber sollen künftig in Rückführungszentren, sogenannten Return Hubs, außerhalb der EU untergebracht werden. Das ist eine Idee, die von einigen EU-Staaten massiv vorangetrieben wird, darunter auch Österreich. Innenminister Kahner war dazu heute bei einer Konferenz in der dänischen Hauptstadt Kopenhagen. Von dort berichtet Viktoria Waldhäusl.
2: Die sogenannte Gruppe der Umsetzer will bereits nächstes Jahr abgelehnte Asylwerber in Rückkehrzentren außerhalb der EU bringen. Wo genau das sein wird, ist aber noch nicht klar. Innenminister Gerhard Kahner von der ÖVP.
3: Ich denke, dass wir in den letzten Wochen gute, intensive Fortschritte gemacht haben, mit dem klaren Ziel, dass wir bis Jahresende einen Gesprächspartner haben, mit dem wir in die Umsetzung gehen können. Vielleicht gelingt es uns auch, diesen Zeitplan etwas zu straffen.
2: Klar sei, dass die europäischen Menschenrechte auch in den Rückkehrzentren eingehalten werden müssen. Morten Bösko, Migrationsminister von Dänemark, betont, dass es sich nicht um Haftanstalten handeln werde und dass die Menschen sozusagen eine zweite Chance für ein neues Leben bekommen sollen. Aber eben nicht in der EU, wenn sie da kein Bleiberecht haben, sondern in einem noch nicht definierten Drittstaat.
1: Die beiden US-Gesandten Steve Witkoff und Jared Kushner werden am Sonntag in Kiew erwartet. Das sagt der ukrainische Präsident Zelensky vor kurzem. Zuvor sollen die beiden Moskau besuchen. Während ihres Aufenthalts in der russischen Hauptstadt werde die Ukraine die Sicherheit im russischen Luftraum garantieren. Umgekehrt müsse auch Russland seine Luftangriffe auf die Ukraine während des Besuchs der beiden Gesandten einstellen, so Zelensky. 32 Personen sind im Zusammenhang mit dem Legionellenausbruch in Linz bisher erkrankt. 3 sind verstorben. Jetzt hat die Linz AG erstmals zu einem der Fälle eine Verbindung mit einem ihrer Kühltürme eingeräumt. Rainer Hunz.
4: Der Typ Legionellen, der in dem Linzer Gekühlturm in der Wiener Straße nachgewiesen wurde, stimmt mit dem eines Erkrankten überein. Das melden Behörden und Agentur für Gesundheit und Ernährungssicherheit AGES heute. Die Linz AG sagt dazu, man sei erleichtert, dass der betroffene Patient mittlerweile gesund ist. Man betont, dass nur in diesem einen Fall der Kühlturm als Quelle bestätigt sei. Mittlerweile sei die Anlage auch gereinigt, desinfiziert und trockengelegt. Somit könnten sich dort aktuell keine Legionellen mehr bilden. Und auch generell gibt es in Linz seit einer Woche keine neuen Legionellenfälle mehr.
1: Ungarn kommt zurück ins Studentenaustauschprogramm Erasmus. Alle 21 ungarischen Hochschulen nehmen ab kommenden Wintersemester wieder an Erasmus teil. 2022 sind die Unis ausgeschlossen worden, weil sie Ex-Premier Orban in Stiftungen überführt hatte. Die neue Regierung von Peter Mordia hat die Unis aber jetzt wieder unter staatliche Kontrolle gebracht. Das waren die Nachrichten mit Rosanna Zara.
5: Ja, noch ist es wolkenlos, aber in der zweiten Nachthälfte, da ziehen dann Wolken auf und die bringen morgen am Samstag vor allem im Norden des Landes auch ein bisschen Regen mit. Generell morgen etwas kühler, hat nur noch maximal 20 bis 25 Grad, aber am Abend zerblinzelt dann schon wieder die Sonne durch und der Sonntag, der ist dann wieder sonnig und sommerlich warm. Sie sind sicher unterwegs mit dem Radio Vorarlberg Verkehrsservice um 7:58. Da schaut es gut aus, sind uns keine Verzögerungen gemeldet. Gute Fahrt.
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6: Bei Volkswagen werden weltweit 50.000 Mitarbeiter entlassen. Die Hälfte von den entlassenen Mitarbeitern sind in Deutschland. Das hat Oliver Blume, der Chef von Volkswagen, gestern gesagt. Außerdem sollen Arbeiter in Fabriken in Europa um 500.000 Fahrzeuge weniger herstellen. Auch möchte Volkswagen-Chef Blume in den nächsten Jahren sehr viel Geld sparen. Betriebsratschefin Daniela Cavallo hat gesagt, dass die Sparmaßnahmen notwendig sind, damit Volkswagen erfolgreich ist. Bei einem Umspannwerk in Dormagen hat ein Spaziergänger einen verdächtigen Gegenstand entdeckt. In einem Umspannwerk wird Strom über Strommasten auf Häuser verteilt. Dormagen ist eine Stadt im deutschen Bundesland Nordrhein-Westfalen. Laut Polizei war das Sabotage. Bei Sabotage versuchen Verbrecher oder Gegner, einem Land oder einer Firma mit einem Angriff zu schaden. Polizisten überprüfen derzeit einen Brief, in dem ein möglicher Täter schreiben soll, dass er die Sabotage auf das Umspannwerk gemacht hat. Heute war ein Treffen von 5 EU-Innenministern in der dänischen Hauptstadt Kopenhagen. Es waren die Innenminister von Österreich, den Niederlanden, Deutschland, Dänemark und Griechenland. Die Innenminister haben über Rückführungszentren gesprochen. In Rückführungszentren sollen Migranten kommen, die in einem EU-Land kein Asyl bekommen haben. Über die Rückführungszentren sollen die Migranten dann wieder in ihre Heimatländer gebracht werden. Die italienische Ministerpräsidentin Giorgia Meloni hat heute einen Rekord gefeiert. Ihre Regierung ist seit 1413 Tagen im Amt. Ihre Regierung ist länger im Amt als jede italienische Regierung seit 60 Jahren. Meloni ist seit dem 22. Oktober 2022 die erste Frau als Ministerpräsidentin. Das waren Nachrichten in einfacher Sprache. Redaktion Ronny Taferner und Lorenz Lohr.
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8: Eine Stunde Musik made in Vorarlberg gibt es in der kommenden Stunde zu hören. Die Sängerin Jasmin Nitsch ist mein Gast am Telefon. Sie hat uns neue Songs mitgebracht, die sie in ein Album verpackt hat. Wie diese klingen und entstanden sind, wird uns die Sängerin noch genauer erzählen. Harry Marte, Theresia Natta und die Raven Band machen schon mal den musikalischen Einstieg.

In Kulturspezial hören wir gleich Musik von einer Band, die sich Twist of Fate nennt. Vorher gibt es noch The White Girl from the Mountains, Aya Zischk und Zappalotta mit Before I Got Ready. Später telefonieren wir dann noch mit der Sängerin Yasemin Niksch, um mehr über ihr neuestes Album zu erfahren. Also unbedingt dranbleiben.

0: Das war I Don't Care von Yasemin und sie ist jetzt am Telefon, denn sie hat ein brandneues Album am Start. Grüße dich, Yasemin.
1: Hallo.
0: Bist du gerne unsichtbar?
1: Eigentlich nicht.
0: Weil so heißt dein neues Album, Invisible.
1: Genau. Unsichtbar sein ist ja eigentlich schon eine Superkraft, aber ich finde es auch eine wahnsinnige Superkraft, sich selbst sein zu können. Weil jede Person einzigartig ist und sich auch so zu zeigen, also sichtbar zu sein. Und darum geht es im Song Invisible und auch irgendwie mit dem Album, dass ich mich da zeige mit meinen Songs.
0: Wie viele Songs sind auf der Platte zu finden, beziehungsweise gibt es eigentlich eine Platte?
1: Also das Album erscheint digital auf allen Streaming-Plattformen. Es sind 8 Songs enthalten. Manche sind schon als Single released. Letztes Jahr rausgekommen und heuer kommt alles als Gesamtwerk.
0: Wie zum Beispiel I Don't Care, das haben wir ja vorher gehört, das war ja schon als Single-Auskopplung von dir veröffentlicht worden.
1: Genau, I Don't Care ist schon erschienen und das bedeutet ja, ist mir egal und es soll mir egal sein, damit ich mich eben davon verabschieden kann.
0: Wo hast du denn das Album aufgenommen?
1: Bei der Klangfabrik bei Eckehard Preuß habe ich alle Songs aufgenommen. Ich habe die Instrumente selbst eingespielt und bei manchen Tracks sind auch Freundinnen von mir dabei, die mitsingen. Das sind Christiane Kaufmann, Claudia Kolb und Sabine Blenk. Ich habe die Songs selber geschrieben und arrangiert und Eckehard hat sie dann produziert bei der Klangfabrik.
0: Dann würde ich sagen, hören wir rein in Invisible. Viel Spaß!

0: Einen Song haben wir schon gehört, nämlich den Titelsong des Albums Invisible. Und jetzt geht's gleich weiter mit New Path. Aber erzähl mal, Yasemin, hast du eine Band?
1: Momentan trete ich solo meistens auf, tatsächlich. Manchmal habe ich noch meine Backing-Sängerin aus dem Tonstudio dabei, eben Claudia, Sabine oder Christiane. Und es ist gerade ein bisschen am Entstehen. Also ich schaue gerade, was möglich ist, auch live, und wie kann ich was arrangieren. Die letzten Male bin ich oft mit dem Klavier aufgetreten, also Klavier gespielt und gesungen. Und jetzt momentan, gerade über den Sommer, sitze ich oft draußen mit der Gitarre und spiele jetzt oft meine Songs auf der Gitarre. Also ich bin gespannt, ob da vielleicht mal ein Schlagzeug zukommt, oder ja, da bin ich total offen und schaue, wo die Reise hingeht.
0: Gibt es eine Homepage, wo man sehen oder hören kann, was du so machst und wo du so spielst?
1: Ich habe tatsächlich einen Linktree, wo auch dann an meinen Instagram-Kanal gekoppelt ist. Da sieht man schon in Stories oder Reels, wie ich live spiele. Und genau, und da sind auch die ganzen Verlinkungen zu den Streaming-Plattformen, wo man mich hören kann.
0: New Path ist ein Song, ich habe ihn vorher schon angesprochen, der auf dem Album zu finden ist. Um was geht's in dem Song?
1: Es geht darum, dass man den ganzen Schmerz, den man erfahren hat, hinter sich lässt, weil es vorbei ist, und sich eigentlich den neuen Wegen, den neuen Pfaden widmet und vorwärts schaut, denn das Leben geht ja vorwärts.
0: Dann wünsche ich dir jetzt alles Gute und freue mich schon, den Song zu hören. Mach's gut und bis bald.
1: Danke, ciao.

0: Kulturspezial schließt in Kürze seine Pforten, denn die Stunde geht schon wieder langsam, aber sicher zur Neige. Nachhören geht wie immer auf ORF Sound und weiterhören kann man gleich die Weltnachrichten um 22 Uhr und später die legendäre Radio Vorarlberg Musiknacht. In diesem Sinne, einen schönen Abend.
1: Liebe Mitschülerinnen und Mitschüler, liebe Familien, liebe Lehrpersonen, schön, dass ihr da seid. Bevor wir gleich unsere Abschlusszeugnisse bekommen, möchte ich euch ein Lied vorspielen. Ich hab's fürs Valet komponiert und es heißt Kapitel 18. Viel Spaß!

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1: Mit Rosanna Zara am Mikrofon. Neue Hoffnung gibt es in Nepal. 9 Tage nach der verheerenden Sturzflut mit fast 1300 Toten sind 2 Arbeiter lebend aus einem verschütteten Wasserkraftwerk gerettet worden. Matthias Humpelstetter berichtet.
2: Gerettet. Nach 9 Tagen Dunkelheit wird Sanjay Sah aus seinem unterirdischen Gefängnis befreit. Er habe Gebete gesungen, erzählt der 32-Jährige. Das habe ihn am Leben gehalten. Das und der Kontakt zu anderen Arbeitern, die ebenfalls irgendwo im Kraftwerk verschüttet worden waren. Neben Sah konnte heute noch ein 2. Arbeiter gerettet werden, der 45-Jährige Kabir Mahajan. Ereignisse und Erzählungen, die Hoffnung machen. Mehr als 5000 Menschen werden noch immer vermisst. Der Schaden für das Land dürfte in die Milliarden gehen. Hilfe kommt aus dem Ausland, auch aus der EU. 82 Tonnen an lebenswichtigen Hilfsgütern sind laut Angaben der EU-Kommission bereits verschickt worden.
1: Der Wiener Immobilienunternehmer Michael Theuner wird wegen Abgabenhinterziehung angeklagt. Die Wirtschafts- und Korruptionsstaatsanwaltschaft wirft Theuner laut der Tageszeitung Der Standard vor, bei einem Immobiliendeal vor mehr als 10 Jahren mehr als 600.000 Euro Grunderwerbsteuer nicht bezahlt zu haben. Für Theuner gilt die Unschuldsvermutung, die Anklage ist noch nicht rechtskräftig. Der Rechnungshof empfiehlt eine Erhöhung des Beitragssatzes für den Insolvenzentgeltfonds. Aus dem Fonds werden finanzielle Ansprüche von Arbeitnehmerinnen und Arbeitnehmern abgegolten, wenn Firmen insolvent werden. Seit geraumer Zeit ist der Fonds aber selbst quasi pleite. Stefan Kabacher.
3: Die Beiträge der Unternehmen zum Insolvenzentgeltfonds sind drastisch gesenkt worden. Jetzt ist kein Geld mehr da. Eine Anhebung des Beitragssatzes werde 2027 und 2028 notwendig sein, so der Rechnungshof in einem aktuellen Bericht. Und durch Fehlanreize im System würden Firmen ermuntert, Zahlungen an die Beschäftigten hinauszuzögern und auf den Fonds überzuwälzen. Das gehöre abgestellt. Sozialministerin Corinna Schumann von der SPÖ heute dazu.
4: Da ist wirklich ganz dringender Handlungsbedarf, weil im nächsten Jahr die notwendigen Mittel, die wir brauchen im Insolvenzentgeltfonds, nicht mehr zur Verfügung stehen. Das heißt, wir müssen jetzt möglichst rasch ihn wieder auffüllen. Ich kann das per Verordnung machen.
3: Doch ÖVP und Neos bremsen. Stichwort Lohnnebenkosten. Kosten nicht erhöhen. Eine Lösung, die Kanzler Stocker schon Anfang August versprochen hat, ist nicht in Sicht.
1: Der Mangel an Notfallmedikamenten für Allergiker hat sich entspannt. Laut dem Großhändler Fargo sind rund 20.000 sogenannte EpiPens in Österreich eingetroffen. Sie werden jetzt an die Apotheken verteilt. EpiPens waren wegen der heuer besonders intensiven Wespensaison vielerorts ausverkauft. Das waren die Nachrichten mit Rosanna Zara. Das Wetter.
5: Warm und meist klar geht es durch den Abend. Über dem Ärmelkanal liegt aber schon eine schwache Kaltfront, die uns zur Früh hin erreicht. Speziell vom Bodensee bis nach Niederösterreich kann es morgen Vormittag etwas regnen. Am Nachmittag verlagern sich die Schauer in die Alpen und den Süden. Hier ist es zunächst noch zeitweise sonnig und vereinzelt bis zu 30 Grad warm. Auch hinter der Front kommt die Sonne wieder durch, allerdings bei lebhaftem bis kräftigem Nordwestwind und maximal 20 bis 27 Grad. Am Sonntag dann generell spätsommerlich. So viel zum Wetter von Daniel Schlager.
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1: Guten Abend zum Nachtjournal, das sind unsere Themen. Gutscheine statt Geld für Kinder. Nach 10 Verhandlungen liegt jetzt ein Entwurf für eine neue Sozialhilfe vor. Wieder drohen Engpässe bei der Gürtelrose-Impfung. Und Verständnis, aber auch Verunsicherung löst das Sparprogramm bei VW aus. Das Wetter wird morgen teilweise unbeständig und windig. Am Mikrofon begrüßt sie Rosanna Zara. Schon nächstes Jahr könnte eine neue Sozialhilfe in Kraft treten. Die lang erwartete Reform kommt jetzt in die Gänge. Das Sozialministerium hat einen Vorschlag auf den Tisch gelegt. Geplant ist eine österreichweite Vereinheitlichung und mehr Sachleistungen statt Geldzahlungen für Kinder. Andreas Jalli berichtet.
2: In Österreich beziehen mehr als 200.000 Menschen Sozialhilfe, eine staatliche Mindestsicherung für Personen in Notlage. Für Alleinstehende beträgt der maximale Richtsatz derzeit rund 1.230 Euro pro Monat, für Paare etwa 1.700 Euro. Dazu kann es noch Zuschläge fürs Wohnen geben sowie Bezüge für Kinder. Das Sozialministerium hat nun eine Neuregelung der Sozialhilfe erarbeitet.
3: Wir haben einen Entwurf jetzt in Abstimmung.
2: Sagt Sozialministerin Corinna Schumann, bleibt aber noch recht vage über die konkreten Pläne. Es gehe aber um eine grundlegende Reform. Eine konkrete Änderung zeichnet sich aber schon ab. Die Sozialministerin schlägt nun vor, bei den Kinderzuschüssen statt bestimmter Geldleistungen eine Art Gutscheine einzuführen.
3: Wir werden bei der Armutsbekämpfung und Absicherung von Kindern in dem Entwurf stärker auf Sachleistung setzen.
2: Corinna Schumann sagt aber auch, das sei erst ein Entwurf und muss noch in der Koalition und mit den Ländern abgestimmt werden.
1: Gute Nachrichten gibt es für die Gläubiger von Ex-FPÖ-Generalsekretär Walter Maischberger, darunter allen voran die Republik Österreich. Es gibt Geld zurück. Mehr als 2 Millionen Euro, die jahrelang in Liechtenstein eingefroren waren, sind jetzt freigegeben. Hintergrund ist die Buwok-Affäre. Beate Tomasovic berichtet.
4: In der Causa Buwok wurde Ex-FPÖ-Generalsekretär Walter Maischberger im Vorjahr rechtskräftig verurteilt. Die in der Causa geflossene Provision von 9,6 Millionen Euro hat die Republik nach dem Urteil zurückgefordert. Jetzt fließen zumindest rund 2 Millionen Euro aus den Liechtensteiner Konten von Maischberger an die Gläubiger. Allen voran die Republik Österreich. Maischberger soll 5 Konten in Liechtenstein gehabt haben. Darunter auch die Konten mit den Namen Karin und Nathalie, auf die die Provision aufgeteilt worden sein soll. Seit Juni 2023 ist Maischberger im Privatkonkurs. Der Insolvenzverwalter hat gleich danach versucht, die eingefrorenen Liechtensteiner Konten freizubekommen. Im Mai, also fast 3 Jahre später, hat ein Liechtensteiner Gericht schließlich entschieden, die Konten freizugeben. Laut Standardbericht steht das Geld zur Ausschüttung an die Gläubiger bereit.
1: Seit dem Vorjahr ist die Impfung gegen Gürtelrose in Österreich kostenlos für Menschen ab 60 und für Risikogruppen. Die Nachfrage ist groß, so groß, dass es zu Engpässen kommt. Immer wieder gab es in der Vergangenheit Meldungen, dass es zu wenige Impfdosen gibt. Und die Lage, die bleibt weiter herausfordernd, berichtet Eva Haslinger.
5: Die Gürtelrose oder Herpes Zoster ist eine sehr schmerzhafte, unangenehme Krankheit. Dementsprechend groß ist auch der Run auf die kostenlose Impfung, die seit dem Herbst des Vorjahres angeboten wird. Die Beschaffung ist aber nicht immer ganz einfach. Gerhard Sotter, Geschäftsführer der Bundesbeschaffung GmbH.
6: Die Nachfrage ist enorm und kann von der Produktion, nicht von der Beschaffung, von der Produktion derzeit nicht in diesem Ausmaß zur Verfügung gestellt werden.
5: Die Impfung werde sehr gut angenommen, was für Gesundheitsstaatssekretärin Ulrike Königsberger-Ludig von der SPÖ eine gute Nachricht ist.
7: Natürlich wollen wir damit auch auf der einen Seite die Durchimpfungsrate erhöhen, auf der anderen Seite Menschen vor schweren Krankheiten schützen und natürlich auch unsere Systeme entlasten.
5: Bei anderen Impfungen, etwa Influenza, Covid-19 oder Pneumokokken, rechnet man im Gesundheitsministerium nicht mit Engpässen.
1: Europas größter Autobauer, der deutsche Volkswagen-Konzern, wird grundlegend umgebaut. Weitere 50.000 Stellen werden gestrichen, die Zahl der Modelle wird zusammengestutzt. Die Reaktionen auf dieses gestern Abend vom Aufsichtsrat beschlossene Sparpaket fallen gemischt aus, wie Michael Fröschel berichtet.
8: Während Betriebsrat und Gewerkschaft zufrieden sind, dass über die Schließung von 4 VW-Werken erst nächstes Jahr entschieden wird, zeigen sich die Bürgermeister der betroffenen Städte besorgt, wie Hannovers Oberbürgermeister Belit Onay.
9: Die Unsicherheit wird fortgesetzt. Die Schließungen sind zwar erstmal vom Tisch, aber gleichzeitig gibt es keine klaren Perspektiven.
8: 50.000 Stellen werden bei VW in den kommenden Jahren weltweit gestrichen, davon wahrscheinlich die Hälfte in Deutschland. Wo genau, darüber wird erst verhandelt. Außerdem will VW die Zahl der Automodelle und Varianten halbieren und weniger investieren. Das alles soll die Kosten drücken. VW-Chef Oliver Blume bezeichnet den Sparbeschluss des Aufsichtsrats als starkes Signal für die Zukunft des Konzerns.
1: In Zürich sind gestern die IG-Nobelpreise vergeben worden. Sie sind das skurrile Gegenstück zu den Nobelpreisen. Insgesamt 10 wissenschaftliche Arbeiten wurden ausgezeichnet. Was die Preisträgerinnen und Preisträger gemeinsam haben? Ihre Arbeit könnte nicht kurioser sein, wie Mavi Michelitsch und Miriam Steiner berichten.
10: Mit dem IG-Nobelpreis ausgezeichnete Forschungen regen erst zum Lachen und dann zum Nachdenken an. So ging der Preis heuer etwa in der Kategorie Bodenforschung an ein Experiment, bei dem mehr als 2000 Unterhosen vergraben wurden. Das Ergebnis: In Bioböden steckt viel mehr Leben. Die Unterhosen zersetzen sich dort umso schneller. Das Forschungsteam nahm die Auszeichnung singend entgegen. Eine Hymne auf die Baumwollunterhose. Außerdem gewürdigt wurde eine Anleitung zum richtigen Nasenputzen sowie eine Studie über Körpergerüche von Babys und Teenagern. Neu war der Austragungsort der traditionell kuriosen Veranstaltung. Nach 35 Jahren in den USA fanden die IG-Nobelpreise heuer in Zürich und damit erstmals in Europa statt.
1: Und jetzt noch zum Sport. Daniel Kulowitz fasst das Wichtigste des Tages zusammen.
11: Im österreichischen Fußballcup haben zwei Bundesligisten heute keine Mühe gehabt, die dritte Runde zu erreichen. Ried gewinnt beim oberösterreichischen Club Wallern 5:1 und Altach schlägt Bischofshofen 7:0. Hertha Wels gewinnt 1:0 in Kapfenberg und Schwarz-Weiß Bregenz setzt sich nach einem 0:0 beim FAC letztlich im Elfmeterschießen durch. In der Frauen-Champions League hat die Wiener Austria ein Hammer losgezogen. Bayern München, Juventus Turin oder Inter Mailand kommen allesamt nach Wien. Auswärts geht's gegen Chelsea, Benfica oder Man City. Eine Stufe drunter in der Europacup Quali haben die Sturm Graz Frauen mit Wolfsburg einen Kracher erwischt. Die St. Pöltnerinnen treffen auf Malmö. Bei der Spanien-Radrundfahrt Vuelta hat Felix Gall seinen Edelhelfer verloren. Gregor Mühlberger musste nach einem Sturz heute aufgeben. Felix Gall rollt mit dem Hauptfeld ins Ziel und bleibt Gesamtdritter mit 2 Minuten Rückstand. Der Tagessieg geht an den Belgier Van Aert. Und bei den Formel-1-Trainings in Monza war Mercedes-Pilot George Russell heute mit Bestzeit unterwegs, knapp vor Ferrari-Mann Leclerc und WM-Leader Antonelli. Vierter wurde Weltmeister Lando Norris. Morgen steigt das Qualifying ab 16 Uhr.
1: Und zum Abschluss noch zu den Wetteraussichten, die hat Daniel Schlager.
12: Immer noch 27 Grad jetzt am Karlsplatz in Wien, in Enns oder Bad Radkersburg. Nur 14 Grad melden Lunz oder Radstadt. Morgen scheint die Sonne nur zeitweise und am Vormittag kann es besonders vom Bodensee bis Niederösterreich etwas regnen, später im Bergland und im Süden. Wind aus Nord bis West lebt zum Teil kräftig auf und es gibt große Temperaturgegensätze von Nord nach Süd 20 bis nahe 30 Grad. Am Sonntag dann sonniges Spätsommerwetter, nachhaltig kühler und ansatzweise herbstlich wird es Mitte nächster Woche.
1: Das war das Nachtjournal mit Rosanna Zara. Verbringen Sie noch einen angenehmen Freitagabend.
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1: Mit Rosanna Zara am Mikrofon. In Deutschland fahndet die Polizei mit Hochdruck, nachdem man der Sabotageaktionen gegen das deutsche Stromnetz verübt haben soll. Am Nachmittag ist ein LKW, in dem der Tatverdächtige gewohnt haben soll, gestürmt worden. Zu seinem möglichen Motiv hat Innenminister Alexander Dobrindt heute erste konkrete Annahmen geäußert.
2: Nach aktuellem Stand muss man hier von Klimaextremismus ausgehen. Dieser Klimaextremismus hat wohl zu diesen Taten geführt. Wir haben es mit unterschiedlichen Bedrohungs- und Gefährdungslagen gleichzeitig zu tun. Sabotage, Spionage, Cyberangriffe, verdeckte Aktionen, Extremismus und Staatsterrorismus. Wir sind mit diesen Gefahrenlagen gleichzeitig aktuell bedroht.
1: So der deutsche Innenminister Dobrindt. Die EU plant schärfere Regeln gegen Kurzzeitvermieter wie Airbnb. Das berichtet die Nachrichtenagentur Reuters. Konkret schlägt die Kommission demnach Obergrenzen für Vermietungen und Bestandsschutzregelungen vor. Hintergrund ist der Kampf gegen den Mangel an bezahlbarem Wohnraum in Touristenhochburgen wie Barcelona oder Venedig. Im Jemen toben seit gestern wieder heftige Kämpfe zwischen der Houthi-Miliz, die mit dem Iran verbündet ist, und den von Saudi-Arabien unterstützten Regierungstruppen. Mehr als 120 Kämpfer sind angeblich getötet worden. Die Houthis wollen die Meerenge im Süden des Roten Meeres unter ihre Kontrolle bringen, hat Hartmut Fiedler berichtet.
3: Der Krieg im Jemen eskaliert. Milizen der Houthis, die von der Hauptstadt Sanaa aus einen großen Teil des Landes beherrschen, haben gestern einen Vorstoß auf Gebiete entlang der Küste der Meerenge von Bab al-Mandab unternommen. Das Ziel ist anscheinend, den Schiffsverkehr im südlichen Roten Meer unter ihre Kontrolle zu bringen und nicht nur wie bisher durch Raketenbeschuss zu stören. Schon im Juli haben die Houthis angekündigt, saudische Ölexporte über die Alternativroute durch das Rote Meer abzuschneiden. Die Straße von Hormuz im Persischen Golf ist wegen des Krieges zwischen den USA und dem Iran de facto blockiert. Auf beiden Seiten sollen Dutzende Kämpfer getötet worden sein. Viele Bewohner sind vor den Auseinandersetzungen geflohen.
1: Bei der Vollversammlung der Vereinten Nationen hat eine große Mehrheit der Staaten für die Verwendung neuer Weltkarten gestimmt, die die Größenverhältnisse der Kontinente realistischer abbilden. Insbesondere Afrika soll nicht mehr verkleinert und die USA nicht mehr vergrößert gezeigt werden, wie es derzeit der Fall ist. Die USA haben dagegen gestimmt. Mit dem Beschluss sollen etwa Regierungen und Schulen weltweit animiert werden, ihre Weltkarten entsprechend zu ändern. Das waren die Nachrichten mit Rosanna Zara. Das Wetter.
4: Meist lau und sternenklar geht es durch die nächsten Stunden. Tiefstwerte 10 bis 19, im Osten bis knapp über 20 Grad. Morgen scheint die Sonne nur zeitweise. Ein Wolkenband bringt an der Alpen-Nordseite und im Osten bald erste Schauer. Nach Mittag kann es speziell im Bergland und im Süden stellenweise regnen und blitzen. Teils lebhafter bis kräftiger Wind aus West bis Nord kommt auf und die Temperaturen gehen zurück um 5 bis 10 Grad. Meist liegen sie damit aber immer noch über dem Durchschnitt für die Jahreszeit. So viel zum Wetter von Daniel Schlager.
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1: Mit Rosanna Zara am Mikrofon. In Wien hat es am Abend beim Beach Patrol Festival massive Probleme gegeben. Besucherinnen und Besucher konnten die Drum and Bass Veranstaltung erst mit 7 Stunden Verspätung betreten. Sie mussten stundenlang warten. Die Veranstalter sprechen von logistischen Problemen. Viele Gäste zeigen sich verärgert.
2: Erst vor kurzem gekommen und gehe schon wieder.
3: Die einzigen 3 Acts, die wir gesehen haben, waren super, aber davor war halt ein totaler Reinfall. Also ich würde gerne mein Geld zurückhaben für die Experience.
4: Absolutes Chaos, die Leute haben nicht gewusst, wo sie hin sollen. Keine Ahnung, aber ich würde nicht mehr kommen.
5: Ja, dann waren wir drinnen, war das eh cool, aber es hat ein bisschen gedauert. Hat sich ausgezahlt.
6: Wir haben jetzt 3, 4 DJs nicht gesehen. Es ist schade ums Geld, aber es war trotzdem schön.
7: Für das 6 Stunden Anstehen war halt echt schade. Timmy Trumpet hat es zum Schluss noch ein bisschen rausgerissen.
1: Und auch für morgen haben mehrere Künstlerinnen und Künstler ihren Auftritt abgesagt. In Deutschland gibt es seit Wochenbeginn immer wieder Alarm wegen Sabotageversuchen an Stromanlagen. Die Regierung geht von Klimaextremismus aus. Zwar ist es nicht zu größeren Ausfällen gekommen, doch die Sorge um die kritische Infrastruktur wächst. Wie gut ist Österreich auf solche Angriffe vorbereitet? Viktoria Waldhäusl und Annabel Amini berichten.
8: Konkrete Hinweise auf eine vergleichbare Bedrohung in Österreich gebe es derzeit nicht, sagt Innenminister Gerhard Karner von der ÖVP. Er ist heute in Kopenhagen, wo gemeinsam mit EU-Partnern über Rückkehrzentren außerhalb Europas beraten wird.
9: Wenn wir sehen, dass in vielen anderen Ländern Europas die kritische Einrichtung bedroht wird, etwa durch Drohnen, dann ist es wichtig, dass auch Österreich sich vorbereitet.
8: Für Drohnenvorfälle gibt es bei der Cobra eine eigene Spezialgruppe. Das Innen-, Verteidigungs- und Verkehrsministerium arbeiten außerdem gemeinsam mit der Austro Control in einer Taskforce.
9: Österreich ist vorbereitet, bestmöglich, indem wir zusammenarbeiten. Nicht zuletzt auch heute bei diesem Ministertreffen habe ich mit Alexander Dobrindt auch darüber beraten, welche Erfahrungen hier insbesondere Deutschland jetzt auch gemacht hat.
8: Karner betont, man befinde sich mit anderen Ländern im Austausch.
1: Die EU-Kommissarin für Erweiterung Marta Kos sagt ihren Besuch in Belgrad kommende Woche ab. Grund ist die Ehrung des vor wenigen Tagen verstorbenen bosnisch-serbischen Kriegsverbrechers Ratko Mladic in Serbien. Der Leichnam des 84-Jährigen ist gestern nach Belgrad gebracht und dort mit militärischen Ehren empfangen worden. Am Montag werden Zehntausende zu seinem Begräbnis erwartet. Mladic ist 2017 unter anderem wegen Völkermordes während des Bosnienkrieges zu lebenslanger Haft verurteilt worden. In den USA ist der aufsehenerregende Prozess gegen die mutmaßliche Kindsmörderin Lindsay Clancy geplatzt. Die Geschworenen konnten sich nicht einigen. Clancy, eine ehemalige Krankenschwester, hatte gestanden, ihre 3 Kinder getötet zu haben. Laut ihrem Anwalt ist sie aber nicht schuldfähig, weil sie an einer sogenannten Wochenbettpsychose gelitten haben soll. Ob der Prozess wiederholt wird oder ob es eine Einigung zwischen Staatsanwaltschaft und der Angeklagten geben wird, ist noch offen. In Österreich leben Schätzungen zufolge bis zu 170.000 Menschen mit Demenz. Die häufigste Ursache für den fortschreitenden Gedächtnisverlust ist eine Alzheimer-Erkrankung. Anlässlich des Welt-Alzheimer-Monats September haben Expertinnen und Experten jetzt in Wien darüber diskutiert, wie man die Betroffenen, aber auch ihre Angehörigen künftig besser unterstützen kann. Raphael Krapscher berichtet.
10: Bereits jetzt stößt das österreichische Gesundheitssystem bei der Alzheimer-Versorgung oft an seine Grenzen. Gleichzeitig steigt aber auch die Zahl der Betroffenen. Der Wiener Neurologe Udo Zivko erklärt.
11: Die Plätze für ambulante Therapien sind teilweise nicht ausreichend. Wenn ich jetzt den heutigen Stand nehme, muss ich sagen, nein, wir sind nicht in der Lage, in 5 Jahren die steigende Zahl zu behandeln.
10: Notwendig wären daher unter anderem mehr Spezialisten im ländlichen Raum und ein besseres Bewusstsein bei Allgemeinmedizinern für frühe Diagnosen, so Zivko. Aber auch die Angehörigen, die einen Großteil der Betroffenen zu Hause betreuen, bräuchten mehr Unterstützung. Etwa durch zusätzliche Kurzzeitbetreuungseinrichtungen, aber auch durch ein Pflegegeldsystem, das die Bedürfnisse von Menschen mit Alzheimer gezielter wahrnimmt und fördert.
1: Raphael Krapscher hat berichtet. Das waren die Nachrichten mit Rosanna Zara. Und jetzt noch das Wetter.
12: Das letzte Ferienwochenende im Osten liegt vor uns. Für die Wanderung oder den Ausflug empfiehlt sich der größtenteils sonnige und warme Sonntag. Heute Samstag scheint die Sonne nur zeitweise. Von Deutschland und Tschechien her zieht ein Wolkenband mit Regenschauern durch, eventuell auch mit Blitz und Donner. Dazu bläst vielerorts lebhafter, in Böen teils kräftiger Wind aus Nord bis West. Die Höchstwerte um 20 Grad im Mühlviertel bis nahe 30 Grad vor der Front in Kärnten. So viel zum Wetter von Daniel Schlager.

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1: Im Studio ist Theresa Eder. Es ist 1 Uhr. Die Bergrettung muss wegen Social Media Postings immer öfter ausrücken, denn immer mehr Menschen gehen wandern und bergsteigen, oft aber ohne sich ausreichend vorzubereiten. Viktoria Waldecker berichtet.
2: Rauf auf den Berg und das Gipfelkreuz von Social Media in echt erleben. Das wollen immer mehr Menschen. Nicht alle von ihnen sind aber auf den Weg dorthin vorbereitet, weiß Bergfotograf Tom Klocker.
3: Da sieht man dann schon halt, dass die Leute einfach drauf losgehen. Flipflops, teilweise noch High Heels, nur um das Foto halt zu kriegen.
2: Das spürt auch die Bergrettung. Ihre Einsätze sind in diesem Sommer stark gestiegen und dabei geht es selten um schwere Unfälle, sagt der Tiroler Bergrettungsleiter Eckehard Wimmer.
4: Das sind oft globale Einsätze, wo man sagt, ja, hat das jetzt wirklich sein müssen.
2: Denn immer mehr Wanderer rufen die Bergrettung auch, weil sie die Zeit übersehen haben oder einfach nur erschöpft sind. Sie sehen den Notruf offenbar als Taxi.
4: Dann gibt es auch Einsätze, wo man sozusagen unter Anführungszeichen als Abholdienst fungiert, weil man irgendwo nicht mehr nach Hause kommt bei Tageslicht oder weil die letzte Bergbahn nicht mehr fährt.
2: Die Bergrettung appelliert hier, sich besser auf Touren vorzubereiten und so auch die ehrenamtlichen Bergretter zu entlasten.
1: Im Westen Innsbrucks ist am Abend mehreren Augenzeugen zufolge ein Luftschiff in Not geraten. Laut der Leitstelle Tirol sind mehrere Meldungen eingegangen. Daraufhin ist ein Notarzthubschrauber und die Feuerwehr alarmiert worden. Letztendlich ist es dem Piloten aber gelungen, sicher zu landen. Ein Rettungseinsatz war also nicht nötig. Und in der Fußball-Champions League der Frauen hat die Wiener Austria ein Hammer losgezogen. Zahlreiche Topclubs warten auf die Wienerinnen. Besonders brisant ist das Duell mit Bayern München, wo drei Österreicherinnen unter Vertrag stehen. Daniel Kulowitz berichtet.
5: Kein einziges Los zum Durchschnaufen war dabei. Die Austria-Frauen haben eine Promi-Liste ohne Ende gezogen in dieser Champions-League-Saison bei ihrem Debüt in der Königsklasse. Bayern München, Juventus Turin und Inter Mailand kommen zum Gastspiel nach Wien. Auswärts wird es nicht einfacher gegen Chelsea, Benfica oder Manchester City. Austrias Damenchef Stefan Kennesay.
6: Ja, ziemliche Hammer-Auslosung für uns. Sehr, sehr attraktive Mannschaften, die da auf uns warten. Aber wir haben uns gedacht, wir wollen uns ja mit den Besten messen und ich glaube, sind so die größten Namen geworden. Trotzdem gibt es Stärken und Schwächen bei jedem Gegner, egal wie der Name ist.
5: Auch eine Stufe drunter in der Europacup-Quali spannende Lose für die ÖFB-Frauenteams. Die Sturm Graz-Frauen haben mit Wolfsburg einen Kracher erwischt und die St. Pöltnerinnen treffen auf Malmö.
1: Jetzt zum Wetter mit Nathalie Auer.
7: Gestern wurde in jeder Landeshauptstadt die 30-Grad-Marke geknackt. Heute haben wir es weniger warm. Die Höchstwerte liegen bei meist 22 bis 28 Grad. Grund dafür ist eine schwache Kaltfront. Und die bringt uns vorübergehend dichte Wolken und ein paar Regenschauer. Die meisten Schauer gibt es vom Flachgau bis zum Waldviertel und Mostviertel. Ganz vereinzelt können heute auch Gewitter auftauchen, zum Beispiel im Burgenland. Außerdem wird es wieder windig mit Böen um die 40 oder 50 Kilometer pro Stunde. Morgen ist der Wind dann schwächer und es gibt deutlich mehr Sonnenschein.

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1: Im Studio ist Theresa Eder. Es ist 2 Uhr. Die Linz AG hat gestern erstmals eine Verbindung zwischen einem Kühlturm und einem Legionellenfall eingeräumt. Rainer Hans berichtet.
2: Der Typ Legionellen, der in dem Linz AG Kühlturm in der Wiener Straße nachgewiesen wurde,